und Rettungsarbeiten laufen. Bisher bestätigt ist, dass mehr als 150 Menschen ums Leben gekommen sind. Videos zeigen, wie Häuser, Straßen und Brücken weggeschwemmt wurden. Eine Eislawine könnte einen Fluss blockiert und so die Flutwelle ausgelöst haben. Nach einer Klage von mehreren US-Bundesstaaten gegen den Facebook-Mutterkonzern Meta haben sich beide Seiten auf einen Vergleich geeinigt. Das Unternehmen zahlt rund 16,7 Milliarden Dollar an die Bundesstaaten. Außerdem wird der Konzern von Mark Zuckerberg dazu verpflichtet, zeitliche Begrenzungen und nächtliche Sperren für Teenager einzuführen. Der Schauspieler und Sänger Tim Curry ist im Alter von 80 Jahren gestorben. Das teilte seine Managerin mit. Im Kultklassiker The Rocky Horror Picture Show spielte der Brite Dr. Frankenfurter. Außerdem verkörperte Curry 1990 den bösen Clown Pennywise in Stephen Kings Es. Es ist jetzt kurz nach zwei. Es ist leicht bewölkt oder klar. Örtlich breitet sich Nebel aus. Die Temperaturen sinken auf 16 bis 11 Grad. Tagsüber scheint häufig die Sonne bei uns in Bayern. Im Tagesverlauf ziehen einige dünne, hohe Wolken durch. Die Höchstwerte erreichen 27 bis 34 Grad. Am Freitag überquert uns eine Gewitterfront mit kräftigem Westwind. Vorsicht auf der A6 Nürnberg Richtung Pilsen. Zwischen Amberg West und Amberg Ost ist ein langsames Fahrzeug unterwegs. Dann die A8 Salzburg-München ist in beiden Richtungen zwischen Unterhaching Ost und dem Tunnel Neubiberg gesperrt wegen eines Feuerwehreinsatzes. Die Polizei regelt den Verkehr. Und Vorsicht auf der A995 zwischen dem Kreuz München Süd und Taufkirchen West liegt eine Leitbarke auf der Fahrbahn und da haben sich schon mehrere Unfälle ereignet.

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2: Ich bin Moritz Einzel. Ein bewährtes Mittel der Meinungsbildung vor Wahlen ist das TV-Duell und am Abend gab es die MDR-Wahlarena für Sachsen-Anhalt. Da haben sich unter anderem CDU-Ministerpräsident Schulze und sein AfD-Herausforderer Siegmund gegenübergestanden. Siegmund sprach angesichts der hohen Umfragewerte für seine Partei von Geschlossenheit.
3: Also ich weiß nicht, wo Herr Merz aktuell in Ihrem Wahlkampf ist. Sie schämen sich ja für Ihren Bundeskanzler. Er wurde ausgeladen, wenn ich das richtig verstehe. Wir arbeiten zusammen in der AfD. Da ist niemand eine Marionette. Wir sind ein Team.
2: Schulze entgegnete, dass Siegmund keine echten Antworten liefere.
4: Er schafft eines, er schafft ein Gefühl. Er sagt, alles ist möglich. Das ist aber eine Aussage, die würde ich nie auf meine Plakate schreiben, weil es ist nicht alles möglich. Man muss realistisch mit den Menschen sprechen.
2: In Sachsen-Anhalt wird am 6. September ein neuer Landtag gewählt. Die geplante Zuckersteuer soll nicht auf zuckerfreie Light- und Zero-Getränke ausgeweitet werden. Das hat Finanzminister Klingbeil gestern klargestellt. Ein entsprechender Vorschlag aus seinem Ministerium sei lediglich ein interner Arbeitsstand gewesen.
5: Aber am Ende treffe ich als Minister die Entscheidung, was ich vorlege. Und ich bin da sehr klar, es wird keine Steuer geben auf nicht zuckerhaltige Getränke.
2: Besteuert werden sollen zuckerhaltige Getränke ab dem kommenden Jahr. Das waren die Nachrichten um halb. Es ist leicht bewölkt oder klar. Örtlich breitet sich Nebel aus. Die Temperaturen sinken auf 16 bis 11 Grad. Tagsüber scheint häufig die Sonne bei uns in Bayern. Im Tagesverlauf ziehen einige dünne, hohe Wolken durch. Die Höchstwerte erreichen 27 bis 34 Grad. Am Freitag überquert uns eine Gewitterfront mit kräftigem Westwind.
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1: Es ist 3 Uhr, ich bin Moritz Einzel. Die Videos, die sich im Internet verbreiten, sehen aus wie aus einem Katastrophenfilm, aber sie sind echt. Eine gigantische Sturzflut, die alles wegreißt, was ihr in den Weg kommt. Häuser, Straßen, Menschen. Nach der Sturzflut in Nepal werden hunderte Menschen vermisst, darunter viele Touristen. Bestätigt sind mehr als 150 Todesopfer. Als Ursache für das Unglück wird eine Eislawine vermutet, die einen Fluss blockiert haben könnte, wodurch dann die Flutwelle ausgelöst wurde. Nach der Kabinettsklausur in Neu-Hardenberg hat Bundesfinanzminister Klingbeil die Regierung dazu aufgerufen, geschlossen zusammenzuarbeiten. In der ARD sagte der SPD-Chef:
2: Ich will persönlich alles dafür tun, damit Deutschland ein starkes Land bleibt. Und dafür trage ich Verantwortung und die will ich wahrnehmen. Und diese Ernsthaftigkeit habe ich jetzt aber auch während der Kabinettsklausur bei allen gespürt.
1: Angesichts des Erstarkens rechtsextremer Kräfte und der Sorge vieler Menschen um ihre Arbeitsplätze müssten die anstehenden Aufgaben entschlossen angegangen und die Ergebnisse gemeinsam kommuniziert werden. Nach dem Niedrigwasser will die Bundesregierung jetzt mehr Geld in den Ausbau der Wasserstraßen stecken. Der Koordinator für maritime Wirtschaft und Tourismus PLOS hat der Rheinischen Post gesagt, bisher sei rund 1 Milliarde Euro für Investitionen vorgesehen gewesen. Durch Mittel aus dem Sondervermögen Infrastruktur stünden nun 1,2 Milliarden zur Verfügung. Auch wenn die Pegel mittlerweile gestiegen seien, es brauche Maßnahmen, um besser mit Niedrigwasser umzugehen, so PLOS. Aus einem Tank in der Eisarena in Passau ist Ammoniak ausgetreten. Rund 70 Menschen wurden laut Polizei aus dem angrenzenden Erlebnisbad evakuiert, etwa 50 Besucher und 20 Mitarbeiter. Anwohner wurden gebeten, Türen und Fenster geschlossen zu halten. Das Gas soll aus einem Leck in der Kühlanlage ausgetreten sein, das lange nicht gefunden werden konnte. Am späten Abend hieß es dann, der Einsatz sei beendet, Verletzte gab es wohl nicht. Der frühere Nationalspieler André Rankl soll neuer Eishockey-Bundestrainer werden. Der 40-Jährige folgt nach übereinstimmenden Medienberichten auf Harold Kreis, der nach der enttäuschenden WM im Mai gehen musste. Für Rankl wird es im Seniorenbereich die erste Aufgabe als Cheftrainer. Es ist jetzt 3:15. Es ist leicht bewölkt oder klar. Örtlich breitet sich Nebel aus. Die Temperaturen sinken auf 16 bis 11 Grad. Tagsüber scheint häufig die Sonne bei uns in Bayern. Im Tagesverlauf ziehen einige dünne, hohe Wolken durch. Die Höchstwerte erreichen 27 bis 34 Grad. Am Freitag überquert uns eine Gewitterfront mit kräftigem Westwind. Vorsicht auf der A6 Heilbronn Richtung Nürnberg. In der Einfahrt Rot liegt ein toter Fuchs auf der Fahrbahn. Und auf der A7 Ulm Richtung Füssenreute am Kreuz Ulm-Elchingen in der Überleitung zur A8 Richtung München. Der Sockel einer Warnbarke auf der Fahrbahn.
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1: Ich bin Moritz Einzel. Die Videos, die sich im Internet verbreiten, sehen aus wie aus einem Katastrophenfilm, aber sie sind echt. Eine gigantische Sturzflut, die alles wegreißt, was ihr in den Weg kommt. Häuser, Straßen, Menschen. Nach der Sturzflut in Nepal werden hunderte Menschen vermisst, darunter viele Touristen. Bestätigt sind mehr als 150 Todesopfer. Als Ursache für das Unglück wird eine Eislawine vermutet, die einen Fluss blockiert haben könnte, wodurch dann die Flutwelle ausgelöst wurde. Nach der Kabinettsklausur in Neu-Hardenberg hat Bundesfinanzminister Klingbeil die Regierung dazu aufgerufen, geschlossen zusammenzuarbeiten. In der ARD sagte der SPD-Chef:
2: Ich will persönlich alles dafür tun, damit Deutschland ein starkes Land bleibt. Und dafür trage ich Verantwortung und die will ich wahrnehmen. Und diese Ernsthaftigkeit habe ich jetzt aber auch während der Kabinettsklausur bei allen gespürt.
1: Angesichts des Erstarkens rechtsextremer Kräfte und der Sorge vieler Menschen um ihre Arbeitsplätze müssten die anstehenden Aufgaben entschlossen angegangen und die Ergebnisse gemeinsam kommuniziert werden. Das waren die Nachrichten um halb. Es ist leicht bewölkt oder klar. Örtlich breitet sich Nebel aus. Die Temperaturen sinken auf 16 bis 11 Grad. Tagsüber scheint häufig die Sonne bei uns in Bayern. Im Tagesverlauf ziehen einige dünne, hohe Wolken durch. Die Höchstwerte erreichen 27 bis 34 Grad. Am Freitag überquert uns eine Gewitterfront mit kräftigem Westwind.
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2: Es ist 4 Uhr, ich bin Moritz Einzel. Finanzminister Klingbeil hat auf der Computerspielmesse Gamescom in Köln vorbeigeschaut. Die Branche hätte da gerne was von Steuererleichterungen gehört, doch die hat Klingbeil erstmal nicht zusagen können.
3: Aber es steht im Koalitionsvertrag, wir reden darüber in der Regierung und angesichts der schwierigen Haushaltslage sind es trotzdem schwierige Gespräche. Ich kann Ihnen nur sagen, wir wollen etwas hinbekommen, auch gemeinsam mit den Ländern für die Branche.
2: In anderen Staaten wie Frankreich, Irland oder Großbritannien wird die Games-Branche bereits steuerlich gefördert. Wahlkampf-Endspurt in Sachsen-Anhalt. Die AfD kommt laut dem neuen ARD-Deutschland-Trend auf 42% und wäre damit klar stärkste Kraft. Allerdings würde sie der Erhebung zufolge ihr Ziel einer Alleinregierung verfehlen. Spitzenkandidat Siegmund sagte am Abend in der MDR-Wahlarena:
4: Egal wie diese Wahl ausgeht, wir haben ein gespaltenes Land, so oder so. Und das ist schlecht und das möchte ich nicht. Ich möchte, dass wir wieder miteinander zusammendenken, weil wir sind nur ein Volk.
2: CDU-Ministerpräsident Schulze hielt Siegmund vor, im Gegensatz zu ihm nur viel zu reden.
5: Ich labere nicht nur, ich liefere auch. Ich erzähle nicht nur, sondern ich liefere die Ergebnisse für dieses Land.
2: Am 6. September wird in Sachsen-Anhalt ein neuer Landtag gewählt. Im französischen Caen ist ein Fahrer mit seinem Auto in eine Menschenmenge gerast. Dabei wurde mindestens ein Mensch getötet, 10 Personen wurden verletzt, 4 davon schwer. Medienberichten zufolge soll ein Streit vorausgegangen sein. Die Tat habe keinen terroristischen Hintergrund. Die Polizei nahm einen Verdächtigen fest. Ein Abschiebehäftling ist bei einem Transport im Landkreis Bamberg geflohen. Der 26-jährige Marokkaner war in Begleitung von Polizeibeamten. Bei einem Halt auf einem Parkplatz an der B505 bei Kottmannsdorf sei er weggelaufen. Mehrere Polizeistreifen und ein Hubschrauber suchten nach dem Mann. Die letzten Tickets für die Teilnahme an der Fußball-Champions League sind vergeben. Erstmals seit 15 Jahren ist Fenerbahce Istanbul wieder dabei. Nach einem 1:1 im Hinspiel gewannen die Türken das Playoff-Rückspiel bei Olympique Lyon mit 2:1. Auch Viking Stavanger aus Norwegen, AEK Athen aus Griechenland und Slovan Bratislava aus der Slowakei sind qualifiziert. Die Champions League-Ligaphase wird heute Abend ausgelost. Es ist jetzt 4:15. Tagsüber scheint häufig die Sonne, im Tagesverlauf ziehen einige dünne, hohe Wolken durch. Die Höchstwerte erreichen 27 bis 34 Grad. Am morgigen Freitag überquert uns eine Gewitterfront mit kräftigem Westwind. Eine Meldung aus München, da ist der Brudermühltunnel in beiden Richtungen gesperrt wegen Wartungsarbeiten. Eine örtliche Umleitung ist eingerichtet und das dauert noch bis ca. 5 Uhr früh.
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1: Ich bin Moritz Einzel. Finanzminister Klingbeil hat auf der Computerspielmesse Gamescom in Köln vorbeigeschaut. Die Branche hätte da gerne was von Steuererleichterungen gehört, doch die hat Klingbeil erstmal nicht zusagen können.
2: Aber es steht im Koalitionsvertrag, wir reden darüber in der Regierung und angesichts der schwierigen Haushaltslage sind es trotzdem schwierige Gespräche. Ich kann Ihnen nur sagen, wir wollen etwas hinbekommen, auch gemeinsam mit den Ländern für die Branche.
1: In anderen Staaten wie Frankreich, Irland oder Großbritannien wird die Games-Branche bereits steuerlich gefördert. Wahlkampf-Endspurt in Sachsen-Anhalt. Die AfD kommt laut dem neuen ARD-Deutschland-Trend auf 42% und wäre damit klar stärkste Kraft. Allerdings würde sie der Erhebung zufolge ihr Ziel einer Alleinregierung verfehlen. Spitzenkandidat Siegmund sagte am Abend in der MDR-Wahlarena:
3: Egal wie diese Wahl ausgeht, wir haben ein gespaltenes Land, so oder so. Und das ist schlecht und das möchte ich nicht. Ich möchte, dass wir wieder miteinander zusammendenken, weil wir sind nur ein Volk.
1: CDU-Ministerpräsident Schulze hielt Siegmund vor, im Gegensatz zu ihm nur viel zu reden.
4: Ich labere nicht nur, ich liefere auch. Ich erzähle nicht nur, sondern ich liefere die Ergebnisse für dieses Land.
1: Am 6. September wird in Sachsen-Anhalt ein neuer Landtag gewählt. Das waren die Nachrichten um halb. Tagsüber scheint häufig die Sonne, im Tagesverlauf ziehen einige dünne, hohe Wolken durch. Die Höchstwerte erreichen 27 bis 34 Grad. Am morgigen Freitag überquert uns eine Gewitterfront mit kräftigem Westwind.
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1: Es ist 5 Uhr, ich bin Moritz Einzel. Nach der Sturzflut in Nepal ist das ganze Ausmaß der Katastrophe noch nicht abzusehen. Die Zahl der Todesopfer wird derzeit mit rund 160 angegeben. Hunderte Menschen werden noch vermisst. Eine Gletscherlawine, die einen Fluss blockiert hat, könnte die Flutwelle ausgelöst haben. Der Bericht von Dirk Godda.
2: Bilder des nepalesischen Fernsehens und Videos in den sozialen Medien zeigten, wie zahlreiche Häuser und Wasserkraftanlagen zerstört, Brücken weggespült und Dörfer und Straßen überflutet wurden. Auch China meldete Tote und Vermisste im Südwesten Tibets. China entsandte demnach zahlreiche Rettungskräfte mit schwerem Gerät in das Gebiet und rief eine erhöhte Katastrophenwarnstufe aus.
1: Am 6. September ist Landtagswahl in Sachsen-Anhalt und CDU-Ministerpräsident Schulze hat sich nicht festgelegt, ob er danach mit Unterstützung der Linken regieren würde. In der MDR-Wahlarena sagte Schulze, er werde sich niemals von irgendjemandem abhängig machen. Hintergrund sind die schwierigen Mehrheitsverhältnisse. Laut einer ARD-Vorwahlumfrage kommt die AfD auf 42% und die CDU könnte auf Unterstützung der Linken angewiesen sein, wenn sie weiter regieren will. Nach dem Niedrigwasser in Deutschland will die Bundesregierung jetzt mehr Geld in den Ausbau der Wasserstraßen stecken. Der Koordinator für maritime Wirtschaft und Tourismus PLOS hat der Rheinischen Post gesagt, bisher sei rund 1 Milliarde Euro für Investitionen vorgesehen gewesen. Durch Mittel aus dem Sondervermögen Infrastruktur stünden nun 1,2 Milliarden zur Verfügung. Auch wenn die Pegel mittlerweile gestiegen seien, es brauche Maßnahmen, um besser mit Niedrigwasser umzugehen, so PLOS. Aus einem Tank in der Eisarena in Passau ist Ammoniak ausgetreten. Rund 70 Menschen wurden laut Polizei aus dem angrenzenden Erlebnisbad evakuiert. Anwohner wurden gebeten, Türen und Fenster geschlossen zu halten. Am späten Abend hieß es dann, der Einsatz sei beendet. Verletzte gab es wohl nicht. Der frühere Nationalspieler André Rankl soll neuer Eishockey-Bundestrainer werden. Der 40-Jährige folgt nach übereinstimmenden Medienberichten auf Harold Kreis, der nach der enttäuschenden WM im Mai gehen musste. Für Rankl wird es im Seniorenbereich die erste Aufgabe als Cheftrainer. Es ist jetzt kurz nach 5.
3: Dankeschön. Und wir schauen aufs Wetter für Bayreuth und die Region. Pegnitz 15, Heinersreuth 12 und Bad Benneck 13 Grad. Ja, aktuell ist es noch recht angenehm draußen. Später wird es richtig warm und sonnig, nochmal bis zu 30 Grad. Der Sommer kommt nochmal ein bisschen zurück. Und morgen dann wird es auch nochmal schön, nicht mehr ganz so brechend heiß, aber wieder schön warm und angenehm. Und auf den Straßen sieht's gut aus, da kommt ihr gut durch. Auch Blitzer haben wir noch keine. Habt ihr schon was, dann gerne her damit. 0170 99 07000.
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2: Schönen guten Morgen, die Nachrichten um 5:30 gibt's von mir. Ich bin Franziska Horn. Seit Mitte April läuft im Friedrichsforum der Probebetrieb. Am 1. Oktoberwochenende folgt die richtige Saisoneröffnung. Zeit also, um Bilanz zu ziehen. Was läuft gut? Welche Herausforderungen gibt es noch? Und was hat sich vielleicht schon geändert? Im neu erschienenen Bayreuth-Magazin steht Björn Roddey, Leiter des Friedrichsforums, Rede und Antwort. Tamara Bussler hat sich das Interview durchgelesen.
3: Das Wichtigste zuerst, es läuft. Die Rückmeldung von Gästen? Positiv. Sowohl Besucher als auch Künstler loben die Akustik in den Sälen und auch die Größe und Atmosphäre im großen Saal. Trotzdem, viele Dinge wurden seit Start nochmal optimiert und angepasst. Da geht's um ganz praktische Dinge wie Beschilderungen für Besucher oder auch die Organisation der Garderobe und des Einlasses, wenn zwei Veranstaltungen hintereinander laufen. Auch handwerkliche Dinge mussten sich erstmal einspielen. Bühnenabläufe, Licht, Ton und die Logistik Backstage.
2: Erst Musik, dann ein Streit und schließlich eine Schlägerei unter Nachbarn. Passiert in einem Mehrfamilienhaus im Stadtteil Neue Heimat. Weil ihm die Musik des Nachbarn zu laut ist, beschwert sich ein 64-Jähriger bei seinem 46-jährigen Nachbarn. Die beiden diskutieren miteinander. Dann versucht der Ältere der beiden, seinem Nachbar mit der Faust ins Gesicht zu schlagen, verfehlt ihn aber. Der Nachbar antwortet wiederum mit seiner Faust. Das Gerangel artet aus, beide werden leicht verletzt. Schließlich muss die Polizei anrücken, die ermittelt jetzt gegen beide. Am Wochenende passiert etwas, auf das viele seit langem warten. Wir brauen wieder ein eigenes Bier. Es ist zurück, das Mainhelle als Edition Mainhelles 2. Mainwelle-Geschäftsführer Bernd Rasser.
4: Das ist und bleibt ein kleines, feines Projekt. Das soll was Besonderes sein. Wir machen wieder maximal 500 Liter Mainhelles. Wenn alles gut geht, wieder ein sehr süffiges, aber auch würziges Helles. Schön goldgelb und wieder in unserer 1-Liter-Spezialflasche.
2: Und jeder kann dabei zuschauen, diesen Samstag beim Live-Schaubrauen beim Lindenharter Brauereifest. Abends dann große Party, zu essen und trinken gibt es auch genug beim Marschalls Landgasthof. 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Und wir schauen gleich noch aufs Wetter. Heute wird's nochmal richtig schön warm. Der Sommer kommt nochmal kurz zurück. Bis zu 30 Grad, gutes Badewetter. Und morgen dann auch nochmal schön sonnig, aber nicht mehr ganz so brechend heiß. Hallo an alle unterwegs. Schaut gut aus unterwegs und Blitze haben wir auch noch keine. Wenn ihr was habt, gerne her damit. 0170 99 07000.
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13: Es ist 6 Uhr. Ich bin Julia Wasilkow. Die Videos, die sich im Internet verbreiten, sehen aus wie aus einem Katastrophenfilm. Sie sind aber echt. Eine gigantische Sturzflut, die alles wegreißt, was ihr in den Weg kommt. Häuser, Straßen, Menschen. Nach der Sturzflut in Nepal werden hunderte Menschen vermisst, darunter viele Touristinnen und Touristen. Bestätigt sind rund 160 Todesopfer. Als Ursache für das Unglück wird eine Eislawine vermutet, die einen Fluss blockiert und dadurch die Flutwelle ausgelöst haben könnte. Sachsen-Anhalts CDU-Ministerpräsident Schulze hat sich nicht festgelegt, ob er nach der Landtagswahl mit Unterstützung der Linken regieren würde. In einer Wahlsendung der ARD sagte Schulze, er werde sich niemals von irgendjemandem abhängig machen. Hintergrund sind die schwierigen Machtverhältnisse. Laut einer Wahlumfrage kommt die AfD auf 42% und die CDU könnte auf Unterstützung der Linken angewiesen sein, wenn sie weiter regieren will. Große Aufregung in Passau. Ein Tank in der Eisarena hatte ein Leck. Ammoniak trat aus. Moritz Einzel.
14: Etwa 70 Menschen mussten aus dem angrenzenden Erlebnisbad evakuiert werden, teilte die Polizei mit. Anwohner wurden gebeten, Fenster und Türen geschlossen zu halten. Bis zum späten Abend, da war das Leck dann gefunden und der Einsatz beendet. Verletzte gab's wohl keine. Und das Erlebnisbad kann heute wieder regulär öffnen.
13: Jeder zweite Jugendliche wünscht sich selbst Altersgrenzen für Social Media. Das zeigt eine Umfrage der Techniker Krankenkasse. 47% wollen ein Verbot bis im Schnitt 14 Jahre. 8% sogar ein komplettes Nutzungsverbot für Kinder und Jugendliche. Wer 4 Stunden oder länger täglich online ist, klagt deutlich häufiger über schlechte Laune, Erschöpfung und Schlafprobleme. Die 4 Fußball-Bundesligisten in der Champions League erfahren heute Abend ihre Gegner. In Monaco wird die Ligaphase ausgelost. Der FC Bayern, Dortmund, Leipzig und Stuttgart bekommen jeweils 8 Gegner. 4 Heim- und 4 Auswärtsspiele. Es ist jetzt kurz nach 6.
15: Dankeschön. Der Blick aufs Mainwelle-Wetter. Schönen guten Morgen. 13 Grad sind's in Weidenberg, 12 in Bayreuth, 11 in Warmenstein. Nach heute werden es, warum auch immer, 29 Grad nochmal mit Sonnenschein. 12 Sonnenstunden von früh bis spät. Morgen dann am Nachmittag Gewitter in der Prognose. Das Wochenende ist Immer noch sommerlich warm bei 25 Grad. Könnte aber sein, dass heute der letzte so richtig heiße Sommertag ist. So, wir gucken auch noch auf die Straßen. Nichts los. 0170 99 07000. Wenn ihr was habt, sagt gerne Bescheid.
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15: Die kommt gleich. Zunächst nur von mir. Einen schönen guten Morgen, schönen Donnerstag.

0: Hier ist der Meinbeck am Donnerstag. Einen schönen guten Morgen.
1: Servus.
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0: Wer von den 9 Nominierten wird's denn am Ende des Tages sein?
1: Das ist ganz spannend. Also wir stellen ja hier im Mainwecker in dieser Woche alle 9 Kandidatinnen und Kandidaten vor.
0: Sind vor allem 9 Ehrenamtliche. Das macht den Bürgerstar ja so zu einem schönen Preis, denn jeder, der da nominiert ist, und es waren ganz viele, die in der Vorauswahl auch noch nominiert waren, eine Jury hat sich dann auf 9 Kandidaten geeinigt, ist natürlich auch immer, wen nimmt man, was macht man, warum macht man, eine schwierige Wahl. Und jetzt habt ihr die schwierige Wahl, nämlich, wer soll am Ende Bürgerstar 2026 werden?
1: Vielleicht der er hier.
0: Den kennt ihr vielleicht über eure Kinder, denn er bringt ihnen die wichtigsten Regeln im Straßenverkehr bei.
3: Hi, ich bin der Chris Thompson, bin 35 Jahre alt, komme aus Bayreuth, bin verheiratet, habe 2 Kinder. Mein Sohnemann kommt jetzt auf die Schule, spannende Zeit, und bin Polizist von Beruf her, genauer gesagt Verkehrserzieher.
4: Denn alle Kinder aus Bayreuth sollten natürlich immer sicher zur Schule kommen. Alle sollen die Verkehrsschilder kennen und alle sollen sich natürlich auch im Straßenverkehr alleine zurechtfinden können. Eine Herzensangelegenheit von Chris. Und darüber hinaus?
3: Ich bin einmal stellvertretender Vorstand in der Kreisverkehrswacht Bayreuth-Kulmbach, bin aber auch als Fachkraft für Gewaltprävention im Verein Bayreuth ohne Gewalt.
4: In der Kreisverkehrswacht ist er seit 3 Jahren und bei Bayreuth ohne Gewalt ungefähr seit einem Dreivierteljahr.
3: Ich mache es aus persönlicher Überzeugung, da ich selber 2 Kinder habe, aber auch, weil sehr viel Emotionen, zum Beispiel Präventionsarbeit, zurückkommt. Und es ist für mich einfach eine Freude, Menschen helfen zu können. Deswegen habe ich auch den Beruf gewählt. Es ist einfach schön, gerade in der Arbeit mit Kindern, wenn man ehrliche Meinung zurückkriegt. Das sind die ehrlichsten, besten Kollegen, die man haben kann.
4: Und wenn ihr jetzt meint, Chris Thompson soll Bürgerstar 2026 werden, dann stimmt für ihn ab. Das geht online auf bayreuth85.de. Schaut aber auch gerne mal auf meinwelle.de. Da steht der Link zur Teilnahme.
0: Ja, und die 9 Kandidaten könnt ihr euch anschauen im Rot-Main-Center. Wenn ihr Richtung Parkhaus unterwegs seid, also Fußgängerüberweg zum Parkhaus, da gibt's eine wunderschöne Sonderausstellung zu den 9 Nominierten zum Bürgerstar 2026.
1: Eure Stimme zählt.
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0: ist heute der wirklich letzte, unfassbar warme Sommertag. Man könnte davon ausgehen, 29 Grad.
1: Ja, es könnte
0: Grad
1: schon sein.
0: Ja. Also, ich weiß ja nicht, man ist ja jetzt in der Früh tatsächlich doch noch ein bisschen wärmer angezogen.
1: Auf jeden Fall.
0: So dieser Ende August, Anfang September Sommer, der macht halt den Morgen nimmer so lauschig.
1: Genau.
0: Vor vier,
1: ist
0: fünf,
1: aber auch voll okay,
0: Wochen,
1: muss ich sagen.
0: Erinnerst du dich, wie quasi schon früh um 4:45 es 48 Grad hatte?
1: Ja.
0: Ist nicht so, also falls ihr leicht fröstelt, nehmt euch doch ein Jäckchen oder einen Pulli mit. Ansonsten heute 29 Grad und dann schaut mal weiter übers Wochenende 25 Grad und schaut mal in die langfristige Prognose, da gibt's schon noch so 26 Grad Tage.
1: Aber keine 30 mehr.
0: Keine 30, das müsste der letzte mit heute sein.
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0: Bryan Adams, One Night Love Affairs. 6:30, schönen guten Morgen. Und ein Nachrichtenupdate jetzt mit Franziska Horn.
1: Guten Morgen. Bilder wie aus einem Film, als die Sturzflut über Nepal hereingebrochen ist. Zahlreiche Häuser und Wasserkraftanlagen sind zerstört, Brücken weggespült und Dörfer und Straßen überflutet. Aktuell sind es rund 160 Tote, Hunderte werden noch vermisst. Aktuell wird vermutet, dass der Auslöser eine Gletscherlawine war, die einen Fluss blockiert hat. Und die Bundesregierung will mehr Geld in den Ausbau der Wasserstraßen stecken. Der Grund? Das Niedrigwasser. Auch wenn die Pegel mittlerweile etwas gestiegen seien, es brauche Maßnahmen, um besser mit Niedrigwasser umzugehen, sagt PLOS, der Koordinator für Maritime, Wirtschaft und Tourismus.
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1: Seit Mitte April läuft im Friedrichsforum der Probebetrieb. Ab 1. Oktoberwochenende folgt auch die richtige Saisoneröffnung. Zeit also, um Bilanz zu ziehen. Was läuft bisher gut? Welche Herausforderungen gibt es noch? Und was hat sich vielleicht schon geändert? Im neu erschienenen Bayreuth-Magazin sagt Björn Roddey, der Leiter des Friedrichsforums, Rede und Antwort. Tamara Busler hat sich das Interview durchgelesen.
3: Das Wichtigste zuerst, es läuft. Die Rückmeldung von Gästen? Positiv. Sowohl Besucher als auch Künstler loben die Akustik in den Sälen und auch die Größe und Atmosphäre im großen Saal. Trotzdem, viele Dinge wurden seit Start nochmal optimiert und angepasst. Da geht es um ganz praktische Dinge wie Beschilderungen für Besucher oder auch die Organisation der Garderobe und des Einlasses, wenn zwei Veranstaltungen hintereinander laufen. Auch handwerkliche Dinge mussten sich erstmal einspielen. Bühnenabläufe, Licht, Ton und die Logistik Backstage.
1: Erst Musik, dann ein Streit und schließlich eine Schlägerei unter Nachbarn. Gestern Abend so passiert in einem Mehrfamilienhaus im Stadtteil Neue Heimat. Weil ihm die Musik des Nachbarn zu laut ist, beschwert sich ein 64-Jähriger bei seinem 46-jährigen Nachbarn. Die beiden diskutieren miteinander. Dann versucht der Ältere, seinem Nachbarn mit der Faust ins Gesicht zu schlagen, verfehlt ihn aber. Der Nachbar antwortet wiederum mit seiner Faust. Das Gerangel artet aus, beide werden leicht verletzt. Schließlich muss die Polizei anrücken. Die ermittelt jetzt gegen beide. Am Wochenende passiert etwas, auf das viele seit langem warten. Wir brauen wieder ein Bier. Es ist zurück das Mainhelle als Edition Mainhelles 2. Mainwelle-Geschäftsführer Bernd Rasser.
4: Das ist und bleibt ein kleines, feines Projekt. Das soll was Besonderes sein. Wir machen wieder maximal 500 Liter Mainhelles. Wenn alles gut geht, wieder ein sehr süffiges, aber auch würziges Helles. Schön goldgelb und wieder in unserer 1-Liter-Spezialflasche.
1: Und jeder kann dabei zuschauen, diesen Samstag beim Live-Schaubrauen beim Lindenharter Brauereifest, abends dann große Party mit den Gipfelstürmern. Zu essen und trinken gibt es auch genug beim Marschis Landgasthof. Das ganze Programm gibt's auch nochmal auf meinwelle.de.
0: Dankeschön. Ich möchte euch beiden an dieser Stelle sagen, schaut es euch nochmal an, die Alpina weißen Beine von mir. Denn es ist das letzte Mal wahrscheinlich in diesem Jahr.
5: Schaut nochmal rüber, ja.
0: Es ist das letzte Mal in diesem Jahr, dass ich eine kurze Hose tragen werde, heute bei 29 Grad. Maximal noch. Kann ich mir ja selbst nicht ernst nehmen zum Sport.
5: Genau. Basketball, Tennis ja, warst ja, du doch stimmt, auch jetzt
0: stimmt,
5: spielen.
0: Stimmt. Ach, ich könnte ja so viel, aber die Zeit.
5: Der innere Schweinehund,
0: die
5: ne?
0: Die Zeit, Nina, die Zeit.
5: Ja, es ist die Zeit.
0: Übers Wochenende sind es dann so, ja, 20 bis 25 Grad, ist immer noch ganz nett, immer noch ganz schön. Morgen kann es dann mal gewittern, ansonsten genießen wir heute diesen sehr warmen Augusttag.
5: Und wir schauen auf die Straßen, da ist alles entspannt, keine Probleme, keine Staus, keine Blitzer. Wenn ihr was habt, 0170 99
2: 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Der Mainwecker mit Phil Funfack und Nina Titus.
0: Schönen guten Morgen.
5: Morgen.
0: Und Franziska Horn.
5: Hallöchen. Und zum Thema Sport muss ich nochmal an die Renate denken.
0: Ja.
5: Sie hat einfach so schön gesagt in ihrem Ton, macht einfach irgendwas.
0: Ja.
5: Macht einfach was. Ja.
0: Da
5: denken wir jetzt alle
0: Zeit.
5: Dran. Jetzt geht bestimmt der ein oder andere los, ne? Hat
0: ja.
5: Schon die Laufklamotten an. Das ist wirklich mal Motivation, muss ich sagen. Jetzt um 6:30.
0: Ich muss den Einschub noch schnell machen. Gestern wurde ich gefragt, Nina, das kannst du vielleicht uns erklären, weil du ja immer diesen Kaffee, diesen Cappuccino mitbringst.
5: Ja, heute nicht.
0: Heute nicht,
5: schade.
0: Weil dein Mann nicht früher aufgestanden ist. Aber ich wurde gefragt, warum er denn früher aufsteht. Macht er, weil er ist ja auch so ein Sportler, ne?
5: Ja.
0: Fahrradfahrer vor allem.
5: Ja.
0: Fährt er in der Früh Fahrrad dann gleich oder ist er einfach nur aus Liebe zu dir?
5: Na, also natürlich Liebe zu mir, ja. Das ist der Grund. Nee, aber der fängt dann auch früher an.
0: Ah.
5: Heute könnte es tatsächlich sein, dass er Fahrrad fährt gleich früh.
0: Okay.
5: Naja.
0: Ja, bei dem Wetter.
5: Mal so, mal so.
0: Wenn ich eine Sendung hätte, ich wäre jetzt schon Tretgast
5: mit
0: dem Rad.
5: Man muss diesen Tag ausnutzen.

0: Einen schönen guten Morgen. Hier ist der Mindwecker am Donnerstag.
1: Morgen.
0: Und wir gucken jetzt mal an dieser Stelle ganz zentral nach Begnitz.
1: Nach Bengerz. Und da ist der Name Pflaum, muss man ja schon sagen, Tradition.
0: Absolut. Wie oft ich Bernd schon über Pflaums Posthotel sprechen habe hören.
1: Ja.
0: Und Michael Jackson, wie er mit dem Zug ankam und in der Suite gewohnt hat.
1: Und die Bäckerei in der Hauptstraße, natürlich auch bekannt gewesen, war ja dann mal kurz zu, gab keine neuen Pächter.
0: Und deswegen denkt sich die Familie Pflaum, Heinrich und Karin, ja Mensch, dann machen wir das Ganze doch einfach wieder selbst auf. Ab dem 1. September das Stadtcafé in Pegnitz und Martin Sollig hat die beiden besucht.
2: Gleich zum Anfang unseres Interviews hat Karin Pflaum eines klargestellt.
3: Es ist nicht mein Baby. Als er mit seiner Idee gekommen ist, war ich schon zuerst etwas skeptisch.
2: Aber sie steht natürlich zu 100% hinter den Plänen ihres Mannes. Als wir uns treffen, wenige Tage vor dem Eröffnungstermin, gleicht das Stadtcafé noch einer Baustelle. Heinrich Pflaum versichert mir aber, am 1. September ist alles fertig. Auch das Baugerüst am 400 Jahre alten Gemäuer am Eingang zur Pegnitzer Innenstadt wird weg sein.
4: Wir haben die Technik neu gemacht, neue Stühle gehabt, neue Außenbestuhlung. Alles ist jetzt neu gemacht worden und wir hoffen halt einfach, einen Treffpunkt, einen Anziehungspunkt für Pegnitz zu schaffen.
2: Und das haben die Pflaums in ihrem neuen Treffpunkt in Pegnitz vor.
4: Hier oben können Sie Plunderteile, die frisch gebacken werden, zum Kaffee verkosten oder sich in die Brotzeit mitnehmen, Laugenbrezen, belegte Brötchen, Kuchentorten zum hier essen oder zum mitnehmen. Dann gibt es Frühstück, haben wir auch ein neues Konzept dafür, dass Sie sich Ihr Frühstück selber zusammenstellen können. Wir haben eine tolle neue Kaffeemaschine.
2: Ganz besonders stolz ist Heinrich Pflaum auf seinen Trinkwasserbrunnen im Laden mit feinstem Jurawasser.
4: Jeder Passant, jeder Fahrradfahrer, jeder Wanderer, der vorbeikommt zu unseren Öffnungszeiten, geht einfach in den Laden herein, geht zu unserem Brunnen, füllt seine Flasche auf und geht wieder.
2: Im besten Fall bleibt es dann natürlich nicht allein beim kostenlosen Wasser, sondern es geht noch ein leckeres Hörnchen oder ein Kaffee mit. Und auch das Thema Nachhaltigkeit ist Pflaum besonders wichtig.
4: Wir versuchen natürlich nachhaltig zu sein. Das machen wir 20 Jahre in unserem Backstubenverkauf, wo wir also wirklich definitiv nichts wegwerfen, weil wir nur das backen, was wirklich auch bestellt ist. Wir gehen halt jetzt in kleinen Schritten. Marmelade ist nicht mehr in der Alubox, sondern wird in eine Waffe selbst von Ihnen eingebracht. Sie bringen Ihren Kaffeebecher für Kaffee to go mit.
2: Rund 100.000 Euro haben die Pflaums in das Projekt gesteckt. Mutig für einen 69-Jährigen, oder nicht?
4: Es ist eine Herausforderung. Aber du kannst mit 70 noch was reisen. Und du kannst was rocken und kannst was machen. Use it or lose it.
2: Und am Ende soll das Stadtcafé in Pegnitz etwas werden. Das bleibt.
3: Wenn wir mal nicht mehr sind, dann soll es trotzdem noch heißen, ich gehe jetzt zum Pflaum.
1: Und hol mir ein Plunderteilchen auch, ne?
0: Oh ja, hätte ich jetzt Bock. Hätte ich jetzt Bock
1: schon,
0: auf
1: ne?
0: So ein Plunderteil.
1: Mit Zwetschge jetzt vielleicht schon.
0: Oh.

0: guten Morgen.
1: Der Meinwecker am Donnerstag hier. Schönen guten Morgen.
0: Und ja, jetzt habe ich auch einen. Ich habe mich lange, wirklich lange dagegen gewehrt nicht, aber habe mir halt keinen gekauft. Nein. Mhm. Aber jetzt habe ich einen Airfryer. Es ist soweit.
1: Was
0: jeder hat ja irgendwie
1: denn mit
0: einen.
1: Einem Airfryer zu tun?
0: Das weiß ich eben noch nicht.
1: Ja, das ist fantastisch. Das ist jetzt schon der beste Kauf des Jahres 2026.
0: Also so ein bisschen Lachs habe ich mir vorgestellt, das sagen ja immer alle. Gemüse wird ja auch toll.
1: Ja, wird toll.
0: Kartoffeln, ne? Ja. So klein geschnitten, so richtig crunchy. Das wird ja dann alles sehr crunchy und das mag ich schon sehr gern.
1: Mhm. Hättest du nicht einfach den Airfryer von der Arbeit klauen können? Den haben wir auch.
0: Hätte ich machen können.
1: Wir haben einen in der Küche stehen hier bei uns und er wurde original, ich lüge nicht, noch nie benutzt.
0: Ach Mann,
1: oder?
0: Ja, das stimmt.
1: Hast du schon jemanden, einer unserer lieben Kolleginnen und Kollegen Küche kommen sehen und sagen, schau, habe ich einen Airfryer gemacht?
0: Ich glaube, so Brötchen warm gemacht oder so, das wurde mal gemacht.
1: Wer ist denn hier Brötchen? Die rennen
0: oder
1: alle
0: Brot.
1: Zum Bäcker rüber.
0: Naja, egal, ich habe jetzt einen, Leute, schickt mir bitte Rezepte, vielleicht, also die Mainwelle-Hörer jetzt, ne? Guten Morgen, ihr habt ja bestimmt gute Rezepte.
1: Ja, Nina möchte neben Gemüse und Lachs.
0: Doch, Gemüse und Lachs, das sehe ich. Das ist mein erstes
1: Perfekt.
0: Gericht.
1: Sehr schön.

0: Cher und der Schub-Schub-Song.
1: Einen wunderschönen guten Morgen euch. Heute am Donnerstag.
0: Startet gut rein in diesen Tag.
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1: Es ist 7 Uhr. Ich bin Julia Wasilkow. In Nepal und dem benachbarten Tibet werden nach heftigen Sturzfluten hunderte Menschen vermisst. Darunter sind auch viele Touristen. Bisher bestätigt ist der Tod von 160 Menschen. Videos zeigen, wie Häuser, Straßen und Brücken weggeschwemmt werden. Als Ursache für das Unglück wird eine Eis- und Gerölllawine vermutet, ausgelöst durch ein Erdbeben. Wir brauchen eine Altersgrenze bei Social Media. Das sagen nicht Erwachsene. Fast jeder zweite Jugendliche wünscht sich das. Herausgefunden hat das die Techniker Krankenkasse bei einer Umfrage. Ronny Thorau.
2: Die Hälfte der Jugendlichen, die für eine Altersgrenze sind, plädiert im Schnitt für ein Verbot unter 14. Die meisten, über 70%, wollen mit Social Media einfach Spaß haben zum Zeitvertreib. Gut 60% nutzen es, um Kontakt mit Freunden zu halten. Gut 40% holen sich Inspiration für Sport, Reisen oder Essen.
1: Jetzt darf in Köln gespielt werden. Ab heute dürfen hunderttausende Gaming-Fans kommen. Es ist der erste Publikumstag auf der Gamescom. Bis Sonntag wird es laut und bunt in den Messehallen. Mehr als 1600 Aussteller sind dabei. Im Kultfilm Rocky Horror Picture Show hat er den Transvestiten Frankenfurter gespielt. Der britische Schauspieler Tim Curry ist tot. Wie seine Managerin mitteilte, starb er im Alter von 80 Jahren in seinem Haus in Los Angeles. Der Schauspieler hatte seit einem Schlaganfall vor mehr als einem Jahrzehnt mit gesundheitlichen Problemen zu kämpfen. Der frühere Nationalspieler Andrei Rankl soll neuer Eishockey-Bundestrainer werden. Der 40-Jährige folgt nach übereinstimmenden Medienberichten auf Harold Kreis. Er musste nach der enttäuschenden WM im Mai gehen. Es ist jetzt kurz nach 7.
3: Dann schauen wir aufs Mainwelle-Wetter. Heute, ich weiß nicht warum, sind es nochmal 29 Grad.
4: Aus heute nochmal Sommer, so richtig.
3: Obwohl, es hat sich ja gestern dann langsam angedeutet. Also ja, der Start gestern war
4: ein schöner Abend.
3: Ein wunderschöner Abend. Mhm. Ich meine, also der Vormittag war auch okay, ne?
4: War okay.
3: Dann wurde es so ein bisschen schwül, dann kam die Sonne raus, dann wurde es richtig warm und heute sind es einfach 29 Grad, vielleicht örtlich 30 Grad. Und Hinweis, Moment. Hinweis zur partiellen Mondfinsternis.
4: Ach, guter Gott.
3: Und dann siehst du am ehesten früh morgens zwischen 5:30 und 6 von einem erhöhten Punkt aus mit Blick nach West-Südwest zu sehen. Anscheinend haben wir partielle Mondfinsternis.
4: Vielleicht sollte man eine Wanderung machen in der Nacht.
3: Vielleicht sollte man den Zettel auch einfach mal durchlesen, der vorbereitet wird mit dem Wetter. Es wird wechselhafter Morgen, dann Gewitter und dann übers Wochenende 25 Grad.
4: Dann schauen wir auf die Straßen und das geht ganz schnell. Es ist nichts los, keine Staus, keine Blitzer. Wenn ihr was seht auf dem Weg zur Arbeit jetzt, sagt gerne Bescheid. 0170 99 0 7000.
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3: Es ist nicht mal was auf der A9 los?
4: Nee. Da kommt ihr gerade auch gut durch. Das macht mir richtig viel Spaß.
3: Ein Traumdonnerstag, der uns da bevorsteht.

0: Mein Weg am Donnerstag. Einen schönen guten Morgen.
1: Morgen.
0: Ist das vielleicht der Traum eines jeden fränkischen Biertrinkers?
1: Ich glaube schon.
0: Ein eigenes Bier haben.
1: Ja.
0: Ein eigenes Bier brauen.
1: Mhm.
0: Ein eigenes Bier verkaufen.
1: Natürlich.
0: Also ich bin noch nicht in den Genuss gekommen, mit mir persönlich ein Bier zu machen, aber beruflich schon, unser Mein Helles.
1: Und es war sehr lecker.
0: Und vor allem unfassbar schnell ausverkauft. Also
1: ja, das ging schnell.
0: Wir standen ja beim Getränke Keil, da haben wir es verkauft. Also ich glaube Schlange sogar und es wurde innerhalb der kürzester Zeit uns entrissen.
1: Und jetzt brauen wir wieder.
0: Zum 160. Geburtstag der Brauerei Kürzdörfer in Lindenhardt. Diesen Samstag ist Brauereifest da mit super Essen, fränkischen Spezialitäten, Musik, Afterparty und ein weiteres Highlight, unser Schaubrauen.
2: Mein Helles 2.0, dass die Leute sehen, wie das funktioniert und wie wir das brauen. Also Rezept verraten wir nicht. Wir fangen um 10, halb 11 an mit Einmeischen. Und dann läuft halt der Sud ab und der Sud dauert ungefähr 7 Stunden und dann liegt er ungefähr 6 Wochen im Tank.
1: Das war der Braumeister Uwe Kürzdörfer. Der hat natürlich auch schon einige Brauereifeste gefeiert, ne? Aber auf diesen Samstag, auch auf dieses Schaubrauen, freut er sich besonders.
2: Freilich freue ich mich drauf, weil jetzt ist halt das moderne, weil jetzt haben wir 160 Jahre. War immer sehr gut besucht, die Leute waren zufrieden. Wir haben eigentlich immer Gaudi gehabt, Session, Party, alles war klasse. Und das muss man eigentlich richtig feiern.
0: Gefeiert wird in Marshalls Landgasthof, gebraut wird natürlich in der Brauerei. Dort vor Ort dann die Kollegen Bernd Rasser, Justus Hampel. Gibt übrigens, wenn ihr es letztes Jahr probiert habt, das Mein Helles, keine großen Veränderungen.
2: Wir machen es so, wie es letzte Mal war, außer der Bernd sagt, das müssen wir was anderes da probieren. Es kommt jetzt darauf an, ob es einer wegen herber will oder wegen süßer will, wegen lieblicher. Das liegt beim Bernd, bei der Mainwelle.
1: Hm. Oh weia, also ich sag ja keine Experimente.
0: Nein.
1: Aber naja, mal schauen, was sie so machen, die Jungs am Samstag beim Schaubrauen. Ihr könnt dabei sein und das Mein Helle 2 ist natürlich dann auch wieder limitiert, ne?
0: Und zu verkaufen dann, wie eben schon gehört, so 6 Wochen später. Und dann sind wir ja schon Mitte Oktober.
1: Ab 10 geht's los am Samstag in Lindenhardt.

0: Wenn er jetzt vor dem Kleiderschrank steht, schönen guten Morgen.
1: Guten Morgen. Erstmal braucht er auf jeden Fall was Kurzes heute. Es wird ja sehr heiß.
0: Fast 30 Grad in Bayreuth und der Region. Wir möchten euch an dieser Stelle aber mitteilen, bemüht euch nicht. Die Messe ist gelesen. Der bestangezogenste Mann, beziehungsweise die bestangezogenste Person ist wer?
1: Der Papst.
0: Ja.
1: Der steht mit auf der Liste tatsächlich.
0: Ja, von Vanity Fair, von diesem Fashion- und Lifestyle-Magazin.
1: Genau.
0: Die haben das gekürt und Papst... Ja, Leo ist damit drauf.
1: Ja, er kombiniert halt so lässig, ne? So Sneaker, mal eine Cap und so. Schon irgendwie cool.
0: Ja, und dann also der weiße Talar und das sieht schon, also das haben sie drauf, ne? Ich habe den Film Konklave gesehen und da muss man sagen, die sehen alle maximal fesch aus. Von diesen, also vom Bischof zu den ganzen Leuten da und selbst der Messdiener in irgendeinem kleinen Kirchendorf, selbst der hat noch quasi, es ist eine Uniform und Uniformen sind schon ein bisschen cool.
1: Irgendwie schon, ja. Wer ist denn für euch best dressed? Also wenn ihr da jemanden habt, so eine richtige Fashion-Ikone hier aus der Region, dann bitte melden.

0: Relight My Fire, Take That waren das. Guten Morgen.
1: Und ihr könnt richtig gut gelaunt sein im Auto jetzt. Auf der A9 Richtung Nürnberg. Wir haben ja jeden Morgen, wirklich jeden Morgen Stau.
0: Ja. Und Vormittag
1: zwischen
0: und Nachmittag.
1: Zwischen Marc Czorgast und dem Dreieck Bayreuth-Kulmbach.
0: Immer zu, alle Zeit, ja.
1: Und die Monika hat uns gerade eine WhatsApp hier ins Studio geschickt, ganz fröhlich, weil sie fährt einfach durch die Baustelle ohne Stau.
0: Ja, und dann liefern wir auch noch die beste Playlist dazu, damit
1: Super.
0: Der Tag gut starten kann. Einen wunderschönen Donnerstag euch.
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0: One Republic, Need Your Love. Kurz nach 7:30, wir schauen auf die Nachrichten mit Franziska Horn.
1: Schönen guten Morgen. Jeder zweite Jugendliche wünscht sich selbst eine Altersgrenze für soziale Medien. Das zeigt eine Umfrage der Techniker Krankenkasse. Denn wer 4 Stunden oder länger täglich online ist, klagt deutlich häufiger über schlechte Laune, Erschöpfung und Schlafprobleme. Und zahlreiche Häuser und Wasserkraftanlagen zerstört, Brücken weggespült und ganze Dörfer überflutet. Und alles, weil gestern eine Sturzflut über Nepal hereingebrochen ist. Aktuell sind es rund 160 Tote, Hunderte werden noch vermisst, darunter auch viele Touristen. Aktuell wird vermutet, dass der Auslöser eine Eis- und Gerölllawine war, ausgelöst durch ein Erdbeben.
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1: Das Ehepaar Heinrich und Karin Pflaum will die alteingesessene Bäckerei in der Pegnitzer Hauptstraße wiederbeleben als Stadtcafé. Die beiden hatten ihr Geschäft vor 4 Jahren an die Bäckerei Bock aus Auerbach übergeben. Dann hat das Unternehmen Schaller die Räume übernommen. Seit dem letzten Jahr steht das Geschäft leer. Die Pflaums haben das rund 400 Jahre alte Gebäude jetzt wieder auf Vordermann gebracht und wollen ihr Café nun am kommenden Dienstag, dem 1. September, aufmachen.
3: Wir haben jetzt alles neu gemacht, wir haben die Technik neu gemacht, neue Stühle gehabt, neue Außenbestuhlung, alles ist jetzt neu gemacht worden und wir hoffen halt einfach damit, einen Treffpunkt, einen Anziehungspunkt für Pegnitz zu schaffen.
1: Rund 100.000 Euro hat Heinrich Pflaum nach eigenen Angaben in das Stadtcafé gesteckt. Im Laden hat er künftig 4 Mitarbeitende. Bayreuth sichert sich wichtige Teile aus der Tigers-Insolvenz. Die Stadt hat den Zuschlag für mehrere Geräte und Einrichtungsgegenstände aus dem Eisstadion bekommen, heißt es in einer Pressemitteilung. Dafür zahlt sie eine höhere 4-stellige Summe. Gekauft hat sie unter anderem die Einrichtung der früheren Profikabine, Waschmaschinen und Trockner, Veranstaltungstechnik sowie ein Kassensystem. Auch Zapfanlagen, Kühler und Küchengeräte für die Gastronomie bleiben damit im Stadion. So will die Stadt sicherstellen, dass nach der Insolvenz der Onesto Tigers sowohl der Spielbetrieb als auch die Bewirtung für den EHC weiter möglich sind. Das Eis selbst ist bereits fast fertig. Ab dem 1. September kann im Bayreuther Eisstadion wieder trainiert werden. Krähenfleisch, Feuerwerk, Bierzeltstimmung. Heute geht die legendäre Zeltkirwa in Neustädtlein los. Und ausgerechnet jetzt ist die Kreisstraße zwischen Eschen und der Landkreisgrenze zu Kulmbach wegen Bauarbeiten voll gesperrt. Mittendrin ist Neustädtlein. Die Zufahrt zum Kirwa-Gelände ist aber aus beiden Richtungen möglich, sagt Nikolas Porkert vom Orga-Team.
4: Wir waren ganz eng im Austausch mit dem Landratsamt und allen, wo beteiligt sind. Es ist ganz normal möglich, über die normalen Anfahrtswege durchzufahren. Ein bisschen Vorsicht natürlich geboten. Wir sind immer noch auf der Baustelle. Es ist 30 geboten, aber alles möglich. Gar kein Thema.
1: Die Zeltkirwa in Neustädtlein geht bis Sonntag. Sie findet zum 55. Mal statt. Mehr zum Programm gibt's auf meinwelle.de im Veranstaltungstipps.
0: Dankeschön. Wir schauen aufs Wetter. Und ich kann sagen, der erste Pulli ist gefallen hier im Studio. Franzi
5: von
0: hat
5: mir
0: sich
5: nicht.
0: Franzi hatte einen Pulli vorhin an. Es ist aber auch recht frisch am Morgen, ehrlicherweise.
5: Ja.
0: Jetzt fiel er, weil du dich schon auf die 29 Grad vorbereitest, ne?
5: Ja,
0: die jetzt heute,
5: exakt.
0: Die wir erwarten auf diesen letzten prügelwarmen Sommertag. Ich sag's gerne auch nochmals, letzte Mal in diesem Jahr. In der Freizeitklamotte, nicht in der Sportklamotte, in der Freizeitklamotte, dass ich eine kurze Hose trage.
5: Also liebe Schülerinnen und Schüler, heute Seebesuch planen, Freibadbesuch, ne?
0: Ja.
5: Das ist heute ja alles nochmal so richtig gut möglich.
0: Ich würde behaupten, bitte nichts Indoor machen.
5: Nein.
0: Aber vielleicht auch schon, wenn ihr Lust drauf habt.
5: Ja, aber man sollte heute schon rausgehen.
0: Ansonsten, es bleibt ja einigermaßen schön. Ist ja nicht so, dass wir ab morgen 14 Grad und Nieselregen haben. Übers Wochenende sind es 25 Grad in den Spitzenwerten. Morgen twittert es halt noch dazu ein bisschen.
5: Und wir schauen auf die Straßen. Da ist alles entspannt. Auch immer noch auf der A9 Richtung Nürnberg. Beim Dreieck Bayreuth-Kulmbach in der Baustelle. Alles gut. Aktuell noch. Wir schauen auf die neuesten Blitzer. Vorsicht am Brunnenhof bei Kreußen. Und wenn noch was sein sollte, dann gerne Bescheid geben. 0170 99 07000.
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0: Ja, schönen guten Morgen.
5: Morgen.
0: Franzi Horn in den Nachrichten.
1: Guten Morgen.
0: Und eure Lieblingssongs zum Wachwerden, zum Aufstehen an diesem Donnerstag.

0: Hier ist der Mainwecker am Donnerstag. Einen schönen guten Morgen.
1: Servus.
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0: Wer von den 9 Nominierten wird's denn am Ende des Tages sein?
1: Das ist ganz spannend. Also wir stellen ja hier im Mainwecker in dieser Woche alle 9 Kandidatinnen, Kandidaten vor.
0: Sind vor allem 9 Ehrenamtliche. Das macht den Bürgerstar ja so zu einem schönen Preis, denn jeder, der da nominiert ist, und es waren ganz viele, die in der Vorauswahl auch noch nominiert waren, eine Jury hat sich dann auf 9 Kandidaten geeinigt, ist natürlich auch immer, wen nimmt man, was macht man, warum macht man, eine schwierige Wahl. Und jetzt habt ihr die schwierige Wahl, nämlich, wer soll am Ende Bürgerstar 2026 werden?
1: Vielleicht der er hier.
0: Den kennt ihr vielleicht über eure Kinder, denn er bringt ihnen die wichtigsten Regeln im Straßenverkehr bei.
3: Hi, ich bin der Chris Thompson, bin 35 Jahre alt, komme aus Bayreuth, bin verheiratet, habe 2 Kinder. Mein Sohnemann kommt jetzt auf die Schule, spannende Zeit, und bin Polizist von Beruf her, genauer gesagt Verkehrserzieher.
4: Denn alle Kinder aus Bayreuth sollten natürlich immer sicher zur Schule kommen. Alle sollen die Verkehrsschilder kennen und alle sollen sich natürlich auch im Straßenverkehr alleine zurechtfinden können. Eine Herzensangelegenheit von Chris. Und darüber hinaus?
3: Ich bin einmal stellvertretender Vorstand in der Kreisverkehrswacht Bayreuth-Kulmbach, bin aber auch als Fachkraft für Gewaltprävention im Verein Bayreuth ohne Gewalt.
4: In der Kreisverkehrswacht ist er seit 3 Jahren und bei Bayreuth ohne Gewalt ungefähr seit einem Dreivierteljahr.
3: Ich mache es aus persönlicher Überzeugung, da ich selber 2 Kinder habe, aber auch, weil sehr viel Emotionen, zum Beispiel Präventionsarbeit, zurückkommt. Und es ist für mich einfach eine Freude, Menschen helfen zu können. Deswegen habe ich auch den Beruf gewählt. Es ist einfach schön, gerade in der Arbeit mit Kindern, wenn man ehrliche Meinung zurückkriegt. Das sind die ehrlichsten, besten Kollegen, die man haben kann.
4: Und wenn ihr jetzt meint, Chris Thompson soll Bürgerstar 2026 werden, dann stimmt für ihn ab. Das geht online auf bayreuth85.de. Schaut aber auch gerne mal auf meinwelle.de. Da steht der Link zur Teilnahme.
0: Ja, und die 9 Kandidaten könnt ihr euch anschauen im Rotmain Center. Wenn ihr Richtung Parkhaus unterwegs seid, also Fußgängerüberweg zum Parkhaus, da gibt's eine wunderschöne Sonderausstellung zu den 9 Nominierten zum Bürgerstar 2026.
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0: Ed Sheeran und Sapphire. Guten Morgen.
1: Wir starten in einen richtigen Sommertag jetzt.
0: Warum habe ich meine Sonnenbrille daheim gelassen, frage ich mich gerade.
1: Fehler, macht bitte diesen Fehler nicht. Nehmt sie mit und zieht euch kurz an.
0: Ja, es ist unfassbar warm heute. 29 Grad, 12 Sonnenstunden. Die kriegen wir sicher auch nochmal. Jetzt dann ja, Anfang September,
1: bestimmt,
0: dass wir mal so einen schönen, durchgängigen Sonnentag haben werden.
1: Aber 30 Grad halt vielleicht nicht mehr,
0: ja,
1: ne?
0: Ja, deswegen empfehlen wir hier irgendeine Outdoor-Aktivität.
1: Definitiv. Also nutzt diesen Sommertag auf jeden Fall nochmal richtig aus.

0: Der Mainbäcker hier, guten Morgen.
1: Schönen guten Morgen.
0: Und bitte nicht blitzen lassen bei Kreuzen in Brunnenhof. Und heute ist ja auch Donnerstag. Das heißt, ihr könnt wieder die Hälfte sparen in unserem Mainshop.
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1: Es ist 8 Uhr. Ich bin Julia Wasilkow. Bei uns in Deutschland wird gerade darüber diskutiert. Eine Altersgrenze für TikTok, Instagram und Co. Und die wünschen sich auch Jugendliche selbst. In einer Umfrage der Techniker Krankenkasse ist jeder Zweite für ein Social-Media-Verbot bis 14 Jahre. 8% wünschen sich sogar ein komplettes Nutzungsverbot für Kinder und Jugendliche. Es sind Bilder wie aus einem Katastrophenfilm. In Nepal und dem benachbarten Tibet hat es heftige Sturzfluten gegeben. Fast 200 Tote sind bisher bestätigt. Hunderte Menschen werden vermisst, auch mindestens 8 Deutsche. Johannes Neudecker.
2: Wie es ihnen geht und wo sie sich befinden, ist allerdings völlig unklar. Laut den Behörden in Nepal sind eine ganze Reihe von Nationalitäten unter den Vermissten. Viele Menschen kommen aus Indien, es werden aber auch US-Amerikaner, Briten und Australier vermisst. Das Gebiet ist ja sehr beliebt bei Wanderern, aber auch bei Pilgern, die zu einem heiligen Berg nach Tibet wollen.
1: Hier kommt schon mal ein Tipp für alle Frühaufsteher morgen. Am Himmel gibt es eine partielle Mondfinsternis zu sehen. Ab 4:30 schiebt sich der Mond in den Kernschatten der Erde. Um 5:45 ist die Finsternis dann am stärksten. Dann sind über 90% der Mondscheibe verdeckt. Eine spezielle Schutzbrille ist nicht nötig. Aus einem Tank in der Eisarena in Passau ist Ammoniak ausgetreten. Rund 70 Menschen wurden aus dem angrenzenden Erlebnisbad evakuiert. Anwohner wurden gebeten, Türen und Fenster geschlossen zu halten. Am späten Abend hieß es dann, der Polizeieinsatz ist beendet, Verletzte gab es nicht. Die 4 Fußball-Bundesligisten in der Champions League erfahren heute Abend ihre Gegner. In Monaco wird die Ligaphase ausgelost. Der FC Bayern, Dortmund, Leipzig und Stuttgart bekommen jeweils 8 Gegner, 4 Heim- und 4 Auswärtsspiele. Es ist 8:15.
3: Das Wetter für Bayreuth und die Region. Wir dürfen verkünden, heute 12 Sonnenstunden, 29 Grad. Ist das nicht toll? Ist das nicht schön? Es wird nochmal ein sehr warmer, sonniger Sommerspaßtag in Bayreuth und der Region. Morgen, Samstag und Sonntag ist es eigentlich auch noch total nett. 24, 25 Grad, die Spitzenwerte, das ist jetzt nicht kalt. Auch die Nächte mit 14 Grad sind überhaupt nicht so richtig, richtig frisch. Schaut man aber mal in die Prognose, sagen wir mal, für die nächsten 16 Tage, da kann sich natürlich noch einiges drehen. Ja, da haben wir es so zwischen 19 und 26 in den nächsten 16 Tagen, die Temperaturen. Das ist auch noch okay, aber der letzte Sommertag, so richtig, der ist heute.
4: Und wir schauen auf die Straßen und jetzt ist es soweit. Jetzt dauert es ein bisschen länger auf der A9 Richtung Nürnberg. Wir kennen das Spiel ja schon vor der Baustelle, in der Baustelle zwischen Bad Benneck-Himmelkron und dem Dreieck Bayreuth-Kulmbach. Aber nur 2 Kilometer stockender Verkehr. Ihr braucht so 3 bis 5 Minuten länger. Geblitzt wird bei Kreuzen in Brunnenhof und wenn noch was sein sollte, 0170 99 07000.
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3: Ich wollte die Musik schon umstellen, ehrlicherweise, ja? Auf das hier. Oh. Weil wir uns den ganzen Morgen gefreut haben, dass da nichts los ist in der Baustelle auf der A9. Und jetzt dachte ich, die erste Meldung, 2 Minuten Zeitverlust.
4: Jetzt
3: braucht man so ein bisschen Musik, die übrigens bei uns im System heißt Trauerleid epochal.
4: Ja.
3: Passt aber
4: Leid ist es auf jeden Fall in der Baustelle.
3: Es
4: jeden
3: ist wirklich ein
4: Tag.
3: Schmerz, ne? Jeden Tag. Naja, und jetzt bleibt es wahrscheinlich so bis zum Abend, aber nur 2 Minuten.
4: Es geht
3: auch teilweise,
4: es geht,
3: manchmal 20, ne?

0: Einen schönen guten Morgen. Hier ist der Mindwecker am Donnerstag.
1: Morgen.
0: Und wir gucken jetzt mal an dieser Stelle ganz zentral nach Begnitz.
1: Nach Bengerz. Und da ist der Name Pflaum, muss man ja schon sagen, Tradition.
0: Absolut. Wie oft ich Bernd schon über Pflaums Posthotel sprechen habe hören.
1: Ja.
0: Und Michael Jackson, wie er mit dem Zug ankam und in der Suite gewohnt hat.
1: Und die Bäckerei in der Hauptstraße, natürlich auch bekannt gewesen, war ja dann mal kurz zu, gab keine neuen Pächter.
0: Und deswegen denkt sich die Familie Pflaum, Heinrich und Karin, ja Mensch, dann machen wir das Ganze doch einfach wieder selbst auf. Ab dem 1. September das Stadtcafé in Pegnitz und Martin Sollig hat die beiden besucht.
2: Gleich zum Anfang unseres Interviews hat Karin Pflaum eines klargestellt.
3: Es ist nicht mein Baby. Als er mit seiner Idee gekommen ist, war ich schon zuerst etwas skeptisch.
2: Aber sie steht natürlich zu 100% hinter den Plänen ihres Mannes. Als wir uns treffen, wenige Tage vor dem Eröffnungstermin, gleicht das Stadtcafé noch einer Baustelle. Heinrich Pflaum versichert mir aber, am 1. September ist alles fertig. Auch das Baugerüst am 400 Jahre alten Gemäuer am Eingang zur Pegnitzer Innenstadt wird weg sein.
4: Wir haben die Technik neu gemacht, neue Stühle gehabt, neue Außenbestuhlung. Alles ist jetzt neu gemacht worden und wir hoffen halt einfach, einen Treffpunkt, einen Anziehungspunkt für Pegnitz zu schaffen.
2: Und das haben die Pflaums in ihrem neuen Treffpunkt in Pegnitz vor.
4: Hier oben können Sie Plunderteile, die frisch gebacken werden, zum Kaffee verkosten oder sich in die Brotzeit mitnehmen, Laugenbrezen, belegte Brötchen, Kuchentorten zum hier essen oder zum mitnehmen. Dann gibt es Frühstück, haben wir auch ein neues Konzept dafür, dass Sie sich Ihr Frühstück selber zusammenstellen können. Wir haben eine tolle neue Kaffeemaschine.
2: Ganz besonders stolz ist Heinrich Pflaum auf seinen Trinkwasserbrunnen im Laden mit feinstem Jurawasser.
4: Jeder Passant, jeder Fahrradfahrer, jeder Wanderer, der vorbeikommt zu unseren Öffnungszeiten, geht einfach in den Laden herein, geht zu unserem Brunnen, füllt seine Flasche auf und geht wieder.
2: Im besten Fall bleibt es dann natürlich nicht allein beim kostenlosen Wasser, sondern es geht noch ein leckeres Hörnchen oder ein Kaffee mit. Und auch das Thema Nachhaltigkeit ist Pflaum besonders wichtig.
4: Wir versuchen natürlich nachhaltig zu sein. Das machen wir 20 Jahre in unserem Backstubenverkauf, wo wir also wirklich definitiv nichts wegwerfen, weil wir nur das backen, was wirklich auch bestellt ist. Wir gehen halt jetzt in kleinen Schritten. Marmelade ist nicht mehr in der Alubox, sondern wird in eine Waffe selbst von Ihnen eingebracht. Sie bringen Ihren Kaffeebecher für Kaffee to go mit.
2: Rund 100.000 Euro haben die Pflaums in das Projekt gesteckt. Mutig für einen 69-Jährigen, oder nicht?
4: Es ist eine Herausforderung. Aber du kannst mit 70 noch was reisen. Und du kannst was rocken und kannst was machen. Use it or lose it.
2: Und am Ende soll das Stadtcafé in Pegnitz etwas werden. Das bleibt.
3: Wenn wir mal nicht mehr sind, dann soll es trotzdem noch heißen, ich gehe jetzt zum Pflaum.
1: Und hol mir ein Plunderteilchen auch, ne?
0: Ja, hätte ich jetzt Bock. Hätte ich jetzt Bock
1: schon,
0: auf
1: ne?
0: So ein Plunderteil.
1: Mit Zwetschgen jetzt vielleicht schon.

0: Guten Morgen.
1: Der Mainwecker am Donnerstag hier. Schönen guten Morgen.
0: Und ja, jetzt habe ich auch einen. Ich habe mich lange, wirklich lange dagegen gewehrt nicht, aber habe mir halt keinen gekauft. Nein. Mhm. Aber jetzt habe ich einen Airfryer. Es ist soweit.
1: Was jeder hat ja irgendwie. Was denkst du denn mit einem Airfryer zu tun?
0: Das weiß ich eben noch nicht.
1: Ja, das ist fantastisch. Das ist jetzt schon der beste Kauf des Jahres 2026.
0: Also so ein bisschen Lachs habe ich mir vorgestellt, das sagen ja immer alle. Gemüse wird ja auch toll.
1: Ja, wird toll.
0: Kartoffeln, ne? Ja. So klein geschnitten, so richtig crunchy. Das wird ja dann alles sehr crunchy.
1: Ja.
0: Und das mag ich schon sehr gern.
1: Mhm. Hättest du nicht einfach den Airfryer von der Arbeit klauen können? Den haben wir auch.
0: Hätte ich machen können.
1: Wir haben einen in der Küche stehen hier bei uns und er wurde original, ich lüge nicht, noch nie benutzt.
0: Ach Mann.
1: Oder?
0: Ja, das stimmt.
1: Hast du schon jemanden,
0: einer
1: unserer lieben Kolleginnen und Kollegen
0: aus der Küche
1: kommen sehen und sagen, schau, habe ich einen Airfryer gemacht?
0: Ich glaube, so Brötchen warm gemacht oder so, das wurde mal gemacht.
1: Wer ist denn hier Brötchen? Die rennen alle zum Bäcker rüber.
0: Naja, egal. Kaufen. Ich habe jetzt einen, Leute, schickt mir bitte Rezepte. Vielleicht, also die Mainwelle-Hörer jetzt, ne? Guten Morgen, ihr habt ja bestimmt gute Rezepte.
1: Ja, Nina möchte neben Gemüse und Lachs.
0: Doch, Gemüse und Lachs, das sehe ich. Das ist mein erstes Gericht.
1: Sehr schön.

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1: Guten Morgen.
2: Der Meinbecker am Donnerstag hier. Schönen guten Morgen.
1: Und versprochen ist versprochen, ne?
2: Ja.
1: Das ist doch so.
2: Ja, und wir halten zumeist unser Wort. Eigentlich immer.
1: Zumeist, nein. Eigentlich immer. Genau, deswegen hier an dieser Stelle ganz liebe Grüße in die hohe Warte.
2: Ja.
1: Ne, zu allen, die da jetzt natürlich auch schon arbeiten. Und vor allem mal liebe Grüße an die Station 6B.
2: Mhm.
1: Da ist nämlich meine Oma.
2: Ja.
1: Und da bin ich jetzt ein bisschen öfter in der letzten Zeit gewesen. Und da wird einem wieder richtig bewusst, Mensch, das ist so ein wichtiger Job.
2: Absolut.
1: Was die da alle machen. Also das ist so wichtig. Und deswegen mal ganz, ganz liebe Grüße auch an die Simone. Ne?
2: Ja.
1: Krankenschwester Simone habe ich gestern

0: gestern getroffen. Die sind alle ganz toll, muss ich sagen.
1: Absolut. Hm. Also auch liebe Grüße natürlich ins andere Haus, ins Klinikum. Ist ein bisschen East Coast, West Coast, ne? Ja. Nicht, dass wir da jemanden vergessen haben. Nee. Da war ich ja, oh Gott, das ist glaube ich 3 oder 4 Jahre her, Gürtelrose, Station 12A, auch tipptopp, alles super. Hab mich redlich bedankt, hab dann am Ende Schokolade verschenkt und sowas. Weil wirklich, also geht nicht ohne die Mitarbeiterinnen und Mitarbeiter dort.
0: Deswegen an dieser Stelle heute am Donnerstagmorgen mein großes Dankeschön an euch alle.
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0: Kurz nach 8:30 ist es. Schönen guten Morgen. Die Nachrichten jetzt mit Franziska Horn.
1: Schönen guten Morgen. In ganz Deutschland wird gerade darüber diskutiert, ob es eine Altersgrenze für TikTok, Instagram und Co. braucht. Und viele Jugendliche sagen selbst, ja, in einer Umfrage der Techniker Krankenkasse ist jeder Zweite für ein Social-Media-Verbot bis 14 Jahre. 8% wünschen sich sogar ein komplettes Nutzungsverbot für Kinder und Jugendliche. Und ein Tipp für alle Frühaufsteher morgen. Am Himmel gibt es eine partielle Mondfinsternis zu sehen. Ab 4:30 schiebt sich der Mond langsam in den Kernschatten der Erde. Um 5:45 ist die Finsternis am stärksten. Dann sind über 90% der Mondscheibe verdeckt. Eine spezielle Schutzbrille wird hierfür nicht gebraucht.
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1: Seit Mitte April läuft im Friedrichsforum der Probebetrieb. Am 1. Oktoberwochenende folgt die richtige Saisoneröffnung. Zeit also, um Bilanz zu ziehen. Was läuft bisher gut? Welche Herausforderungen gibt es noch? Und was hat sich vielleicht schon geändert? Im neu erschienenen Bayreuth-Magazin steht Björn Roddey, der Leiter des Friedrichsforums, Rede und Antwort. Tamara Bussler hat sich das Interview durchgelesen.
3: Das Wichtigste zuerst, es läuft. Die Rückmeldung von Gästen positiv. Sowohl Besucher als auch Künstler loben die Akustik in den Sälen und auch die Größe und Atmosphäre im großen Saal. Trotzdem, viele Dinge wurden seit Start nochmal optimiert und angepasst. Da geht's um ganz praktische Dinge wie Beschilderungen für Besucher oder auch die Organisation der Garderobe und des Einlasses, wenn zwei Veranstaltungen hintereinander laufen. Auch handwerkliche Dinge mussten sich erstmal einspielen. Bühnenabläufe, Licht, Ton und die Logistik Backstage.
1: Bayreuth sichert sich wichtige Teile aus der Tigers-Insolvenz. Die Stadt hat den Zuschlag für mehrere Geräte und Einrichtungsgegenstände aus dem Eisstadion bekommen, heißt es in einer aktuellen Pressemitteilung. Dafür zahlt sie eine höhere vierstellige Summe. Gekauft hat sie unter anderem die Einrichtung der früheren Profikabine, Waschmaschinen und Trockner, Veranstaltungstechnik sowie ein Kassensystem. Auch Zapfanlagen, Kühler und Küchengeräte für die Gastronomie bleiben damit im Stadion. So will die Stadt sicherstellen, dass nach der Insolvenz der Onesto Tigers sowohl der Spielbetrieb als auch die Bewirtung für den EHC weiter möglich sind. Das Eis selbst ist bereits fast fertig. Ab dem 1. September kann im Bayreuther Eisstadion wieder trainiert werden. Krähfleisch, Feuerwerk und Bierzeltstimmung. Heute geht die legendäre Zeltkerber in Neustädtlein los und ausgerechnet jetzt ist die Kreisstraße zwischen Eschen und der Landkreisgrenze zu Kulmbach wegen Bauarbeiten voll gesperrt. Mittendrin Neustädtlein, die Zufahrt zum Kerbergelände ist aber aus beiden Richtungen möglich. Das sagt Nikolas Porkert vom Orga-Team.
4: Wir waren ganz eng im Austausch mit dem Landratsamt und allen, wo beteiligt sind. Es ist ganz normal möglich, über die normalen Anfahrtswege durchzufahren. Ein bisschen Vorsicht natürlich geboten. Wir sind immer noch auf der Baustelle. Es ist 30 geboten, aber alles möglich, gar kein Thema.
1: Die Zeltkerber in Neustädtlein geht bis Sonntag. Sie findet zum 55. Mal statt. Mehr zum Programm gibt's auf meinwelle.de.
0: Dann schauen wir, was das Wetter macht. Heute ja dieser traumhafte Sommertag mit 30 Grad, der aus dem Nichts kam. Aber am Anfang der Woche, ich erinnere bitte an uns, an dieses Herbeisagen des Herbstes.
5: 3 Grad hat mein Auto angezeigt. Bing hat es gemacht.
0: Weiß, ja,
5: am Montagmorgen.
0: Die Frostwarnung
5: jetzt
0: am Montag.
5: Heute wieder wunderschön.
0: Ja, es bleibt aber auch schön eigentlich. Morgen gewittert es dann. Aber übers Wochenende haben wir so 25 Grad. Das ist jetzt nicht schlecht, aber so richtig 30 Grad. Sommertag, das letzte Mal.
5: Und wir schauen auf die Straßen. Alles entspannt, es gibt keine Probleme. Nur einen Blitzer bei Kreußen steht der in Brunnenhof. Und wenn noch was sein sollte, wenn ihr noch was seht, sagt uns immer gerne Bescheid. 0170 99 07000.
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0: Und auch schon wieder Donnerstag.
5: Ja, Donnerstag ist schön.
0: Guten Morgen.
1: Guten Morgen.

0: Weekend. Der Meinweg am Donnerstag, einen schönen guten Morgen.
1: Morgen.
0: Ist das vielleicht der Traum eines jeden fränkischen Biertrinkers?
1: Ich glaube schon.
0: Ein eigenes Bier haben.
1: Ja.
0: Ein eigenes Bier brauen.
1: Mhm.
0: Ein eigenes Bier verkaufen.
1: Natürlich.
0: Also ich bin noch nicht in den Genuss gekommen, mit mir persönlich ein Bier zu machen, aber beruflich schon. Unser Mein Helles.
1: Und es war sehr lecker.
0: Und vor allem unfassbar schnell ausverkauft. Also
1: ja, das ging schnell.
0: Wir standen ja beim Getränkekeil, da haben wir es verkauft. Also ich glaube Schlange sogar, und es wurde innerhalb der kürzester Zeit uns entrissen.
1: Und jetzt brauen wir wieder.
0: Zum 160. Geburtstag der Brauerei Kürzdörfer in Lindenhardt. Diesen Samstag ist Brauereifest da mit super Essen, fränkischen Spezialitäten, Musik, Afterparty und ein weiteres Highlight, unser Schaubrauen.
2: Mein Helles 2.0, dass die Leute sehen, wie das funktioniert und wie wir das brauen. Also Rezept verraten wir nicht. Wir fahren um 10, halb 11 an mit Einmeischen. Und dann läuft halt der Sud ab und der Sud dauert ungefähr 7 Stunden und dann liegt er ungefähr 6 Wochen im Tank.
1: Das war der Braumeister Uwe Kürzdörfer. Der hat natürlich auch schon einige Brauereifeste gefeiert, ne? Aber auf diesen Samstag, auch auf dieses Schaubrauen, freut er sich besonders.
2: Freilich freue ich mich drauf, weil jetzt ist halt das Moderne, weil jetzt sind wir 160 Jahre. War immer sehr gut besucht, die Leute waren zufrieden. Wir haben eigentlich immer Gaudi gehabt, Session, Party, alles war klasse. Und das muss man eigentlich richtig feiern.
0: Gefeiert wird in Marschalls Landgasthof, gebraut wird natürlich in der Brauerei. Dort vor Ort dann die Kollegen Bernd Rasser, Justus Hampel. Gibt übrigens, wenn ihr es letztes Jahr probiert habt, das Mein Helles, keine großen Veränderungen.
2: Wir machen es so, wie es letztes Mal war, außer der Bernd sagt, das müssen wir was anderes da probieren. Es kommt jetzt darauf an, ob es einer wegen herber will oder wegen süßer will, wegen lieblicher. Das liegt beim Bernd, bei der Mainwelle.
1: Oh weia, also ich sag ja keine Experimente.
0: Nein.
1: Aber
0: niemals.
1: Naja, mal schauen, was so machen die Jungs am Samstag beim Schaubrauen. Ihr könnt dabei sein und das Mein Helle 2 ist natürlich dann auch wieder limitiert, ne?
0: Und zu verkaufen dann, wie eben schon gehört, so 6 Wochen später. Und dann sind wir ja schon Mitte Oktober.
1: Ab 10 geht's los am Samstag in Lindenhardt.

0: wenn er jetzt vor dem Kleiderschrank steht. Schönen guten Morgen.
1: Guten Morgen. Erstmal braucht er auf jeden Fall was Kurzes heute. Es wird ja sehr heiß.
0: Fast 30 Grad in Bayreuth und der Region. Wir möchten euch an dieser Stelle aber mitteilen, bemüht euch nicht. Die Messe ist gelesen. Der bestangezogenste Mann bzw. die bestangezogenste Person ist wer?
1: Der Papst.
0: Ja.
1: Der steht mit auf der Liste tatsächlich.
0: Ja, von Vanity Fair, von diesem Fashion- und Lifestyle-Magazin.
1: Genau.
0: Die haben das gekürt und Papst... Ja, Leo ist damit drauf.
1: Ja, er kombiniert halt so lässig, ne? So Sneaker, mal eine Cap und so. Schon irgendwie cool.
0: Ja, und dann also der weiße Talar und das sieht schon, also das haben sie drauf, ne? Ich habe den Film Konklave gesehen und da muss man sagen, die sehen alle maximal fesch aus. Von diesen, also vom Bischof zu den ganzen Leuten da und selbst der Messdiener in irgendeinem kleinen Kirchendorf, selbst der hat noch quasi, es ist eine Uniform und Uniformen sind schon ein bisschen cool.
1: Irgendwie schon, ja. Wer ist denn für euch best dressed? Also wenn ihr da jemanden habt, so eine richtige Fashion-Ikone hier aus der Region, dann bitte melden.

0: Servus und nicht blitzen lassen bei Kreuzen in Brunnenhof.
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0: Kurz vor 9 ist es. Einen schönen Donnerstag euch.
1: Servus.
0: Ja, die Sendung endet hier an dieser Stelle. Ich nutze noch ganz schnell die Zeit, um einen meiner besten Freunde Julius zum Geburtstag zu gratulieren. Happy Birthday.
1: Alles Liebe auch von mir.
0: Morgen hören wir uns dann zum Wochenabschluss, zu unserem zumindest, ab 6 im Mainwecker.
1: Ja, ihr genießt auf jeden Fall diesen wunderschönen, heißen, sonnigen Tag nochmal.
0: Und lauscht den Gedanken zum Tag von Stefan Leitenbacher aus Weidenberg.
2: Mittlerweile überragen sie mich. Unsere Sonnenblumen sind ziemlich groß geworden, der Trockenheit zum Trotz. Mit ihren leuchtend gelben Blüten sind sie ein echter Hingucker im Garten. Faszinierend finde ich nicht nur Größe und Farbigkeit der Sonnenblume, sondern auch ihre Fähigkeit, der Sonne in ihrem Tageslauf zu folgen. Zumindest eine Zeit lang. Denn am Ende verharren die Blüten Richtung Osten ausgerichtet. Somit sind sie auch eine Art Kompass, um die Himmelsrichtung festzustellen. Wonach richtest du dich aus? Was gibt deinem Leben Orientierung und eine Richtung? Auf diese Fragen wird es wohl je nach Person ganz verschiedene Antworten geben. Als Christ ist mir meine Ausrichtung zu Gott wichtig. Er gibt mir für mein Denken und Handeln eine Ausrichtung und ein Ziel. Wie das im Alltag immer so ganz konkret aussieht, kann ich, um ehrlich zu sein, nicht immer mit absoluter Sicherheit sagen. Aber die Sonnenblume weist hier eine Richtung. Sie wendet sich dem Licht zu. So ist all das, was mein Leben und das Leben anderer Menschen heller, froher und weiter macht, ein guter Fingerzeig, in welche Richtung du und ich gesandt sind. Hab einen guten Weg vor dir, dein Stefan Leitenbacher von der altkatholischen Gemeinde Weidenberg.
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4: Es ist 9 Uhr, ich bin Julia Wassilkow. Die geplante Zuckersteuer auf Getränke in Deutschland spaltet die Gemüter. Laut einer Umfrage im Auftrag der Deutschen Presseagentur ist die Hälfte dagegen, die andere dafür. Tine Klimach.
5: Eine Zuckersteuer kommt aber nicht auf Cola Zero und Co. Ein internes Papier aus Klingbeils Finanzministerium hatte für ordentlich Wirbel gesorgt. Darin wurde vorgeschlagen, neben Colas und Limonaden unter anderem auch auf Zero- und Light-Getränke, Biermischgetränke und Haferdrinks eine Steuer zu erheben. Könnte noch mehr Geld in die klammen Kassen des Bundes spülen, aber das war nur eine Idee.
4: Nach der Sturzflut in Nepal und Tibet werden nach offiziellen Angaben noch mindestens 1.300 Menschen vermisst. Mindestens 165 Menschen sind ums Leben gekommen. Im Grenzgebiet von Nepal und China hat gestern eine Sturzflut verheerende Schäden angerichtet. Ursache war offenbar ein Gletscherabbruch. Vor allem mit Punkten auf Gegenständen oder in ganzen Räumen ist die Künstlerin Yaoi Kusama weltberühmt geworden. Heute ist bekannt geworden, dass die Japanerin im Alter von 97 Jahren gestorben ist. In einer Mitteilung heißt es, Kusama habe ihre letzten Tage in einem Krankenhaus in Tokio verbracht. Zuletzt zog es rund 500.000 Besucherinnen und Besucher in eine ihrer Ausstellungen nach Köln. Bei uns in Deutschland wird gerade darüber diskutiert, eine Altersgrenze für TikTok, Instagram und Co. Und die wünschen sich auch Jugendliche selbst. In einer Umfrage der Techniker Krankenkasse ist jeder Zweite für ein Social-Media-Verbot bis 14 Jahre. 8% wünschen sich sogar ein komplettes Nutzungsverbot für Kinder und Jugendliche. Jetzt darf in Köln wieder gespielt werden. Ab heute dürfen hunderttausende Gaming-Fans kommen. Es ist der erste Publikumstag auf der Gamescom. Bis Sonntag wird es laut und bunt in den Messehallen. Mehr als 1.600 Aussteller sind dabei. Es ist jetzt 9:15.
6: Und hier auf dem Wetterzettel, da steht heute 30 Grad in der Region. Das sollten wir auf jeden Fall nutzen, denn es könnte gut sein, dass das heute zum letzten Mal für dieses Jahr auf diesem Zettel steht. Heute wird es nochmal richtig sommerlich mit viel Sonnenschein, angenehm sommerliche Temperaturen. Die nächsten Tage wieder ein bisschen wechselhafter. Morgen am Freitag ziehen auch immer mal Regenschauer und einzelne Gewitter durch. Der Samstag und das ganze Wochenende dann wieder ein bisschen freundlicher mit mehr Sonne. Aber da kommt auch ein ziemlicher Wind dazu und dann die Temperaturen nur noch zwischen 22 und 25 Grad. Also heute der Donnerstag auf jeden Fall der sommerlichste Tag der Woche. Kurz nach 9, wir haben im Mainwelle-Verkehrsservice nur eine Info. Das ist ein Blitzer, der steht in Brunnenhof bei Kreußen. Sonst alles entspannt auf den Straßen. Euch eine gute und sichere Fahrt. Wenn ihr noch was entdeckt, 0170 99 07000. Gerne einfach kurz melden.
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6: Ich wünsche euch einen wunderschönen guten Morgen. Gleich setzen wir gemeinsam den Fahrradhelm auf. Wir machen eine kleine Radeltour durchs Fichtelgebirge. Genauer gesagt, wir machen eigentlich eine Tour vom Gipfel runter ins Tal. Denn wir sprechen gleich über den neuen Bikepark am Ochsenkopf, der jetzt am Wochenende aufmachen soll. Thema gleich bei uns auf der Mainwelle. Davor Musik aus den 80ern von Eric Carmen. Und wir starten mit Glockenbach und Tom Walker und Home in diesen sommerlichen Donnerstagvormittag.

0: Schönen Donnerstag euch mitten in den Sommerferien. Wir sind drin in der Ausflugs- und Ferienzeit. Kollegin Nina Titus ist da. Guten Morgen. Servus.
1: Hallo.
0: Wir schauen jetzt ins Fichtelgebirge. Da tut sich gerade echt viel. Es ist eine große Baustelle am Ochsenkopf schon seit Wochen, seit Monaten, die jetzt in den finalen Zügen ist. Es geht um den Bikepark Ochsenkopf. Tolles Projekt.
1: Ja, genau, weil der eröffnet morgen am Freitag zum großen Teil. Markus Döhler, der Geschäftsführer der Seilbahnen am Ochsenkopf.
2: Insgesamt, wenn alles fertig ist, haben wir dann 11 Strecken. Davon 5 Flow-Trails, 4 Single-Trails, 1 Downhill, 1 Uphill-Trail. Insgesamt haben wir dann ein Streckennetz von ungefähr 20 Kilometern. Also ich denke, es findet jeder immer was. Und das Wichtigste, die Strecken sind untereinander kombinierbar. Also ihr könnt vom Flow-Trail rüberschwenken in einen Single-Trail, das geht. Ihr könnt vom Singletrail rausschwenken in einen Flowtrail. Das funktioniert alles. Also es ist nicht alles nur nebeneinander, sondern es ist ein richtiges Bike-Erlebnis, das da auf euch wartet.
0: Klingt auf jeden Fall richtig cool und ein Großteil davon eben ab morgen befahrbar.
1: Mhm. Seit Mai wird ja tatsächlich schon gebaut und morgen ab 12.30 Uhr könnt ihr dann alle die Strecken testen.
2: Unsere Fotografen, die in den Trails unterwegs sind, haben es für gut befunden. Die Trailbauer, die es natürlich selber erstmal getestet haben, ob es überhaupt so fahrbar ist, wie sie es geplant haben, haben es für gut befunden. Also ich glaube schon, dass da ein richtig geiles Produkt auf euch wartet.
1: Ja, auf jeden Fall. Und zur Eröffnung morgen ist natürlich auch drumrum super viel los am Ochsenkopf.
2: Wir haben eine Trial-Show oben am Berg. Die Raffaela Richter, mehrfache deutsche Meisterin, kommt und macht Rideouts. Um 5 bis um 6 am Abend ist er hier drüben beim Bullhead House und gibt noch eine Autogrammstunde. Am Abend haben wir dann einfach noch ein schönes Chillout hier am Bullhead House, wo er dann mit Snacks, mit Getränken auch einfach so einen geilen Biketag so bis um 10 Uhr abends ausklingen lassen könnt.
0: Klingt auf jeden Fall nach einem richtig coolen Ausflugstipp. Mhm. Nina, du bist natürlich auch morgen live dabei.
1: Wir sind live dabei.
0: Wir freuen uns natürlich, wenn auch ihr mal vorbeischaut. Und wenn ihr vielleicht jetzt gar nicht selbst biket, man kann ja auch einfach kommen und ein bisschen so den guten Vibe aufsaugen,
1: eben,
0: oder?
1: Das wird richtig cool. Also man kann auch da vorbeikommen, ein bisschen zuschauen. Und was auch richtig cool ist, die Seilbahn Süd fährt morgen am Freitag länger bis 20 Uhr.
2: Das heißt, ihr könnt das Tagesticket dann so richtig ausnutzen. Und kleiner Hinweis noch an dem Eröffnungswochenende, Freitag, Samstag, Sonntag, alle Erwachsenen zum ermäßigten Preis. Wir bieten ab Freitag Familientickets an, weil jetzt haben wir auch endlich familientaugliche Strecken. Und es gibt dann ab Freitag auch ein vergünstigtes Rest-of-Season-Ticket bei uns am Bikepark.
0: Hast du sowas eigentlich schon mal gemacht? Downhill?
1: Nee. Nee, das ist nicht mein Metier. Vielleicht müsste man da mal einsteigen und so einen Kurs machen, erstmal vielleicht.
0: Ich tatsächlich auch nicht. Wer eigentlich, schreiben wir jetzt mal auf die To-Do-Liste für
1: genau,
0: 27.
1: Genau, das machen wir mal. Und ihr könnt morgen vorbeikommen, ich würde mich sehr freuen. Und ja, auch mal die neuen Strecken dann testen.
0: Wird ein großartiger Tag. Dankeschön, Nina.

Schönen Vormittag euch. Richtung halb 10 geht's und das ist der schnelle Blick in die Region. 19 Grad Speichersdorf, 18 Grad Hollfeld, 18 auch in Mistelgau. Jetzt noch Sonne im Wechsel mit ein paar Wolken. Später im Lauf des Tages wird's dann aber richtig schön. Es wird heute nochmal sommerlich heiß. Vielleicht ist es der letzte Tag in diesem Jahr, an dem wir die 30 Grad Marke in Bayreuth Stadt und Land knacken. Ich hoffe auf jeden Fall, ihr könnt die Zeit ein bisschen genießen. Seid vielleicht noch mittendrin in den Sommerferien. Genießt ein bisschen die vierte Sommerferienwoche. Und macht heute was Schönes bei diesen 30 Grad in Bayreuth und der Region.

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13: Schönen Vormittag, jetzt gibt's die News von mir. Ich bin Franziska Horn, wir haben 9:30. Das Ehepaar Heinrich und Karin Pflaum will die alteingesessene Bäckerei in der Pegnitzer Hauptstraße wiederbeleben als Stadtcafé. Die beiden hatten ihr Geschäft vor 4 Jahren an die Bäckerei Bock aus Auerbach übergeben. Dann hat das Unternehmen Schaller die Räume übernommen und seit dem letzten Jahr steht das Geschäft leer. Die Pflaums haben das rund 400 Jahre alte Gebäude wieder auf Vordermann gebracht und wollen ihr Café nun am kommenden Dienstag, den 1. September, aufmachen.
14: Wir haben jetzt alles halt neu gemacht, wir haben die Technik neu gemacht, neue Stühle gehabt, neue Außenbestuhlung. Alles ist jetzt neu gemacht worden und wir hoffen halt einfach damit, einen Treffpunkt, einen Anziehungspunkt für Pegnitz zu schaffen.
13: Rund 100.000 Euro hat Heinrich Pflaum nach eigenen Angaben in das Stadtcafé gesteckt. Im Laden hat er künftig 4 Mitarbeitende. Erst Musik, dann ein Streit und schließlich eine Schlägerei unter Nachbarn. Gestern Abend so passiert in einem Mehrfamilienhaus im Stadtteil Neue Heimat. Weil ihm die Musik des Nachbarn zu laut ist, beschwert sich ein 64-Jähriger bei seinem 46-jährigen Nachbarn. Die beiden diskutieren miteinander. Dann versucht der Ältere, seinem Nachbarn mit der Faust ins Gesicht zu schlagen, verfehlt ihn aber. Der Nachbar antwortet wiederum mit seiner Faust. Das Gerangel artet aus, beide werden leicht verletzt. Schließlich muss die Polizei anrufen. Die ermittelt jetzt gegen beide. Krähenfleisch, Feuerwerk und Bierzeltstimmung. Heute geht die legendäre Zeltkerwa in Neustädtlein los. Und ausgerechnet jetzt ist die Kreisstraße zwischen Eschen und der Landkreisgrenze zu Kulmbach wegen Bauarbeiten voll gesperrt. Mittendrin Neustädtlein. Die Zufahrt zum Kerwa-Gelände ist aber aus beiden Richtungen möglich, sagt Nikolas Porkert vom Orga-Team.
15: Wir waren ganz eng im Austausch mit dem Landratsamt und allen, wo beteiligt sind. Es ist ganz normal möglich, über die normalen Anfahrtswege durchzufahren. Ein bisschen Vorsicht natürlich geboten, wir sind immer noch auf der Baustelle. Es ist 30 geboten, aber alles möglich, gar kein Thema.
13: Die Zeltkerwa in Neustädtlein geht bis Sonntag. Sie ist inzwischen zum 55. Mal. Mehr zum Programm gibt's auf meinwelle.de im Veranstaltungskalender.
2: Und wir schauen weiter aufs Wetter für die Region. Heute ist es nochmal sommerlich, für einen Tag zumindest, richtig schön. Mit viel Sonnenschein und Tageshöchstwerten bis 27, örtlich vielleicht sogar nochmal 30 Grad möglich. Die weiteren Aussichten, morgen am Freitag schon wieder ein bisschen wechselhafter. Da kommt die Sonne zwar manchmal auch noch durch, aber halt immer im Wechsel mit Wolken, mit einzelnen Regenschauern. Ein paar Gewitter können dann auch mit dabei sein. Und auch das Wochenende ist in der Tendenz zwar sonnig, aber es kommt auch ein ziemlicher Wind dazu und 22 bis 25 Grad dann nur noch die Temperaturen. Es ist 9:30 Uhr, wir schauen auf die A9 in Fahrt Richtung Nürnberg. Da dauert es ein bisschen länger zwischen Markt Schorgast und dem Dreieck Bayreuth-Kulmbach. Aktuell sind es 2 Kilometer Stau in der Baustelle. Einen Blitzer haben wir noch, und zwar in Brunnenhof bei Kreußen, da bitte nicht zu schnell. Und wenn ihr noch was entdeckt, dann meldet es gerne einfach kurz per WhatsApp an die 0170 99 07000. Euch eine gute und sichere Fahrt.
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2: Es geht musikalisch gleich bei uns zu Christopher Cross und Ride Like the Wind, davor Taylor Swift mit The Fate of Ophelia. Ich wünsche euch einen schönen Donnerstagvormittag.

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2: Und wir freuen uns sehr. Wir brauen nämlich wieder Bier.
3: In Lindenhardt bei der Brauerei Kürzdörfer am Samstag zum Brauereifest. Gell, Uwe? Da kann man zuschauen beim Schaubrauen.
4: Mein Helles 2.0, dass die Leute sehen, wie das funktioniert und wie wir das brauen. Also Rezept verraten wir nicht. Wir fangen um 10, halb 11 an mit Einmeischen. Und dann läuft halt der Sud ab. Und der Sud dauert ungefähr 7 Stunden. Und dann liegt er ungefähr 6 Wochen im Tank.
3: Dann gibt's unser Bier ab ungefähr Mitte Oktober. Feiern könnt ihr am Samstag den ganzen Tag bei der Brauerei. 160 Jahre gibt's die schon. Das wird ein großes Fest.
2: Und dann schauen wir von Lindenhardt nach Pegnitz.
3: Zum neuen Treffpunkt mitten in Pegnitz, zum Stadtcafé Pflaum.
5: Wir haben jetzt alles halt neu gemacht, wir haben die Technik neu gemacht, neue Stühle gehabt, neue Außenbestuhlung. Alles ist jetzt neu gemacht worden und wir hoffen halt einfach damit, einen Treffpunkt, einen Anziehungspunkt für Pegnitz zu schaffen.
3: Da bin ich mir ziemlich sicher, dass das klappen wird. Pflaum ist zurück, der Name ist back in town in Pegnitz.
2: Und auch der Sommer ist ja wieder da, also genießt bitte diesen wunderschönen heißen Tag heute und dann hören wir uns morgen zum Start ins Wochenende wieder.
3: Ab 6 einschalten.

schönen Vormittag euch, das ist die Mainwelle und jetzt schauen wir mal nach Kulmbach. Wir haben eine gute Nachricht von der Kieswäsch. Dort läuft ja immer noch der große Einsatz. Die Pumpen des THW pumpen gerade ganz fleißig Sauerstoff in den See, nachdem am Wochenende tausende Fische dort gestorben sind. Mittlerweile sagen die neuesten Wasserproben, die Wasserqualität hat sich schon wieder deutlich verbessert. Also das Ganze geht auf jeden Fall in die richtige Richtung. Die ganze Aktion hat Erfolg. Trotzdem werden die Pumpen Stand jetzt noch bis mindestens Freitag unverändert weiterlaufen. Das behalten wir natürlich für euch im Auge, wie es da weitergeht und alle anderen Nachrichten aus der Region jederzeit für euch zum Nachlesen auf meinwelle.de.

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11: Es ist 10 Uhr. Ich bin Julia Wassilkow. Die Hitzewellen in diesem Sommer haben zahlreiche negative Folgen und eine davon teilt das Robert-Koch-Institut regelmäßig mit. So starben Schätzungen zufolge bis Mitte August fast 16.000 Menschen in Deutschland. Die Fachleute weisen darauf hin, dass meist ein Zusammenhang mit Vorerkrankungen bestand. Ein Großteil der Hitzeopfer wurde im Juni gezählt. Wir brauchen eine Altersgrenze bei Social Media. Das sagen nicht Erwachsene, fast jeder zweite Jugendliche wünscht sich das. Herausgefunden hat das die Techniker-Krankenkasse bei einer Umfrage. Ronny Thorau.
12: Die Hälfte der Jugendlichen, die für eine Altersgrenze sind, plädiert im Schnitt für ein Verbot unter 14. Die meisten, über 70%, wollen mit Social Media einfach Spaß haben zum Zeitvertreib. Gut 60% nutzen es, um Kontakt mit Freunden zu halten. Gut 40% holen sich Inspiration für Sport, Reisen oder Essen.
11: Insgesamt steigen in Deutschland die Löhne stärker als die Verbraucherpreise. Im zweiten Quartal des Jahres hatten Arbeitnehmerinnen und Arbeitnehmer 1,5% mehr zur Verfügung. Diesen Durchschnittswert meldet das Statistische Bundesamt. Tarifabschlüsse ließen die Löhne vor allem steigen in der Land- und Forstwirtschaft, Energieversorgung sowie in der Finanz- und Versicherungsbranche. Mehr als 1.300 Menschen werden nach den verheerenden Sturzfluten in Nepal und Tibet vermisst. Bisher melden die Behörden mehr als 160 Tote. Mehrere Fernstraßen sind durch die Schlammlawine blockiert. Viele Brücken wurden durch die gewaltigen Sturzfluten weggespült. Die Unglücksregion ist sehr beliebt bei Touristen. Es gibt einen neuen Weltrekord im Diskuswurf mit 7,59 Meter. Das klingt im ersten Moment nach keiner allzu großen Distanz, aber geworfen wurde die Scheibe von einem 106 Jahre alten Thailänder. Damit stellte der Sportler in der Altersklasse Ü105 bei einer WM in Südkorea diesen Weltrekord auf. Es ist jetzt kurz nach 10.
13: Dann schon mal aufs Mainwelle-Wetter. Vor uns liegt der wärmste Tag dieser Woche. Aktuell die Temperaturen bei 20 Grad. Es werden heute im Laufe des Nachmittags bis zu 30. Dazu viel Sonnenschein. Wo jetzt noch Wolken sind, werden sie sich bis zum Mittag, frühen Nachmittag auflösen. Und der Nachmittag dann einfach richtig schön sommerlich und sonnig. Die nächsten Tage schon wieder ein bisschen wechselhafter. Morgen am Freitag Wolken, immer mal wieder auch Regen oder einzelne Gewitter möglich. Und auch das Wochenende ist zwar sonnig, aber ein bisschen windiger und damit auch ein bisschen kälter. 22 bis 25 Grad. Dann nur noch die Temperaturen. Es ist kurz nach 10. Ich habe nur eine Meldung für euch im aktuellen Verkehrsservice. Das ist ein Blitzer, der steht in Brunnenhof bei Kreußen. Sonst normaler Verkehr in der Region. Eine gute und sichere Fahrt.
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13: Gleich wieder eine schöne Serienempfehlung von uns. Für euch machen wir immer am Donnerstagvormittag. Und ich hoffe auf jeden Fall, ihr genießt diesen Sommertag. Könnte gut sein, dass wir heute zum letzten Mal für diesen Sommer die 30-Grad-Marke reißen. Also genießt diesen 27. August. Wir sind sehr gerne bei euch.

0: Ich wünsche euch einen schönen Donnerstagvormittag hier bei uns auf der Mainwelle.
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0: Vormittag, ganz wichtig, das heißt, die Morningshow ist schon rum. Wir sprechen aber jetzt trotzdem in unserem Streaming-Tipp der Woche über eine Morningshow. Wir sind ja hier beim Radio. Ich würde mal behaupten, es geht in den meisten Fällen bei uns entspannt zu. Nicht so im Fernsehen. Mein Kollege Phil Funfack hat sich was angeschaut. Das belegt ziemlich eindeutig das, was im Fernsehen abgeht. Na, das ist aber in vielen Fällen eher Sodom und Gomorra, beweist die Morningshow auf Apple TV.
2: Ja, Morningshows sind ein beliebtes Talkformat bei Fernsehzuschauern und bei den Angestellten ein viel umkämpftes Arbeitsumfeld. Es geht um Ansehen, Macht, Quoten und um Gleichberechtigung. Als der Moderator Mitch Kessler, gespielt von Steve Carell, wegen des Vorwurfs der Belästigung entlassen wird, gerät die Sendung in eine Krise. Co-Moderatorin Alex Levy, Jennifer Aniston, trifft die Meldung wie ein Schlag. Sie wurde von niemandem vorgewarnt.
3: Noch 8 Sekunden. Und los.
4: Guten Morgen. Ich bringe Ihnen traurige und bestürzende Nachrichten.
5: Auch wenn ich die Einzelheiten der Anschuldigungen noch nicht kenne.
6: Sie lässt mich voll ins Messer laufen.
4: Mitch Kessler, mein Co-Moderator und Partner seit 15 Jahren, wurde heute entlassen.
6: Du!
7: Wir stehen der größten Krise unserer Geschichte gegenüber.
8: Mein Leben wurde zunichte gemacht ohne jeden Grund.
9: Wir werden Zeuge einer epischen Wiedergeburt.
10: Ihr Haltbarkeitsdatum ist 2 Jahren abgelaufen. Wir müssen ein paar neue Leute ausprobieren.
11: Ich passe in keine Schablone.
10: Welche Schablone genau?
11: Jede Schablone eigentlich. Ihre Sendung ist scheiße.
10: Oh, danke.
11: Das sind kaum noch Nachrichten.
10: Wir müssen alle möglichen Testaufnahmen machen. Und wir brauchen einen Vertrag. Wo sitzen die Juristen?
11: Bereit? Können losgehen. Die meisten Leute wollen darauf vertrauen, dass derjenige, der ihnen die Wahrheit über die Welt erzählt, eine ehrliche Person ist.
2: The Morning Show gibt's mit 4 Staffeln auf Apple TV.
11: So wie Sie.

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1: Schönen Donnerstagvormittag euch. Das war vielleicht wirklich gestern nochmal ein richtig schöner Sommerabend in Bayreuth auf dem grünen Hügel. Es war der letzte Abend der diesjährigen Festspielzeit. Zahlreiche Gäste, eigentlich aus aller Welt, sind ja in den letzten Wochen nach Oberfranken gekommen, um sich eine Oper von Richard Wagner anzuschauen. Und jetzt zieht auch die Festspielleitung eine Bilanz. Zunächst mal waren alle Vorstellungen restlos ausverkauft, das Feedback der Gäste weitgehend positiv. Ganz besonders war ja in diesem Jahr der Rienzi, diese frühe Oper von Richard Wagner, die noch nie vorher in Bayreuth gespielt wurde, in diesem Jahr zum ersten Mal. Das haben die ganzen Gäste auf jeden Fall sehr lobend angenommen. Also, jetzt ist die Festspielzeit vorbei, es kehrt wieder ein bisschen mehr Ruhe in Bayreuth ein und wahrscheinlich auch darüber hinaus in der ganzen Region. Denn das weiß ich auch aus eigener Erfahrung, viele Festspielgäste, die übernachten auch gar nicht in Bayreuth, sondern in Kulmbach, in Hof, in Rehau, in Münchberg, wo auch immer und pendeln dann in die Stadt und schauen sich ein bisschen Oberfranken an. Das ist doch auf jeden Fall auch was Schönes.

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10: Die Nachrichten um 10:30 gibt's von mir. Ich bin Franziska Horn. Schönen Vormittag. Seit Mitte April läuft im Friedrichsforum der Probebetrieb. Am 1. Oktoberwochenende folgt auch schon die richtige Saisoneröffnung. Zeit also, um Bilanz zu ziehen. Was läuft bisher gut? Welche Herausforderungen gibt es noch? Und was hat sich vielleicht schon geändert? Im neu erschienenen Bayreuth-Magazin steht Björn Roddey, der Leiter des Friedrichsforums, Rede und Antwort. Tamara Bussler hat sich das Interview durchgelesen.
11: Das Wichtigste zuerst, es läuft. Die Rückmeldung von Gästen? Positiv. Sowohl Besucher als auch Künstler loben die Akustik in den Sälen und auch die Größe und Atmosphäre im großen Saal. Trotzdem, viele Dinge wurden seit Start nochmal optimiert und angepasst. Da geht's um ganz praktische Dinge wie Beschilderungen für Besucher oder auch die Organisation der Garderobe und des Einlasses, wenn zwei Veranstaltungen hintereinander laufen. Auch handwerkliche Dinge mussten sich erstmal einspielen. Bühnenabläufe, Licht, Ton und die Logistik Backstage.
10: Erst Musik, dann ein Streit und schließlich eine Schlägerei unter Nachbarn. Gestern Abend so passiert in einem Mehrfamilienhaus im Stadtteil Neue Heimat. Weil ihm die Musik des Nachbarn zu laut ist, beschwert sich ein 64-Jähriger bei seinem 46-jährigen Nachbarn. Die beiden diskutieren miteinander, dann versucht der Ältere der beiden, seinem Nachbarn mit der Faust ins Gesicht zu schlagen. Verfehlt ihn aber. Der Nachbar antwortet wiederum mit seiner Faust. Das Gerangel artet aus, beide werden leicht verletzt. Schließlich muss die Polizei anrücken. Jetzt ermittelt sie gegen beide. An diesem Wochenende passiert etwas, auf das viele seit langem warten. Wir von der Mainwelle brauen wieder ein Bier. Es ist zurück, das Mainhelle als Edition Mainhelles 2. Unser Geschäftsführer Bernd Rasser.
12: Das ist und bleibt ein kleines, feines Projekt. Das soll was Besonderes sein. Wir machen wieder maximal 500 Liter Mainhelles. Wenn alles gut geht, wieder ein sehr süffiges, aber auch würziges Helles. Schön goldgelb und wieder in unserer 1 Liter Spezialflasche.
10: Und jeder kann dabei zuschauen, diesen Samstag beim Live-Schaubrauen, beim Lindenharter Brauereifest. 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
13: Dann schauen wir weiter aufs Wetter für die Region. Heute wird es nochmal richtig schön sommerlich, bis zu 30 Grad die Temperaturen. Und dazu kommt dann spätestens am Nachmittag wirklich überall in Bayreuth, Stadt und Land ungetrübt die Sonne raus. Also ich hoffe, ihr könnt diesen Donnerstag in den Sommerferien nochmal so richtig genießen. Morgen, der Freitag, schon wieder ein bisschen wechselhafter. Da kommen auch Wolken und Regen dazu. Das Wochenende zwar sonnig, aber auch mit ein bisschen Wind, der immer mal wieder weht. 22 bis 25 Grad, dann die Temperaturen. Dann noch kurz der Blick auf die Straßen. Es ist 10:30. Wir schauen auf die A9, Fahrt Richtung Nürnberg. Zwischen Bad Benneck-Himmelkohn und dem Dreieck Bayreuth-Kulmbach. Ihr ahnt es schon, 2 Kilometer stockender Verkehr in der Baustelle. Auch heute wieder ein paar Minuten Zeitverlust. Ein Blitzer noch, und zwar in Brunnenhof bei Kreußen. Hier bitte Fuß vom Gas. Und euch allen eine gute und sichere Fahrt.
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13: So, und für den nächsten Song in der Playlist sage ich nur eines. Bam, bam, bam, badadam, bam. Bam, bam, bam, badadam, bam. Ja, könnte auch Ice, Ice Baby sein. Ja, würde zumindest zum Wetter heute passen. Ein richtig schöner Sommertag heute nochmal mit bis zu 30 Grad. Ist jetzt aber eher der andere Song, der so anfängt. Queen und David Bowie jetzt mit Under Pressure für euch.

0: Servus, das ist der Donnerstagvormittag auf der Mainwelle. Jetzt ist es kurz vor 11.
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0: Und wir suchen gemeinsam Katze Philly. Philly ist eine größere Tigerkatze, schon ein bisschen älter. Weggelaufen leider vor einigen Wochen in Altenploß. Ihr findet ein Foto auf mainwelle.de. Und wenn ihr Philly irgendwo draußen sehen solltet, dann meldet euch sehr gerne bei uns bei der Mainwelle, denn wir stellen dann den Kontakt zu den Besitzern her.
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12: Es ist 11 Uhr. Ich bin Julia Wasilkow. Das haben wir in den letzten Wochen alle gespürt. Die extreme Hitze. Laut Robert-Koch-Institut starben bis Mitte August fast 16.000 Menschen in Deutschland an den Folgen der Hitze. Claudia Wächter.
13: Die tatsächliche Zahl der Hitzetoten, die könnte noch viel höher liegen, sagen die Experten. Betroffen sind vor allem alte Menschen, also die über 85-Jährigen und das vor allem im Saarland und in Rheinland-Pfalz. Auch die Bundesregierung, die hat gestern die Folgen von Dürre und Extremtemperaturen beraten. Mehr Geld für den Hitzeschutz soll's aber nicht geben.
12: Die Bundesregierung bereitet eine Steuer auf stark gezuckerte Getränke vor. Eine Umfrage für die deutsche Presseagentur zeigt, die Deutschen sind bei dem Thema gespalten. 43% sind dafür, 44% dagegen. Kommen wird die Steuer ab 2027, das haben Union und SPD beschlossen. Jedes Jahr reisen Zehntausende Touristen und Pilger in die Region zwischen Nepal und Tibet. Jetzt wird in dem Gebiet nach Überlebenden der gewaltigen Schlammlawine gesucht. Fast 1.500 Menschen gelten als vermisst, darunter mindestens 8 Deutsche. Rettungsmannschaften kommen nur schwer voran, Straßen und Brücken sind zerstört. Meta hat andere Plattformen aufgefordert, ebenfalls Jugendschutzbeschränkungen einzuführen. Snapchat, TikTok und YouTube sollten auch zeit- und nächtliche Zugangssperren einführen. Meta selbst hatte das in einem Vergleich mit 29 US-Bundesstaaten zugesagt, die den Konzern wegen Suchtgefahren für Jugendliche verklagt hatten. Zusätzlich zahlt Meta umgerechnet mehr als 14 Milliarden Euro für psychosoziale Projekte. Die Regeln gelten vorerst nur in den USA. Die Münchner Kammerspiele sind zum Theater des Jahres gekürt worden. Das Haus kam bei einer Umfrage des Fachmagazins Theater Heute unter Theaterkritikern auf Platz 1. Die Kammerspiele gewannen zugleich die Inszenierung des Jahres mit einem 7-stündigen Wallenstein-Stück nach Friedrich Schiller. Es ist jetzt kurz nach 11.
14: Und wir schauen aufs Mainwelle-Wetter. Wir haben die aktuellen Werte 22 Grad in Bad Berneck, 22 auch in Pottenstein und 23 sind es jetzt in Bayreuth in der Innenstadt. Ein bisschen Wolken haben wir noch, ganz vereinzelt örtlich, aber die werden sich dann bis zum frühen Nachmittag, bis zum Abend auf jeden Fall verziehen. Dann wird es richtig schön. Der Nachmittag ist herrlich sommerlich, nochmal mit Temperaturen bis 30 Grad. Könnte das letzte Mal sein, dass heute 30 Grad auf dem Wetterzettel steht, denn in den nächsten Tagen wird schon wieder ein bisschen wechselhafter. Der Freitagmorgen mit Wolken, immer mal wieder auch Schauer und Gewitter möglich und auch das Wochenende ist ein bisschen kühler, 22 bis 25 Grad und auch windiger. Es ist kurz nach 11. Wir schauen auf die A9 in Fahrtrichtung Nürnberg. 2 Kilometer Stau haben wir in der Baustelle heute Vormittag zwischen Markt Schorgast und dem Dreieck Bayreuth-Kulmbach. Bitte mal 6 Minuten mehr Fahrzeit einplanen. Ein Blitzer steht in Brunnenhof bei Kreußen. Hier bitte Fuß vom Gas. Und wenn ihr noch was entdeckt, dann meldet's gerne. Einfach kurz aufs Studio-Handy. Eine gute und sichere Fahrt euch.
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14: Und es lohnt sich übrigens, morgen ein bisschen früher aufzustehen als sonst. Es ist ja partielle Mondfinsternis, habt ihr vielleicht schon von gehört. Noch so ein Himmelsphänomen, sagt ihr jetzt vielleicht. Es war ja vor ein paar Wochen erst die Sonnenfinsternis, die ja, wie wir wissen, ein paar tausend, wenn nicht sogar 80 Millionen Hobbyastronomen hervorgebracht hat. Jetzt gleich die wichtigsten Tipps, wann, wo und wie ihr diese Mondfinsternis morgen am Morgenhimmel bei uns in der Region sehen könnt. Das sagen wir euch gleich. Euch einen schönen Donnerstag.

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1: Servus, einen schönen Donnerstag euch. Ich fand das gestern Abend übrigens richtig schön, mal so gegen 21 Uhr in den wolkenlosen Abendhimmel bei uns in der Region zu schauen. Gestern hatten wir einen richtig schönen Mond. Ganz strahlend und groß war er am Nachthimmel zu sehen. Und vielleicht bringt ihr euch ja schon in Stellung für morgen früh, denn da ist partielle Mondfinsternis. Das bedeutet, die Erde steht zwischen Sonne und Mond und verdunkelt die Mondscheibe zu mehr als 90%. Der Mond steht dann im Schatten der Erde, bekommt kein Sonnenlicht mehr ab und wir können ihn verdunkelt am Himmel sehen. Wer sich das anschauen will, der sollte das morgen früh zwischen 5.30 Uhr und 7 Uhr tun. Da ist die Mondfinsternis am Morgenhimmel zu sehen. Ihr müsst dafür freie Sicht nach Westen haben. Also vielleicht stellt ihr euch auf irgendeinen Berg, auf irgendeine Anhöhe, wo ihr gut nach Westen schauen könnt. Dann sollte das auf jeden Fall klappen. Für alle, die lieber ausschlafen, ich bin mir sicher, Hashtag 80 Millionen Hobbyastronomen. Da werden ganz bestimmt auch wieder sehr, sehr, sehr viele Bilder danach auf Social Media landen.

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13: 11:30 Uhr, Zeit für die News, die gibt's von mir. Ich bin Franziska Horn, schönen Mittag. Das Ehepaar Heinrich und Karin Pflaum will die alteingesessene Bäckerei in der Pegnitzer Hauptstraße wiederbeleben. Als Stadtcafé. Die beiden hatten ihr Geschäft vor 4 Jahren an die Bäckerei Bock aus Auerbach übergeben. Dann hat das Unternehmen Schaller die Räume übernommen. Seit letztem Jahr steht das Geschäft nun leer. Also haben die Pflaums das rund 400 Jahre alte Gebäude wieder auf Vordermann gebracht und wollen ihr Café nun am kommenden Dienstag, dem 1. September, aufmachen.
14: Wir haben jetzt alles halt neu gemacht. Wir haben die Technik neu gemacht, neue Stühle gehabt, neue Außenbestuhlung. Alles ist jetzt neu gemacht worden und wir hoffen halt einfach damit, einen Treffpunkt, einen Anziehungspunkt für Pegnitz zu schaffen.
13: Rund 100.000 Euro hat Heinrich Pflaum nach eigenen Angaben in das Stadtcafé gesteckt. Im Laden hat er künftig 4 Mitarbeitende. Bayreuth sichert sich wichtige Teile aus der Tigers-Insolvenz. Die Stadt hat den Zuschlag für mehrere Geräte und Einrichtungsgegenstände aus dem Eisstadion bekommen, heißt es in einer aktuellen Pressemitteilung. Dafür zahlt sie eine höhere 4-stellige Summe. Gekauft hat sie unter anderem die Einrichtung der früheren Profikabine, Waschmaschinen und Trockner, Veranstaltungstechnik sowie ein Kassensystem. Auch Zapfanlagen, Kühler und Küchengeräte für die Gastronomie bleiben damit im Stadion. So will die Stadt sicherstellen, dass nach der Insolvenz der Onesto Tigers sowohl der Spielbetrieb als auch die Bewirtung für den EHC weiter möglich sind. Das Eis selbst ist schon fast fertig. Ab dem 1. September kann im Bayreuther Eisstadion wieder trainiert werden. Krähenfleisch, Feuerwerk, Bierzeltstimmung. Heute geht die legendäre Zeltkerwa in Neustädtlein los und ausgerechnet jetzt ist die Kreisstraße zwischen Eschen und der Landkreisgrenze zu Kulmbach wegen Bauarbeiten vollgesperrt. Mittendrin Neustädtlein, die Zufahrt zum Kerwa-Gelände ist aber aus beiden Richtungen möglich, sagt Nikolas Porkert vom Orga-Team.
15: Wir waren ganz eng im Austausch mit dem Landratsamt und allen, wo beteiligt sind. Es ist ganz normal möglich, über die normalen Anfahrtswege durchzufahren. Ein bisschen Vorsicht natürlich geboten, wir sind immer noch auf der Baustelle. Es ist 30 geboten, aber alles möglich, gar kein Thema.
13: Die Zeltkerwa in Neustädtlein geht bis Sonntag und sie ist schon zum 55. Mal. Mehr zum Programm gibt's auf meinwelle.de.
16: Dann schauen wir jetzt weiter aufs Mainwelle-Wetter. Vielleicht halten sich bei euch im Ort, in der Gemeinde, in der Region noch ein paar einzelne Wolken am Himmel. Die werden sich aber dann spätestens im Lauf des Mittags, des frühen Nachmittags verziehen. Und der Nachmittag wird einfach richtig schön sommerlich und es wird nochmal heiß mit Temperaturen von fast 30 Grad. Könnte auch gut sein, dass wir örtlich sogar die 30-Grad-Marke nochmal knacken. Es ist auf jeden Fall der wärmste und sommerlichste Tag der Woche. Die weiteren Aussichten, morgen schon wieder wechselhaft. Da ziehen Wolken rein, dann kann es auch immer mal regnen oder gewittern. Und das Wochenende ist zwar sonnig, aber ein bisschen kühler, dann nur noch bei 22 bis 25 Grad. Es ist kurz nach 11. 2 Kilometer stockender Verkehr momentan auf der A9, Fahrt Richtung Nürnberg zwischen Markt Schorgast und dem Dreieck Bayreuth-Kulmbach. Der Zeitverlust aktuell 5 Minuten. Und wir haben 2 Blitzer, der ist neu. Einmal in Pottenstein am Campingplatz Bärenschlucht, eine Lasermessung. Und in Brunnenhof bei Kreußen, auch hier wird weiterhin geblitzt. Euch eine gute und sichere Fahrt.
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16: Der Weg für euch in Richtung Mittagspause oder vielleicht habt ihr auch heute nochmal frei an diesem sommerlichen Donnerstag, genießt ein bisschen die Sommerferien, seid nochmal gemütlich am Badesee oder beim Wandern oder beim Fahrradfahren und habt auf jeden Fall einen schönen Vormittag. Wir begleiten euch mit Musik von Olivia Rodrigo in der Playlist. Hier ist Drop Dead.

0: Und damit euch einen schönen Vormittag. Das ist die Mainwelle am Donnerstag, 27. August, kurz vor 12.
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14: Es ist 12 Uhr. Ich bin Julia Wasilkow. Beschäftigte in Deutschland haben im Moment mehr Geld übrig. Die Löhne steigen stärker als die Preise. Im zweiten Quartal blieb Arbeitnehmerinnen und Arbeitnehmern real 1,5% mehr. Ausgerechnet hat das Statistische Bundesamt. Besonders kräftig fielen die Lohnsteigerungen durch Tarifabschlüsse in der Land- und Forstwirtschaft, der Energiebranche sowie bei Finanzdienstleistern und Versicherungen aus. Nach der Sturzflut suchen Rettungskräfte in der Himalaya-Region nach Überlebenden. Vermisst werden rund 1.500 Menschen, darunter zahlreiche Ausländer, davon 8 Deutsche. Im Grenzgebiet zwischen Nepal und Tibet hatten Massen aus Schlamm und Wasser Häuser, Straßen und Brücken mitgerissen. Ganze Ortschaften wurden zerstört. Mega-Rechenzentren verbrauchen Unmengen an Strom. Und sind teuer. Ein solches Zentrum baut die Schwarz-Gruppe jetzt in Mecklenburg-Vorpommern für mehr als 5,5 Milliarden Euro. In der Region gibt es viele Windkraftanlagen. Claudia Wächter.
15: Zum Start will das Unternehmen erst einmal eigene Daten verarbeiten. Geplant sind aber auch Cloud-Dienste und Cybersicherheit, um unabhängiger zu werden von großen Tech-Firmen aus den USA. Aufschwung Ost, also mit Windkraft. Viele Leute sind da noch skeptisch.
14: Die Hitzewellen in diesem Sommer haben zahlreiche negative Folgen und eine davon teilt das Robert-Koch-Institut regelmäßig mit. So starben Schätzungen zufolge bis Mitte August fast 16.000 Menschen in Deutschland. Die Fachleute weisen darauf hin, dass meist ein Zusammenhang mit Vorerkrankungen bestand. Es ist das Vermächtnis einer Ikone. Dolly Parton hinterlässt ihren Fans einen unveröffentlichten Song. Die Aufnahme befindet sich in einer Zeitkapsel und die soll erst im Jahr 2046 geöffnet werden. Da wäre Dolly Parton 100 Jahre alt geworden. Es ist jetzt kurz nach 12.
16: Vielen Dank. Das ist der Blick auf die aktuellen Temperaturen. 25 Grad in Pegnitz, in Hohenmirsberg haben wir 24 und in Tornau sind es auch 24 Grad. Sonne und Wolken im Mix. Später im Laufe des Nachmittags geht es dann aber ganz klar in eine Richtung, und zwar in Richtung Sonne. Es wird richtig sommerlich, nochmal heiß mit Temperaturen, teilweise sogar nochmal über 30 Grad. Wird auf jeden Fall der wärmste und sommerlichste Tag der Woche. Morgen wieder wechselhaft, Wolken, immer mal wieder auch Schauer und Gewitter möglich. Und das Wochenende dann zwar wieder mit viel Sonne, aber auch ein bisschen kühler, 22 bis 25 Grad dann die Temperaturen. Es ist kurz nach 12, einen schönen Mittag euch. Wir schauen auf die A9 in Fahrt Richtung Nürnberg. Da haben wir 2 Kilometer Stau zwischen Markt Schorgast und dem Dreieck bei Rot-Kulmbach. Zeitverlust momentan 5 Minuten. Blitzer in Pottenstein am Campingplatz Bärenschlucht. Das ist die Lasermessung. Und im Brunnenhof bei Kreußen, auch da wird geblitzt. Euch eine gute und sichere Fahrt damit.
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16: Und ich sag Servus an diesem Donnerstagmittag und Adele sagt Hello.
17: Hello.

0: Schönen Donnerstag euch. Wir sind mittendrin in der Ausflugs- und Ferienzeit und jetzt haben wir einen ganz tollen Tipp für euch. Morgen auf den Weg ins Fichtelgebirge. Ja, vielleicht wollt ihr da mal vorbeischauen. Die Kollegin Nina Titus ist da. Servus.
1: Hi.
0: Es tut sich was am Ochsenkopf für alle Fahrradfahrer und Biker.
1: Oh ja, die können sich freuen. Der neue Bikepark 1024 am Ochsenkopf eröffnet nämlich morgen am Freitag. Markus Döhler, der Geschäftsführer der Seilbahnen am Ochsenkopf.
2: Insgesamt, wenn alles fertig ist, haben wir dann 11 Strecken. Davon 5 Flowtrails, 4 Singletrails, 1 Downhill, 1 Uphill Trail. Insgesamt haben wir dann ein Streckennetz von ungefähr 20 Kilometern. Also ich denke, es findet jeder immer was. Und das Wichtigste, die Strecken sind untereinander kombinierbar. Also ihr könnt vom Flowtrail rüberschwenken in einen Singletrail, das geht. Ihr könnt vom Singletrail rausschwenken in einen Flowtrail. Das funktioniert alles. Also es ist nicht alles nur nebeneinander, sondern es ist ein richtiges Bike-Erlebnis, das da auf euch wartet.
0: Klingt auf jeden Fall richtig cool und ein Großteil davon eben ab morgen befahrbar.
1: Seit Mai wird ja tatsächlich schon gebaut und morgen ab 12.30 Uhr könnt ihr dann alle die Strecken testen.
2: Unsere Fotografen, die in den Trails unterwegs sind, haben es für gut befunden. Die Trailbauer, die es natürlich selber erstmal getestet haben, ob es überhaupt so fahrbar ist, wie sie es geplant haben, haben es für gut befunden. Also ich glaube schon, dass da ein richtig geiles Produkt auf euch wartet.
1: Ja, auf jeden Fall. Und zur Eröffnung morgen ist natürlich auch drumrum super viel los am Ochsenkopf.
2: Wir haben eine Trial-Show oben am Berg. Die Raffaela Richter, mehrfache deutsche Meisterin, kommt und macht Rideouts. Um 5 bis um 6 am Abend ist er hier drüben beim Bullhead House und gibt noch eine Autogrammstunde. Am Abend haben wir dann einfach noch ein schönes Chillout hier am Bullhead House, wo er dann mit Snacks, mit Getränken auch einfach so einen geilen Biketag so bis um 10 Uhr abends ausklingen lassen könnt.
0: Klingt auf jeden Fall nach einem richtig coolen Ausflugstipp. Mhm. Nina, du bist natürlich auch morgen live dabei.
1: Wir sind live dabei.
0: Wir freuen uns natürlich, wenn auch ihr mal vorbeischaut. Und wenn ihr vielleicht jetzt gar nicht selbst biket, man kann ja auch einfach kommen und ein bisschen so den guten Vibe aufsaugen,
1: eben,
0: oder?
1: Das wird richtig cool. Also man kann auch da vorbeikommen, ein bisschen zuschauen. Und was auch richtig cool ist, die Seilbahn Süd fährt morgen am Freitag länger bis 20 Uhr.
2: Das heißt, ihr könnt das Tagesticket dann so richtig ausnutzen. Und kleiner Hinweis noch an dem Eröffnungswochenende, Freitag, Samstag, Sonntag, alle Erwachsenen zum ermäßigten Preis. Wir bieten ab Freitag Familientickets an, weil jetzt haben wir auch endlich familientaugliche Strecken. Und es gibt dann ab Freitag auch ein vergünstigtes Rest-of-Season-Ticket bei unserem Bikepark.
0: Hast du sowas eigentlich schon mal gemacht? Downhill?
1: Nee. Nee, das ist nicht mein Metier. Vielleicht müsste man da mal einsteigen und so einen Kurs machen erstmal vielleicht.
0: Ich tatsächlich auch nicht. Wer eigentlich, schreiben wir jetzt mal auf die To-Do-Liste für 27.
1: Genau, das machen wir mal. Und ihr könnt morgen vorbeikommen. Ich würde mich sehr freuen. Und ja, auch mal die neuen Strecken dann testen.
0: Wird ein großartiger Tag. Dankeschön, Nina.
1: Tschüss.

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1: Und euch allen einen schönen Donnerstag. Mittagszeit bei uns in der Region. Ich bin mir sicher, jetzt am Nachmittag, da wird es einige nochmal in die Eisdielen ziehen. Es wird viele nochmal an die Badeseen oder in die Freibäder ziehen. Ja, wir haben heute nochmal einen richtig schönen sommerlichen Nachmittag vor uns. Temperaturen bis zu 30 Grad. Ich hoffe sehr, ihr könnt was draus machen. Vielleicht habt ihr sogar noch Sommerferien. Dann habt ihr auf jeden Fall noch gut Zeit und Gelegenheit, das Wetter auszunutzen. Und wenn ihr heute an diesem Donnerstag ganz normal arbeitet, dann bietet sich vielleicht wenigstens nach Feierabend noch so ein kurzes Rausgehen, so eine kleine Runde um den See oder noch so ein schneller Aperol nach Feierabend draußen auf jeden Fall an. Ich freue mich sehr, dass ihr mit dabei seid. Wir begleiten euch sehr gerne durch diesen 27. August.

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17: Halb eins, damit Zeit für die News. Die gibt's von mir. Ich bin Franziska Horn. Schönen Nachmittag. Das Ehepaar Heinrich und Karin Pflaum will die alteingesessene Bäckerei in der Pegnitzer Hauptstraße wiederbeleben. Als Stadtcafé. Die beiden hatten ihr Geschäft vor 4 Jahren an die Bäckerei Bock aus Auerbach übergeben. Dann hat das Unternehmen Schaller die Räume übernommen. Seit letztem Jahr steht das Geschäft nun leer. Also haben die Pflaums das rund 400 Jahre alte Gebäude wieder auf Vordermann gebracht und wollen ihr Café nun am kommenden Dienstag, dem 1. September, aufmachen.
18: Wir haben jetzt alles halt neu gemacht. Wir haben die Technik neu gemacht. Neue Stühle gehabt, neue Außenbestuhlung. Alles ist jetzt neu gemacht worden. Und wir hoffen halt einfach damit, einen Treffpunkt, einen Anziehungspunkt für Pegnitz zu schaffen.
17: Rund 100.000 Euro hat Heinrich Pflaum nach eigenen Angaben in das Stadtcafé gesteckt. Im Laden hat er künftig 4 Mitarbeitende. Bayreuth sichert sich wichtige Teile aus der Tigers-Insolvenz. Die Stadt hat den Zuschlag für mehrere Geräte und Einrichtungsgegenstände aus dem Eisstadion bekommen, heißt es in einer aktuellen Pressemitteilung. Dafür zahlt sie eine höhere 4-stellige Summe. Gekauft hat sie unter anderem die Einrichtung der früheren Profikabine, Waschmaschinen und Trockner, Veranstaltungstechnik sowie ein Kassensystem. Auch Zapfanlagen, Kühler und Küchengeräte für die Gastronomie bleiben damit im Stadion. So will die Stadt sicherstellen, dass nach der Insolvenz der Onesto Tigers sowohl der Spielbetrieb als auch die Bewirtung für den EHC weiter möglich sind. Das Eis selbst ist schon fast fertig. Ab dem 1. September kann im Bayreuther Eisstadion wieder trainiert werden. Am Wochenende passiert etwas, auf das viele seit langem warten. Wir brauen wieder unser eigenes Bier. Es ist zurück, das Mainhelle als Edition Mainhelles 2. Unser Geschäftsführer Bernd Rasser.
19: Das ist und bleibt ein kleines, feines Projekt. Das soll was Besonderes sein. Wir machen wieder maximal 500 Liter Mainhelles. Wenn alles gut geht, wieder ein sehr süffiges, aber auch würziges Helles. Schön goldgelb und wieder in unserer 1 Liter Spezialflasche.
17: Und jeder kann dabei zuschauen, diesen Samstag beim Live-Schaubrauen beim Lindenharter Brauereifest. Abends dann ganz große Party mit den Gipfelstürmern. Zu essen und trinken gibt's auch beim Marschalls Landgasthof. 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
20: Und
15: Und das ist der Blick aufs Wetter für die Region. Ich hoffe, ihr habt einen schönen Mittag, eine angenehme Mittagspause. Ihr könnt euch heute nochmal so richtig schön mit Kurzarm-T-Shirt und Sonnenbrille in die Sonne setzen, denn das Wetter spielt auf jeden Fall mit. Es ist angenehm warm, bis 30 Grad heute sogar nochmal im Laufe des Nachmittags die Temperaturen. Örtlich knacken wir sogar die 30 Grad Marke. Vielleicht heute zum letzten Mal in diesem Sommer, denn die nächsten Tage, die weiteren Aussichten sind schon wieder wechselhaft. Morgen wieder mit Schauern, einzelnen Gewittern, auf jeden Fall deutlich bewölkter. Und auch das Wochenende bisschen kühler, dann nur noch 22 bis 25 Grad. Es ist 12:30, dann schauen wir auf die Straßen und auf der A9 dauert es wieder länger. 2 Kilometer Stau zwischen Markt Czorgast und dem Dreieck bei Rot-Kulmbach. Aktuell der Zeitverlust 5 Minuten. Es wird geblitzt in Brunnenhof bei Kreußen und in Pottenstein am Campingplatz Bärenschlucht. Das ist die Lasermessung. Sonst alles entspannt auf den Straßen. Euch eine gute und sichere Fahrt.
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15: Und dieser 80er, der läuft nicht oft bei uns, aber jetzt haben wir ihn tatsächlich mal wieder mit dabei. Wax und Right Between the Eyes.

Eine wunderschön entspannte Ballade von Ronan Keating hier bei uns in der Playlist. Es geht in Richtung 13 Uhr und das ist die Mainwelle. Ich hoffe sehr, ihr genießt den Sommer, die 30 Grad, heute nochmal bei uns in Barut und der Region. Aber es wird früher oder später der Tag kommen, an dem das Wetter wieder schlechter wird oder jetzt ganz speziell in diesem Fall wieder Thermenwetter ist. 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
13: Es ist 13 Uhr. Ich bin Julia Wasilkow. Auch wenn es vielen nicht so vorkommt, die Löhne in Deutschland steigen schneller als die Verbraucherpreise. Durchschnittlich 1,5% haben wir gerade mehr im Geldbeutel. Thomas Bremser.
14: Das ist nicht nur für die Beschäftigten eine gute Nachricht, sondern auch für die Wirtschaft. Denn die Menschen können, wenn sie nicht sparen, mehr Geld ausgeben. Geringverdiener profitieren aktuell vom höheren Mindestlohn. Der liegt seit Jahresbeginn bei 13,90 Euro die Stunde. Dazu ist in mehreren Bereichen der Lohn überdurchschnittlich gestiegen. Zum Beispiel in der Landwirtschaft, dem Energiesektor und der Finanzbranche.
13: Zum ersten Mal hat Bundespräsident Steinmeier die Gamescom in Köln besucht. Eine wichtige Botschaft hatte er auch dabei. Er hat zu einem kritischen Blick auf digitale Spiele geraten. Computerspielsucht sei eine von der Weltgesundheitsorganisation anerkannte Krankheit mit schwerwiegenden Folgen für Betroffene. Nach der Sturzflut im Himalaya-Gebiet läuft die internationale Hilfe an. Die USA haben Nepal Notunterkünfte, frisches Wasser und andere Güter zugesagt. Die Vereinten Nationen wollen Teams in die Region schicken. Rund 1500 Menschen werden vermisst, auch 8 Deutsche sind darunter. Die Bundesregierung bereitet eine Steuer auf stark gezuckerte Getränke vor. Eine Umfrage für die Deutsche Presseagentur zeigt, die Deutschen sind bei dem Thema gespalten. 43% sind dafür, 44% dagegen. Kommen wird die Steuer ab 2027, das haben Union und SPD beschlossen. Die vier Fußball-Bundesligisten in der Champions League erfahren am Abend ihre Gegner. In Monaco wird die Ligaphase ausgelost. Der FC Bayern, Dortmund, Leipzig und Stuttgart bekommen jeweils 8 Gegner. 4 Heim- und 4 Auswärtsspiele. Es ist jetzt 1:15.
15: Besten Dank. Wir schauen weiter aufs Mainwelle-Wetter und jetzt dürfte sich so ganz langsam überall bei uns in der Region wirklich die Sonne absolut durchgesetzt haben. Der Nachmittag ist einfach sommerlich, ist heiß, nochmal mit Temperaturen teilweise bei 30 Grad und mehr. Also auf jeden Fall der sommerlichste Tag der Woche. Ich hoffe, ihr könnt ihn genießen. Die weiteren Aussichten sind ein bisschen wechselhafter. Es ziehen dann wieder Wolken rein. Morgen am Freitag auch immer mal Regen, einzelne Schauer und Gewitter möglich. Und das Wochenende mit 22 bis 25 Grad auch wieder ein bisschen kühler. Schönen Nachmittag auch allen unterwegs. 1:15, Vorsicht bitte auf der A70 in Fahrtrichtung Bamberg. Zwischen Schirradorf und Stadelhofen steht ein Pannen-LKW, die rechte Spur ist blockiert. Dann zur A9 in Fahrtrichtung Nürnberg, zwischen Marktschorgast und dem Dreieck Bayreuth-Kulmbach. 3 Kilometer stockend, knapp 10 Minuten der Zeitverlust momentan. Und es wird geblitzt in Pottenstein am Campingplatz Bärenschlucht, eine Lasermessung. Außerdem die Blitze nach wie vor in Brunnenhof bei Kreußen. Euch allen damit eine gute und sichere Fahrt.
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15: Und wir starten rein in diesen Donnerstagnachmittag. Ich freue mich sehr, dass ihr mit dabei seid. Jetzt für euch Teddy Swims und Mr. Know It All.

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1: Love is all around von Wet Wet Wet hier bei uns in der Playlist. Und vielleicht bringen sich ja manche von euch jetzt schon mal in Stellung für morgen früh. Da ist ja partielle Mondfinsternis. Das bedeutet, die Erde steht zwischen Sonne und Mond und verdunkelt damit die Mondscheibe, und das zu mehr als 90%. Ist also ein lohnenswertes Himmelsspektakel. Der Mond steht im Schatten der Erde. Es kommt kein Sonnenlicht mehr durch und wir können den Mond deswegen verdunkelt am Himmel sehen. Wenn ihr euch das anschauen wollt, dann macht das unbedingt morgen früh, und zwar zwischen 5.30 Uhr und 7 Uhr. Da wird das hier bei uns in Oberfranken am besten gehen. Da ist die Mondfinsternis am Morgenhimmel gut zu sehen. Ihr braucht dafür nur freie Sicht nach Westen. Also vielleicht stellt ihr euch auf irgendeinen Hügel, auf irgendeine Anhöhe und schaut auf jeden Fall in den Himmel Richtung Westen. Dann solltet ihr die Mondfinsternis erkennen. Viel Spaß, und allen, die ausschlafen wollen, ja, ich glaube, Stichwort 80 Millionen Hobbyastronomen, da wird's ganz bestimmt

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18: Mit Tamara Bussler, schönen Nachmittag, es ist 13.30 Uhr. Erst am Montag kam die Anklage, jetzt ist sicher, dieser Prozess wird nicht stattfinden. Denn die Polizei hat den Angeklagten am Dienstagabend tot in seiner Zelle gefunden, vermutlich Suizid. Es geht um den 49-jährigen Deutschen, der im Herbst 2025 wegen Missbrauch an einem Jungen angezeigt wurde. Damals war er noch in einer führenden Funktion in einem Kinderheim in Wunsiedel beschäftigt. Seit März war er in Untersuchungshaft. Die Polizei hat umfangreich ermittelt, hat Tausende von digitalen Spuren ausgewertet, mehr als 100 Personen vernommen. Außerdem haben die Ermittler eine vierstellige Anzahl an Dateien mit Kinder- und Jugendpornografischen Inhalten gefunden. Am Montag, wie gesagt, kam dann gegen den Mann die Anklage der Staatsanwaltschaft. In Hof ist ein Streit unter Ex-Partnern eskaliert. Eine 62-Jährige hat letzte Woche ihren 4 Jahre älteren Ex-Partner mit einem Hammer verletzt, heißt es im gemeinsamen Schreiben der Polizei und Staatsanwaltschaft. Er ist mit 2 Platzwunden am Kopf ins Krankenhaus gekommen. Am Tatort, der Wohnung des Mannes, haben die Beamten dann den Hammer gefunden. Die Frau haben sie betrunken in ihrer eigenen Wohnung angetroffen. Auch sie ist zur Blutentnahme ins Krankenhaus gekommen. Die Polizei ermittelt jetzt gegen sie wegen gefährlicher Körperverletzung. Außerdem hat sie jetzt ein Kontaktverbot zu ihrem Ex. Wie ist eigentlich jetzt der Stand an der Kulmbacher Kieswäsch? Fakt ist, das Badeverbot bleibt bis auf Weiteres bestehen. Zwar pumpen seit Sonntag leistungsstarke Pumpen des THW zusätzlich Sauerstoff in den See, allerdings ist das noch nicht genug. Jetzt hat man entschieden, die Pumpen sollen bis morgen erstmal unverändert weiterlaufen. Erst dann wird nochmal gemessen und dann entschieden, wie es weitergeht.
16: Dann der Blick aufs Wetter für die Region. Das ist einfach richtig schön sommerlich. Temperaturen heute im Laufe des Nachmittags bis zu 30 Grad. Vielleicht schaffen wir sogar örtlich nochmal über 30. Die Sonne ist auf jeden Fall da, genießt es einfach. Die nächsten Tage wieder ein bisschen wechselhafter. Auch heute Nacht schon mal ein paar einzelne Wolkenfelder mit dabei. Morgen dann bewölkt, immer mal wieder auch Schauer und Gewitter möglich. Und auch das Wochenende dann ein bisschen kühler. Dann nur noch zwischen 22 und 25 Grad die Temperaturen. Es ist kurz nach 2, wir schon auf die A9 in Fahrtrichtung Nürnberg. Vorsicht bitte, zwischen Münchberg Nord und Münchberg Süd steht ein Pannen-LKW. Dann haben wir weiter Richtung Nürnberg zwischen Marktschorgast und dem Dreieck Bayreuth-Kulmbach. 3 Kilometer Stau heute Nachmittag, der Zeitverlust knapp 10 Minuten. Dann nochmal ein Pannen-LKW auf der A70 in Fahrtrichtung Bamberg zwischen Schirradorf und Stadelhofen. Auch da bitte vorsichtig fahren, die rechte Spur ist blockiert. Und in Pottenstein eine Lasermessung am Campingplatz Bärenschlucht, genauso wie in Brunnenhof bei Kreußen. Das ist ein Blitzer. Euch allen damit eine gute und sichere Fahrt.
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16: So, ich hoffe sehr, ihr genießt diesen Donnerstagnachmittag. Heute nochmal vielleicht gute Gelegenheit für einen Besuch im Freibad oder für einen kleinen Abendspaziergang am Badesee. Ich hoffe auf jeden Fall, ihr macht es euch gemütlich und habt eine gute Zeit. Wir sind sehr gerne bei euch mit Miles Smith und Stay If You Wanna Dance.

Dante Thomas hier bei uns mit Miss California. Es geht in Richtung 14 Uhr. Ja, und jetzt ist es vorbei. Gestern Abend war der letzte Tag der Bayreuther Festspiele. Damit geht die große Jubiläumssaison 150 Jahre zu Ende. Viele Gäste übernachten ja gar nicht mal selbst in Bayreuth, sondern eigentlich gut verteilt über ganz Oberfranken. Habe ich auch mitbekommen, so aus dem Freundes- und Bekanntenkreis. Da waren schon mal welche in Hof, in Kulmbach, in Marktredwitz teilweise sogar, auch in Münchberg, in Pegnitz, wo auch immer. Und die fahren dann eben für einen Opernabend nach Bayreuth rein. Jetzt zieht auch die Festspielleitung Bilanz und die ist positiv. Alle Vorstellungen waren restlos ausverkauft. Besonders beliebt auf jeden Fall der Rienzi. Den gab es ja nur in diesem Sommer einmalig in Bayreuth zu sehen. Und auch die Festspiel-Open-Airs waren mit über 10.000 Besuchern ein voller Erfolg. Also, die Bayreuther Festspiele sind auf jeden Fall schon mal zufrieden. Und was sonst noch wichtig ist, in Bayern, Deutschland und der Welt, sagen wir euch in ein paar Minuten um zwei.

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15: Es ist 14 Uhr. Ich bin Florian Klaus. Bill Gates warnt in einem neuen Essay vor den Risiken der künstlichen Intelligenz. Der Microsoft-Mitgründer fordert, bestimmte Berufe dauerhaft für Menschen zu reservieren. Sein Argument: Manche Aufgaben, etwa in der Pflege oder beim Arzt, seien unersetzlich menschlich und sollten nie an Roboter übergehen. Bill Gates befürchtet zudem, dass viele Jobs in Bereichen wie Recht, Medizin oder Softwareentwicklung dauerhaft verschwinden könnten. Das haben wir in den letzten Wochen alle gespürt. Die extreme Hitze. Laut Robert-Koch-Institut starben bis Mitte August fast 16.000 Menschen in Deutschland an den Folgen der Hitze. Claudia Wächter.
16: Die tatsächliche Zahl der Hitzetoten, die könnte noch viel höher liegen, sagen die Experten. Betroffen sind vor allem alte Menschen, also die über 85-Jährigen und das vor allem im Saarland und in Rheinland-Pfalz. Auch die Bundesregierung, die hat gestern die Folgen von Dürre und Extremtemperaturen beraten. Mehr Geld für den Hitzeschutz soll's aber nicht geben.
15: Beschäftigte in Deutschland haben im Moment mehr Geld übrig. Die Löhne steigen stärker als die Preise. Im zweiten Quartal blieb Arbeitnehmerinnen und Arbeitnehmern real 1,5% mehr. Ausgerechnet hat das Statistische Bundesamt. Besonders kräftig fielen die Lohnsteigerungen durch Tarifabschlüsse in der Land- und Forstwirtschaft, der Energiebranche sowie bei Finanzdienstleistern und Versicherungen aus. Es ist das Vermächtnis einer Ikone. Dolly Parton hinterlässt ihren Fans einen unveröffentlichten Song. Die Aufnahme befindet sich in einer Zeitkapsel und die soll erst im Jahr 2046 geöffnet werden. Da wäre Dolly Parton 100 Jahre alt geworden. Es gibt einen neuen Weltrekord im Diskuswurf mit 7,59 Metern. Das klingt im ersten Moment nach keiner allzu großen Distanz, aber geworfen wurde die Scheibe von einem 106 Jahre alten Thailänder. Damit stellte der Sportler in der Altersklasse Ü105 bei einer WM in Südkorea diesen Weltrekord auf. Die Goldmedaille hatte er von Anfang an sicher, weil er in dieser Altersklasse der einzige Athlet war. Es ist jetzt kurz nach zwei.
17: Vielen Dank. Wir schauen auf die Temperaturen in Bayreuth Stadt und Land und sind jetzt bei knapp unter 30 Grad. Und es ist nicht ausgeschlossen, dass wir heute an diesem 27. August vielleicht zum letzten Mal in diesem Sommer die 30 Grad Marke reißen. Es ist auf jeden Fall sommerlich, es ist heiß und es ist richtig schön. Ich hoffe, ihr könnt den Nachmittag genießen. Die weiteren Aussichten schon wieder ein bisschen wechselhafter. Morgen dann am Freitag wieder Wolken, immer mal auch Schauer und Gewitter. Ein lebhafter Wind kommt auch noch dazu und Temperaturen zwischen 20 und 25 Grad. Es ist kurz nach zwei, dann schon mal auf die A9 in Fahrt Richtung Nürnberg. Zwischen Münchberg Nord und Münchberg Süd, da steht ein Pannen-LKW, bitte gut aufpassen. Und dann weiter zwischen Markt Czorgast und dem Dreieck Bayreuth-Kulmbach. Eine knappe Viertelstunde kommt obendrauf, 4 Kilometer Stau. Dann zur A70, Bayreuth Richtung Bamberg, zwischen Schirradorf und Stadelhofen. Auch hier ein Pannen-LKW, die rechte Spur ist blockiert. Und es wird geblitzt in Pottenstein am Campingplatz Bärenschlucht. Das ist die Lasermessung. Euch allen damit eine gute und sichere Fahrt.
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17: Und ich wünsche euch einen wunderschönen Donnerstagnachmittag bei herrlich sommerlichen Temperaturen überall in der Region. Das ist doch auch schön, oder? Jetzt nochmal mitten in der Ferienzeit nochmal ein Tag so richtig Sommer mit viel Sonnenschein und 30 Grad. Die Abkühlung und das bisschen wechselhaftere Wetter kommt ja dann morgen. Haben wir ja gerade schon im Wetter gehört. Euch allen auf jeden Fall einen schönen Donnerstagnachmittag.

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Mark Forster um kurz vor 3:30. Das ist euer Donnerstagnachmittag. Ja, Leute, ich kann es euch leider nicht ersparen. Es tut mir leid. Das, was jetzt kommt, muss sein. Viertelstunde Zeitverlust auf der A9. Mal wieder in unserer Lieblingsbaustelle zwischen Mark Czorgast und dem Dreieck Bayreuth-Kulmbach. Bitte plant eine Viertelstunde mehr. Ein 5 Kilometer Stau sind es jetzt aktuell an diesem Donnerstagnachmittag. Naja, wir schauen mal. Also auf jeden Fall Geduld haben, wenn ihr drin steht, und allen unterwegs eine gute und sichere Fahrt. Wir bringen euch gleich um 2:30 wieder auf den neuesten Stand.

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16: 14.30 Uhr, ich bin Tamara Busle. Schönen Nachmittag, euer News-Update. Große Fahndung im Landkreis Bamberg. Die Polizei sucht seit Mittwochabend nach einem 26-Jährigen, der bei Kottmannsdorf geflüchtet ist. Der Mann war vorher in Abschiebehaft und wurde auf der B505 transportiert. Bei einem Halt auf einem Parkplatz kurz vor Kottmannsdorf ist er gegen 18.20 Uhr zu Fuß geflohen. Seitdem läuft eine größere Fahndung, auch mit Hubschrauber. Der Gesuchte ist etwa 1,85 Meter groß, schlank und hat schwarze, lockige Haare und einen 3-Tage-Bart. Zuletzt hatte er einen babyblauen Jogginganzug und weiße Sneaker an. Wer ihn sieht, soll die 110 wählen und nicht selbst auf ihn zugehen. Aktuell ist nicht bekannt, wohin er geflüchtet ist, aber es ist nicht auszuschließen, dass er sich auch in unserer Region aufhält. Deswegen rät die Polizei davon ab, Anhalter mitzunehmen. In Hof ist ein Streit unter Ex-Partnern eskaliert. Eine 62-Jährige hat letzte Woche ihren 4 Jahre älteren Ex-Partner mit einem Hammer verletzt, heißt es im gemeinsamen Schreiben der Polizei und Staatsanwaltschaft. Er ist mit 2 Platzwunden am Kopf ins Krankenhaus gekommen. Am Tatort, der Wohnung des Mannes, haben die Beamten dann den Hammer gefunden. Die Frau haben sie betrunken in ihrer eigenen Wohnung angetroffen. Auch sie ist zur Blutentnahme ins Krankenhaus gekommen. Die Polizei ermittelt jetzt gegen sie wegen gefährlicher Körperverletzung. Außerdem hat sie jetzt ein Kontaktverbot zu ihrem Ex. Wie ist eigentlich jetzt der Stand an der Kulmbacher Kieswäsch? Fakt ist, das Badeverbot bleibt bis auf Weiteres bestehen. Zwar pumpen seit Sonntag leistungsstarke Pumpen des THW zusätzlich Sauerstoff in den See, allerdings ist das noch nicht genug. Jetzt hat man entschieden, die Pumpen sollen bis morgen erstmal unverändert weiterlaufen. Erst dann wird nochmal gemessen und dann entschieden, wie es weitergeht.
6: Und das ist noch schnell der Blick aufs Mainwelle-Wetter. Sehr sonnig. Es ist ein richtig schöner und sommerlicher Nachmittag heute. Nochmal mit Temperaturen bis 30 Grad. Ich hoffe sehr, ihr macht was Schönes und könnt dieses Wetter auf jeden Fall gut genießen. Die weiteren Aussichten schon wechselhaft. Heute im Lauf der Nacht ist es zwar teilweise noch sternenklar, aber es ziehen schon die ersten Wolkenfelder rein. Morgen der Freitag, dann bewölkt, immer mal wieder auch Schauer und Gewitter. Und das Wochenende dann ein bisschen kühler, 22 bis 25 Grad, dann die Temperaturen. Damit kurz nach 3:30. Wir schauen auf die A9 Richtung Nürnberg. Da steht ein Pannen-LKW zwischen Münchberg Nord und Münchberg Süd. Bitte gut aufpassen. Und weiter, dann kurz vor dem Dreieck Bayreuth-Kulmbach. 5 Kilometer Stau schon ab Markt Schorgast. Staut sich's momentan der Zeitverlust. 15 Minuten, eine gute Viertelstunde. Wir haben noch einen Blitzer und zwar in der Fränkischen Schweiz in Pottenstein am Campingplatz Bärenschlucht. Das ist die Lasermessung. Und euch allen eine gute und sichere Fahrt damit.
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6: Und wir sind bei euch an diesem sommerlichen Donnerstagnachmittag. Herzlich willkommen bei uns.

0: Allo Black und I Need a Dollar hier bei uns in der Mainwelle Playlist. Damit geht's in Richtung 15 Uhr. Ich bin der Martin Zinner, habe jetzt noch einen kleinen Veranstaltungstipp für euch. Ihr könnt heute Nachmittag nämlich noch zur Krähenfleisch-Kerwa der Freiwilligen Feuerwehr Freienfels schauen. Das ist auf jeden Fall richtig schön. Mit Krähenfleisch, Schnitzel und Haxen gibt's den ganzen Tag. Am Abend dann auch noch Kerwa-Baum aufstellen. Also auf jeden Fall ein richtig schöner Nachmittag. Und wir sprechen gleich nach 15 Uhr bei Martin Sollig übers Pegnitzer Winzerfest. Das wird am Samstag stattfinden. Ist auch ein richtig schöner Tipp. Wir können jetzt schon mal langsam anfangen, das Wochenende zu planen. Davor erstmal noch der Freitagmorgen, an dem wir uns auch sehr gerne wieder hören von 9 bis 15 Uhr. Ich freue mich drauf.
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13: Es ist 15 Uhr. Ich bin Florian Klaus. Das letzte Wort ist bei den umstrittenen Rentenplänen der Bundesregierung wohl noch nicht gesprochen. Kein Gesetz gehe so aus dem Bundestag, wie es hineinkomme, sagte Unionsfraktionschef Frei vor einer gemeinsamen Klausurtagung mit der SPD-Fraktion. Besonders an der geplanten Abschaffung der abschlagsfreien Frührente nach 45 Beitragsjahren gibt es Kritik auch aus den Regierungsparteien. Die Linke will mit einem bundesweiten Mietendeckel steigende Mieten aufhalten. Sie hat ihr Modell heute vorgestellt, zusammen mit dem Gutachten eines Regensburger Juristen, der es für rechtlich möglich hält. Die jeweilige Obergrenze soll lokal unterschiedlich sein, je nachdem, wie angespannt der Wohnungsmarkt dort ist. Kritiker etwa aus der Union wenden aber ein, dass Vermieter mit einem Mietendeckel keinen Anreiz mehr hätten, zu investieren. Der Gesundheitszustand des norwegischen Königs Harald V. ist sehr ernst. Nach dieser Mitteilung ist die engste Familie des Monarchen zum Osloer Reichskrankenhaus geeilt. Ministerpräsident Støre hat am Vormittag seinen geplanten Deutschlandbesuch abgesagt. Der 89-jährige König ist der älteste regierende Monarch Europas. In den vergangenen Jahren hatte er immer wieder gesundheitliche Probleme. In den USA bahnt sich eine gewaltige Übernahme an. Der Halbleiterkonzern Nvidia will die führende KI-Plattform Hugging Face kaufen. Laut dem Wirtschaftsmagazin Business Insider könnte die über 13 Milliarden Dollar kosten. Entwickler und Forscher weltweit nutzen das Portal, um KI-Anwendungen zu erstellen, zu teilen und weiterzuentwickeln. In Monaco wird die Ligaphase der neuen Saison in der Fußball-Champions League ausgelost. Die vier deutschen Teilnehmer erfahren somit heute ab 18 Uhr ihre Vorrundengegner. Moritz Einzel berichtet.
14: Aus der Bundesliga sind Meister FC Bayern, Dortmund, Leipzig und Stuttgart mit dabei. Jedes Team bekommt 8 Gegner zugelost, je 2 aus jedem der 4 Lostöpfe. Die Auslosung macht ein Computer. Insgesamt sind in der Champions League Ligaphase 36 Teams mit dabei. Es gibt eine Gesamttabelle, aus der sich letztlich die K.O.-Phase ergeben wird.
13: Es ist jetzt 3:15.
15: Das Wetter in Bayreuth und in der Region sonnig und warm. Aktuell 28 Grad in Hollfeld, 26 sind es in Mehlmeisel, 27 derzeit in Speichersdorf mit viel Sonne und nur harmlosen Wolken. Badewetter heute. Morgen ist es dann nach einer relativ milden Nacht eher wechselhaft. Sonne, Wolken im Mix und teils kräftige Regenschauer und auch Gewitter mit kräftigem Wind. Kriegen wir morgen um die Ohren. Es kühlt ordentlich ab, 20 bis 23 Grad, geht aber noch als Sommerwetter durch. Und übers Wochenende scheint dann zeitweise die Sonne zwischen meist harmlosen Wolken. Aber es bleibt erstmal recht windig. Servus Autofahrer. Unfall auf der A9 Fahrt Richtung Berlin. Passiert ist das zwischen Münchberg Nord und Hof West. Da ist aktuell der Standstreifen blockiert und auch der rechte Fahrstreifen. Und es staut sich auf der A9 Richtung Berlin zwischen Gefrees und Hof West. Immer wieder mehrere Kilometer Stau und zäh fließender Verkehr. Dann in der Gegenrichtung A9 Richtung Nürnberg zwischen Münchberg Nord und Münchberg Süd steht ein defekter LKW. Auch der rechte Fahrstreifen dort ist blockiert und der Standstreifen und im weiteren Verlauf zwischen Markt Jorgast und dem Dreieck Bayreuth-Kulmbach 5 Kilometer Stau. Wo es geht, gute Fahrt und achtet bitte auf Blitzer. Einen habe ich gemeldet bekommen, der steht am Campingplatz Bärenschlucht bei Pottenstein. Das ist eine Laserkontrolle. Da auf jeden Fall Fuß vom Gas und wenn ihr aufmerksam durch die Gegend fahrt und noch irgendwo einen Blitzer entdeckt, dann hey, gerne melden. 0170 99 07 1000. Schönen Dank, gute Fahrt.
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15: Jo, schönen Donnerstag. Ich bin Martin Sollig. Heute geht's viel um Wein. Heute Nachmittag in meiner Sendung am Samstag großes Winzerfest in der Pegnitzer Innenstadt auf dem Marktplatz. Das ist eins der Themen und natürlich die, sagt man eigentlich Mofi, ne? Man sagt ja auch Sofi. Die ist jetzt 2 Wochen her, abgehakt und morgen früh für alle Frühaufsteher, die können sich dann mal eine Mondfinsternis angucken. Aber dazu, da ist es noch ein Stückel hin. Erstmal einen schönen Nachmittag mit euren Lieblingshits The Outfield gleich und Kelly Clarkson jetzt. What doesn't kill you makes you stronger. In diesem Sinne, genießt den sonnigen Nachmittag.

0: Donnerstagnachmittag mit Radio Mainwille und wir schauen jetzt mal nach Pegnitz, denn da ist am Samstag der komplette Marktplatz gesperrt. Aber nicht einfach so, nee, für eine riesengroße Veranstaltung, die es so in der Stadt wahrscheinlich nicht nochmal gibt. Das Winzerfest. Seit 17 Jahren eine feste Größe im Pegnitzer Veranstaltungskalender, sagt Gerhard Wagner. Mit dem habe ich gesprochen. Er hat mit seiner Wagneria organisatorisch quasi den Hut auf.
1: Wir haben vier verschiedene Weinanbaugebiete aus Deutschland hier mit fünf verschiedenen Winzern. Und es werden ca. 40 Weine, verschiedene Weine ausgeschenkt. Und also da gibt's also keinen Wein, der doppelt kommt.
0: Also für Bierliebhaber eine willkommene Abwechslung, will ich mal sagen, für den Weinkenner ein echtes Muss. Und zum Wein gibt's beim Winzerfest natürlich auch leckeres Essen.
1: Wir haben Indisch von Bombay, wir haben Italienisch vom SKW Venezia, dann ist das Grillhaus dabei mit Burgern und Bratwürsten und der Biergarten am Schlossberg mit den bekannten Brotzeiten und der Buchhauer Holzofenbäcker mit verschiedenem Gebäck, das über ein Glück aufverkauft wird.
0: Fein. Wer also am Samstag in Pegnitz verhungert oder gar verdurstet, hat irgendwas nicht verstanden. Und wie muss man sich das vorstellen am Samstag in Pegnitz? Da ist ja quasi die komplette Hauptstraße auf den Beinen.
1: Der Marktplatz ist also komplett gesperrt und da gibt es dann im Prinzip eine Weinstraße, wo dann die ganzen Pavillons von den Winzern stehen und da läuft man dann mit seinem Weinkrügel, was wir extra für das Winzerfest gemacht haben, von einem Stand zum anderen und sitzt dann in gemütlicher Runde zusammen. Das Motto ist im Prinzip, sich mit Freunden treffen und ein gutes Glas Wein trinken.
0: Ein sehr gutes Motto. Und zur Untermalung gibt's beim Winzerfest natürlich auch Musik. Seit Jahren mit dabei das kleine Saisonorchester aus Schweinfurt. Die sind aus einem Weingebiet, die kennen sich also richtig aus. Auch in Pegnitz losgeht das Winzerfest dort am Samstag um 17 Uhr auf dem Marktplatz. Um 16.30 Uhr gibt's vorab noch eine historische Stadtführung. Und alle Infos gibt's nochmal auf meinwelle.de in unseren Veranstaltungstipps.

0: Hey, schönen Nachmittag, die Mainwelle hier, gleich Keisha und Pitbull und Ava Max auf der Mainwelle Playlist. Es ist jetzt kurz vor 16:30.
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0: September. 3:30 ist es jetzt.
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3: Schönen Nachmittag. Erst am Montag kam die Anklage. Jetzt ist sicher, dieser Prozess wird nicht stattfinden. Denn die Polizei hat den Angeklagten am Dienstagabend tot in seiner Zelle gefunden. Vermutlich Suizid. Es geht um den 49-jährigen Deutschen, der im Herbst 2025 wegen Missbrauch an einem Jungen angezeigt wurde. Damals war er noch in einer führenden Funktion in einem Kinderheim in Wunsiedel beschäftigt. Seit März war er in Untersuchungshaft. Die Polizei hat umfangreich ermittelt, hat Tausende von digitalen Spuren ausgewertet, mehr als 100 Personen vernommen. Außerdem haben die Ermittler eine vierstellige Anzahl an Dateien mit Kinder- und jugendpornografischen Inhalten gefunden. Update vom geflüchteten Abschiebehäftling. Die Bundespolizei hat ihn am Kölner Hauptbahnhof festgenommen, das berichten mehrere Medien. Wie vorhin schon berichtet, ist er bei einem Zwischenstopp auf der B505 nahe Köttmannsdorf im Landkreis Bamberg aus einem Gefangenentransport geflüchtet. Der 26-Jährige war in Begleitung einer Streife der hessischen Polizei von Frankfurt aus auf dem Weg in die Abschiebehafteinrichtung nach Hof. Die Polizei bringt ihn jetzt in die Einrichtung. Die Jubiläumssaison der Bayreuther Festspiele ist super gelaufen, das meldet die Festspielleitung. Alle Vorstellungen waren restlos ausverkauft und das Feedback der Gäste weitestgehend positiv. Kritik hat dieses Jahr zum Beispiel der Ring des Nibelungen bekommen, da er mit Hilfe von KI aufgeführt wurde. Rienzi dagegen, ein Jugendwerk von Wagner, wurde dieses Jahr zum ersten Mal im Festspielhaus aufgeführt und wurde von den Gästen sehr positiv angenommen.
0: Dankeschön, Tamara. Und das Wetter, wie wird das angenommen? Ich hoffe doch auch positiv. Der Sommer will's noch mal wissen. Heute haben wir Temperaturen um fast 30 Grad, also fast 30 Grad. Taugt aber durchaus für draußen rumspazieren. Oberkörperfrei vielleicht sogar, am Badesee, im Freibad, wo auch immer ihr wollt. Es bleibt sonnig mit nur ein paar harmlosen Wolken. Auch heute Nacht ist es relativ mild, sternenklar. Also beste Voraussetzungen für die Mondfinsternis, die wir uns beide morgen um 4:30 angucken. Ja, wahrscheinlich eher nicht. Tagsüber gibt es dann einen windigen Sonne-Wolken-Mix. Teilweise regnet es, es sind auch Gewitter mit dabei und es ist windig, bleibt auch windig übers Wochenende bei 20 bis 23 Grad, aber viel Sonnenschein. Servus Autofahrer, so ist die Lage, hat sich ein bisschen beruhigt auf der A9, der Unfall, die Unfallstelle bei Münchberg ist geräumt. Wir haben jetzt noch ein paar Auswirkungen Richtung Berlin zwischen Gefrees und Münchberg Süd, 1 Kilometer Stau, da müsst ihr ein paar Minuten mehr mit einplanen, wird sich aber wahrscheinlich hoffentlich auch bald auflösen. Und in der Gegenrichtung das Sorgenkind zwischen Mark Jorgast und dem Dreieck Bayreuth-Kulmbach aktuell 4 Kilometer Stau. 9 Blitzer haben wir, steht in Bayreuth in der Albrecht-Dürer-Straße. Nenn 9 Blitzer haben wir. Für 9 Blitzer habe ich jetzt nämlich keine Zeit. Stadtauswärts auf Höhe Wilhelminenaue und in Pottenstein am Campingplatz Bärenschlucht. Da wird gelasert. Habt ihr noch auch noch was? Dann gerne melden. 0170 99 0 7000.
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0: Hey Tamara, du kommst ja frisch aus dem Urlaub, kann man so sagen.
3: Jawohl.
0: Also gilt noch als frisch aus dem Urlaub, ne?
3: Vor anderthalb Wochen. Ich finde schon, die zweite Woche danach.
0: Genau. Und hast du schon mal irgendwie so ein richtig abgefahrenes Urlaubsmitbringsel mitgebracht, wo du dir gedacht hast, huiuiui, das gibt Stress mit dem Zoll?
3: Oh, nein, aber Aha. Ich war, glaube ich, jetzt gerade kurz davor, weil man denkt sich ja so, was bringt man aus dem Urlaub mit und gerade aus Grönland, da denkt man sich, oh, vielleicht was Spezielles. Und es gab an einem Straßenstand Schmuck, also Ohrringe, Ringe, so Kettchen, Armbändchen und ich dachte mir, oh, das sieht aber hübsch aus, vielleicht bringe ich da vielleicht meiner Mama was mit, meinen Freundinnen. Ja, diese Schmuckstücke waren natürlich aus heimischen Tieren gemacht.
0: Raten. Wal, Robbe, Delfin?
3: Ja, da war wohl auch sehr viel mit so Speck wurde da gearbeitet.
0: Ah, okay.
3: Also irgendwas Speckiges. Na, das hätte ich erstens niemals gekauft, weil Tiere, wir lieben Tiere.
0: Und es hätte, kann ich dir auf jeden Fall sagen, hätte tatsächlich bei der Einfuhr auch Probleme.
3: Habe ich mir dann auch gedacht.
0: Habe ich mich bisher noch nicht getraut, aber vielleicht traue ich es mich jetzt, denn Julia Wasselkopf hat sich da mal schlau gemacht, was alles geht und wo es möglicherweise Mecker vom Zoll gibt oder was unter Umständen teuer wird. Die teuersten, exotischsten Urlaubsmitbringsel, kann ich schon mal sagen, besser die Finger davon lassen. Das Thema gleich nach Olivia Dean und The Verve. Tamara Pussler.
3: Servus.
0: Ich bin Martin Sollig. Hi, schönen Nachmittag.

0: Donnerstagnachmittag, die Mainwelle hier. Ich bin Martin Sollig und ich bin, wie wahrscheinlich einige hier in Bayreuth und der Region, nächste Woche erstmal raus. Urlaubzeit wird's und natürlich stelle auch ich mich auf einige Urlaubsmitbringsel ein. Ja, ich habe da quasi schon konkrete Pläne. Aber was darf eigentlich mit im Koffer am Flughafen? Was sagt der Zoll zu Urlaubsmitbringseln? Was darf mit und was besser nicht? Darüber hat sich Kollegin Julia Wasselkopf schlau gemacht. Julia, beim klassischen Shopping, wie viel darf ich denn da überhaupt mit nach Hause bringen?
1: Ja, innerhalb der EU ist das bei normalen Souvenirs für den privaten Gebrauch meistens unkompliziert. Spannender wird es bei der Rückreise aus einem Nicht-EU-Land. Und dazu gehören zum Beispiel auch die Kanarischen Inseln. Wer mit Flugzeug oder Schiff einreist, darf Waren bis zu einem Gesamtwert von 430 Euro abgabefrei mitbringen. Bei der Einreise etwa mit Auto oder Bahn liegt die Grenze bei 300 Euro. Wer darüber liegt, muss die Waren beim Zoll anmelden.
0: Und was ist mit den typischen Mitbringseln wie Essen, Pflanzen oder Muscheln?
1: Also da lohnt sich vorher ein genauer Blick auf die Regeln. Bei der Einreise aus Nicht-EU-Ländern gelten zum Beispiel für Fleisch, Wurst und Milchprodukte strenge Beschränkungen. Auch Pflanzen können problematisch sein. Und bei Muscheln, Korallen oder Schmuck aus tierischen Materialien kommt der Artenschutz ins Spiel. Produkte aus geschützten Tieren oder Pflanzen können beschlagnahmt werden.
0: Und wenn ich mir so gar nicht sicher bin?
1: Also lieber vor der Rückreise informieren und bei der Einreise zum Zoll gehen. Wer Waren dabei hat, die über den Freigrenzen liegen oder möglicherweise Beschränkungen unterliegen, nimmt am Flughafen den roten Ausgang. Gerade bei ungewöhnlichen Souvenirs ist Nachfragen deutlich entspannter, als bei einer Kontrolle erklären zu müssen, warum plötzlich eine geschützte Koralle im Koffer liegt.
0: Okay, danke dir, Julia, das ist alles gut zu wissen. Korallen sind eh nicht mein Ding und man muss einfach aufpassen. Je merkwürdiger, ausgefallener, exotischer oder seltener das Mitbringsel, desto stressiger könnte es beim Zoll werden. Ja, und ich glaube, bei meinem Urlaubsbudget habe ich eh keine Probleme. Das lässt nicht allzu viel kostspieliges Zeug zu. Euch allen, wenn ihr noch vor euch habt, einen schönen Urlaub und jetzt erstmal einen schönen Nachmittag mit der Mainwelle und euren Lieblingshits.

0: Radio Mainwelle hier, Hallihallo. Sophie war gestern, gut 2 Wochen nach der Sonnenfinsternis über Europa, gibt's aber in der kommenden Nacht gleich das nächste Himmelsspektakel zu sehen. Eine Mondfinsternis. Was kann ich da sehen und worauf muss ich achten? Ronny Thorau hat sich schlau gemacht. Erklär doch mal, Ronny, was ist da zu beachten bei der Mondfinsternis?
1: Also erstmal muss man früh aufstehen. Die Mondfinsternis beginnt um kurz nach 4.30 Uhr am Freitagmorgen. Da wandert der Mond dann in den Kernschatten der Erde hinein, verdunkelt sich bis zu 94%. Das ist dann um kurz nach 6. Da ist der Vollmond aber schon fast untergegangen. Und der Sonnenaufgang erschwert die Beobachtung zusätzlich. Am besten kann man also die Aufbauphase sehen ab 4.30 Uhr, wenn die Bewölkung mitspielt. Dafür sind die Vorhersagen allerdings vielerorts nicht besonders gut. Man braucht also Glück. Wenn man das hat, kann man die Mondfinsternis aber mit einem guten Teleobjektiv oder auch mit dem Smartphone ganz gut direkt fotografieren.
0: Danke, Ronny. Die Mondfinsternis. Bei uns in der Region, bei sternenklarem Himmel heute Nacht, die Chancen ganz gut, die zu sehen. Man muss allerdings halt früh aufstehen, wie eben schon erwähnt. Zwischen 5 und 5:30 wird sie bei uns wahrscheinlich am ehesten zu sehen sein. Heißt für mich, ich werde sie wahrscheinlich verschlafen.
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1: Es ist 16 Uhr. Ich bin Florian Klaus. Schon 2023 hat das Bundesinnenministerium die rechtsextreme Gruppe Artgemeinschaft verboten. Weil Anhänger aber weiter aktiv geblieben sein sollen, hat die Polizei in mehreren Bundesländern Durchsuchungen durchgeführt. Dabei seien Unterlagen und Datenträger sichergestellt worden, hieß es von der Staatsanwaltschaft. Festgenommen wurde niemand. Nach der Sturzflut im Grenzgebiet zwischen Nepal und China bergen Retter immer mehr Tote. Nach Angaben der nepalesischen Polizei wurden inzwischen mindestens 270 Leichen gefunden. Mehr als 1.300 Menschen gelten noch als vermisst. Darunter sind auch 8 deutsche Touristen. Carola Frenzen berichtet.
2: Die Bilder sind wie aus einem Katastrophenfilm. Die ganze Region liegt unter dickem Schlamm. Dörfer und Infrastruktur sind zerstört. Erste Untersuchungen deuten auf einen gewaltigen Abbruch von Eis und Felsen hin. Dadurch könnte sich ein Fluss aufgestaut haben. Als die Blockade brach, wurden enorme Wassermassen freigesetzt. Die Armee hat derweil damit begonnen, hunderte Überlebende auszufliegen, darunter auch Ausländer.
1: Die Asylbewerberzahlen in Bayern sinken weiter. Laut Innenminister Herrmann sind von Januar bis Juli rund 5.800 Menschen gekommen. Das ist mehr als ein Drittel weniger als im Vorjahreszeitraum und fast 70% weniger als vor 2 Jahren. Herrmann nannte es eine erfreuliche Entwicklung, dass weiterhin deutlich mehr Geflüchtete Bayern verlassen, als Asylbewerber neu ankommen. Mehreren Medienberichten zufolge ist der frühere bosnisch-serbische Armeechef und Kriegsverbrecher Ratko Mladic tot. Er ist demnach im Alter von 84 Jahren in einem Gefängniskrankenhaus in Den Haag gestorben. Mladic war für das Massaker in Srebrenica 1995 mitverantwortlich. 2017 wurde er vom Internationalen Strafgerichtshof für das ehemalige Jugoslawien zu lebenslanger Haft verurteilt. Bei der derzeit laufenden weltgrößten Computerspielmesse Gamescom in Köln gibt es immer wieder auch Besuch aus der Politik. Zum Beispiel war Bundespräsident Steinmeier erst da. Vertreter der AfD sind laut Veranstaltern aber unerwünscht. Wer wie die AfD demokratische Prinzipien und eine offene Gesellschaft bekämpfe, sei nicht willkommen, hat jetzt der Geschäftsführer des Branchenverbands Game Felix Falk gesagt. Es ist jetzt 4:15.
3: Und es ist nochmal hochsommerlich warm geworden heute. Temperaturen knapp unter 30 Grad in Bayreuth, Stadt und Land. Schauen wir mal. 28 sind es aktuell in Mistelbach und in Pegnitz. 25 Grad warm in Fichtelberg. Und es geht heute den ganzen Tag über so weiter. Viel Sonnenschein, Badewetter mit nur harmlosen Wolken. Über Nacht ist es dann stellenweise sternenklar. Frühwerte um 17 Grad, wird also auch nachts nicht wirklich kühl. Aber ab morgen wird's dann deutlich wechselhafter. Sonne und Wolken wechseln sich ab. Es regnet ab und zu, teilweise auch kräftig. Gewitter sind mit dabei und es geht ein kräftiger Wind bei 20 bis 23 Grad. Und so geht's dann übers Wochenende weiter. Es scheint zeitweise die Sonne, bleibt aber meist windig mit, ja, zumindest nur harmlosen Wolken. Servus Autofahrer, wir schauen auf die A9 Richtung Nürnberg zwischen Marktjorgast und dem Dreieck Bayreuth-Kulmbach, 5 Kilometer stockender Verkehr, und in der Gegenrichtung zwischen Gefrees und Münchberg Süd 1 Kilometer stockender Verkehr. Dann haben wir einen Blitzer in der Albrecht-Dürer-Straße, gerade eben auch nochmal bestätigt von Markus, Dankeschön, auf Höhe Wilhelminenaue stadtauswärts, und in Pottenstein am Campingplatz Bärenschlucht, da wird nach wie vor gelasert. Oder nicht, oder woanders habt ihr einen Blitzer entdeckt, dann gerne melden. 0170 99 07000.
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3: Ich bin Martin Sollig. Schön, euch bei mir zu haben. Schönen Nachmittag.

0: Die Rembrandts auf der Mainwelle, that's just the way it is, baby. Frei übersetzt, so ist es halt nun mal. Tue Gutes und rede drüber oder tue Gutes und erwarte nichts zurück. Damit qualifiziert ihr euch möglicherweise für den Titel Bürgerstar hier in Bayreuth. Und um genau diese Bürgerstars, Ehrenamtliche, die Gutes tun, geht's jetzt.
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0: 9 Leute kämpfen gerade in Bayreuth um den Titel Bürgerstar 2026, sofern man überhaupt von einem Kampf sprechen kann. Denn eigentlich geht's um besondere Verdienste im Ehrenamt. Ganz viele Leute in Stadt und Landkreis Bayreuth engagieren sich ehrenamtlich und wir stellen euch jetzt auf der Mainwelle alle 9 Finalisten in Einzelporträts vor. Heute ein Mann, den eure Kinder vielleicht sogar kennen, wenn sie im Grundschulalter sind. Dann hat er vermutlich euren Kindern die wichtigsten Regeln im Straßenverkehr beigebracht.
2: Hi, ich bin der Chris Thompson, bin 35 Jahre alt, komme aus Bayreuth, bin verheiratet, habe 2 Kinder. Mein Sohnemann kommt jetzt auf die Schule, spannende Zeit, und bin Polizist von Beruf her, genauer gesagt Verkehrserzieher.
3: Denn alle Kinder aus Bayreuth sollten natürlich immer sicher zur Schule kommen. Alle sollen die Verkehrsschilder kennen und alle sollen sich natürlich auch im Straßenverkehr alleine zurechtfinden können. Eine Herzensangelegenheit von Chris. Und darüber hinaus?
2: Ich bin einmal stellvertretender Vorstand in der Kreisverkehrswacht Bayreuth-Kulmbach, bin aber auch als Fachkraft für Gewaltprävention im Verein Bayreuth ohne Gewalt.
3: In der Kreisverkehrswacht ist er seit 3 Jahren und bei Bayreuth ohne Gewalt ungefähr seit einem Dreivierteljahr.
2: Ich mache es aus persönlicher Überzeugung, da ich selber 2 Kinder habe, aber auch, weil sehr viel Emotionen, zum Beispiel Präventionsarbeit, zurückkommt. Und es ist für mich einfach eine Freude, Menschen helfen zu können. Deswegen habe ich auch den Beruf gewählt. Es ist einfach schön, gerade in der Arbeit mit Kindern, wenn man ehrliche Meinung zurückkriegt. Das sind die ehrlichsten, besten Kollegen, die man haben kann.
3: Und wenn ihr jetzt meint, Chris Thompson soll Bürgerstar 2026 werden, dann stimmt für ihn ab. Das geht online auf bayreuth85.de. Schaut aber auch gerne mal auf meinwille.de. Da steht der Link zur Teilnahme.
0: Das war Kollege Martin Zinner mit einem Porträt über Chris Thompson, einem der Nominierten für den Bürgerstar 2026. Diese und nächste Woche stellen wir euch noch alle anderen Bürgerstar-Finalisten vor. Schaut gerne auch mal ins Rotmann Center. Da läuft zurzeit im Obergeschoss eine große Sonderausstellung. Alle Kandidaten könnt ihr euch dort in großen Porträts nochmal in Ruhe anschauen. Und bis zum 2. Oktober abstimmen.
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0: Hey, schönen Nachmittag mit Radio Mainwelle am Donnerstag. 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

0: Die Proclaimers aus Scotland. I'm gonna be 500 miles und damit wird's 16:30 Zeit für News.
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0: Das Nachrichtenupdate jetzt mit Tamara Bussler.
3: Schönen Nachmittag. Erst am Montag kam die Anklage. Jetzt ist sicher, dieser Prozess wird nicht stattfinden. Denn die Polizei hat den Angeklagten am Dienstagabend tot in seiner Zelle gefunden. Vermutlich Suizid. Es geht um den 49-jährigen Deutschen, der im Herbst 2025 wegen Missbrauch an einem Jungen angezeigt wurde. Damals war er noch in einer führenden Funktion in einem Kinderheim in Wunsiedel beschäftigt. Seit März war er in Untersuchungshaft. Die Polizei hat umfangreich ermittelt, hat Tausende von digitalen Spuren ausgewertet, mehr als 100 Personen vernommen. Außerdem haben die Ermittler eine vierstellige Anzahl an Dateien mit Kinder- und jugendpornografischen Inhalten gefunden. Update vom geflüchteten Abschiebehäftling. Die Bundespolizei hat ihn am Kölner Hauptbahnhof festgenommen, das berichten mehrere Medien. Wie vorhin schon berichtet, ist er bei einem Zwischenstopp auf der B505 nahe Köttmannsdorf im Landkreis Bamberg aus einem Gefangenentransport geflüchtet. Der 26-Jährige war in Begleitung einer Streife der hessischen Polizei von Frankfurt aus auf dem Weg in die Abschiebehafteinrichtung nach Hof. Die Polizei bringt ihn jetzt in die Einrichtung. Die Jubiläumssaison der Bayreuther Festspiele ist super gelaufen, das meldet die Festspielleitung. Alle Vorstellungen waren restlos ausverkauft und das Feedback der Gäste weitestgehend positiv. Kritik hat dieses Jahr zum Beispiel der Ring des Nibelungen bekommen, da er mit Hilfe von KI aufgeführt wurde. Rienzi dagegen, ein Jugendwerk von Wagner, wurde dieses Jahr zum ersten Mal im Festspielhaus aufgeführt und wurde von den Gästen sehr positiv angenommen.
0: Dankeschön, Tamara. Mehr News auf meinwelle.de. Da geht's im Grunde auch zum Wetter, aber ich sag euch jetzt, wie es wird, wie es ist und wie es bleibt. Heute tatsächlich angenehmstes Badewetter. Es mag Leute geben, die denken sich, ach, es ist wieder mal so heiß bei Temperaturen knapp unter 30 Grad und Sonnenschein in Bayreuth, aber so lang wird das mit dieser Hitze nicht weitergehen. Die Wolken, die bleiben heute noch harmlos. In der Nacht ist es dann meist sternenklar, wird nicht so wahnsinnig mild. 17 Grad, die tiefsten Werte. Also wer morgen früh sich aus dem Bette schält, um die partielle Mondfinsternis anzugucken, wahnsinnig früh, 4.30 Uhr, 5, halb 6, hier bei uns in Bayreuth wahrscheinlich die beste Zeit, der muss sich zumindest nicht so warm anziehen. Und dann geht's leider wechselhaft weiter durch den Freitag mit Sonne und Wolken, kräftigen Regen teilweise und auch Gewitter sind mit drin, windig wird's und windig bleibt's dann übers Wochenende, zeitweise mit Sonne und dann wieder harmloseren Wolken. Servus Autofahrer, der Blick auf die A9 Richtung Nürnberg zwischen Mark Jorgast und dem Dreieck Bayreuth-Kulmbach würde mich wundern, wenn diese Meldung mal weg ist, dann haben wir es wirklich hinter uns. 1 Kilometer stockender Verkehr. Immerhin. Zeitverlust? Knapp 2 Minuten, also rechnet die bitte unbedingt mit ein. Und dann nicht gleich auf die Tube drücken, denn es wird geblitzt in Bottenstein am Campingplatz Bärenschlucht und in Bayreuth in der Albrecht-Dürer-Straße stadtauswärts auf Höhe Wilhelminenaue. Und wenn euch das noch nicht genug ist und ihr auch noch irgendwo einen Blitzer entdeckt habt und mit diesem Wissen jetzt durch die Gegend fahrt, teilt dieses Wissen. 0170 99 07000 ist die Nummer. Besten Dank, gute Fahrt.
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0: Und wurscht, wie es Wetter ist, wir halten euch die Stange im Studio für euch. Tamara Bussler.
3: Schönen Nachmittag.
0: Mit allem, was wichtig ist, mit den News und den ganzen Rest, den ganzen Quatsch verzapft heute Nachmittag Martin Sollig. Das bin ich. Schönen Nachmittag.

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1: Und wir freuen uns sehr. Wir brauen nämlich wieder Bier.
2: In Lindenhardt bei der Brauerei Kötzdörfer am Samstag zum Brauereifest. Gell, Uwe? Da kann man zuschauen beim Schaubrauen.
3: Mein Helles 2.0, dass die Leute sehen, wie das funktioniert und wie wir das brauen. Also Rezept verraten wir nicht. Wir fahren um 10, halb 11 an mit Einmeische und dann läuft halt der das Sud ab und das Sud dauert ungefähr 7 Stunden und dann liegt er ungefähr 6 Wochen im Tank.
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1: Und auch der Sommer ist ja wieder da, also genießt bitte diesen wunderschönen heißen Tag heute und dann hören wir uns morgen zum Start ins Wochenende wieder.
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0: Der Donnerstag mit Radio Mainwelle. Gute Aussichten für die Kieswäsche in Kulmbach und das an dem Badesee nach wie vor bestehende Badeverbot nach dem massenhaften Fischsterben vor einigen Tagen. Das war ja eine schreckliche Nachricht. Hunderte, tausende Fische sind verendet, weil im See, gerade in Ufernähe, zu wenig Sauerstoff gemessen wurde. Seit Tagen laufen die Pumpen und die Fachleute sagen jetzt, inzwischen sei der Sauerstoffgehalt in der Kieswäsche wieder einigermaßen hergestellt. Und morgen den ganzen Tag über sollen die Pumpen nochmal weiterlaufen. Dann wird anhand der aktuellen Messwerte entschieden, wie es weitergeht. Das Badeverbot an der Kieswäsche bleibt bis auf weiteres bestehen, heißt es. Aber möglicherweise nicht mehr allzu lange.
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1: Es ist 17 Uhr. Ich bin Florian Klaus. An einer Schule im Großen Neuzittau in der Nähe von Berlin sind übereinstimmenden Berichten zufolge zwei Menschen getötet worden. Ein Verdächtiger wurde festgenommen. Die Märkische Allgemeine berichtet, dass unter den Opfern eine 18-jährige Schülerin ist. Der Verdächtige sei ihr Ex-Freund. Der andere Tote, ein 30-jähriger, sei demnach gestorben, als er den Täter stoppen wollte. Offiziell bestätigt ist das bisher nicht. Mehrere hundert Milliarden Euro soll die Europäische Union einsparen. Um so viel Geld soll der Vorschlag der Kommission für den kommenden Haushalt gekürzt werden, fordert eine Gruppe mehrerer Länder, darunter auch Deutschland. Kanzler Merz hat mehrere andere Regierungschefs getroffen, um darüber zu diskutieren. Die Europäische Kommission schlägt inflationsbereinigt einen Haushalt im Umfang von rund 1,76 Billionen Euro vor. Deutschland zahlt davon den größten Beitrag. Mit mehreren Landtagswahlen und geplanten Reformen steht der Union und der SPD in den kommenden Wochen einiges bevor. Proteste gibt es auch aus den eigenen Reihen, etwa gegen das geplante Ende der abschlagsfreien Rente nach 45 Beitragsjahren. Zu dem Thema haben die Fraktionschefs bei einem Treffen in Münster betont, dass kein Gesetz ohne Veränderungen aus dem Bundestag kommt. Grundlegende Veränderungen sieht CDU-Mann Frei aber nicht kommen. My Place in History, mein Platz in der Geschichte. So heißt ein unveröffentlichter Song der mit 80 Jahren gestorbenen Sängerin Dolly Parton. Bis wir ihn hören können, wird es aber noch eine ganze Weile dauern. Bis 2046 soll das Lied in einer Zeitkapsel unter Verschluss bleiben. Dann soll es zu Partons 100. Geburtstag veröffentlicht werden. In Monaco wird die Ligaphase der neuen Saison in der Fußball Champions League ausgelost. Die vier deutschen Teilnehmer erfahren somit heute ab 18 Uhr ihre Vorrundengegner. Moritz Einzel berichtet.
2: Aus der Bundesliga sind Meister FC Bayern, Dortmund, Leipzig und Stuttgart mit dabei. Jedes Team bekommt 8 Gegner zugelost, je 2 aus jedem der 4 Lostöpfe. Die Auslosung macht ein Computer. Insgesamt sind in der Champions League Ligaphase 36 Teams mit dabei. Es gibt eine Gesamttabelle, aus der sich letztlich die K.O.-Phase ergeben wird.
1: Es ist jetzt kurz nach 5.
3: Boah, es ist richtig warm heute nochmal. Pottenstein aktuell 29 Grad. Genauso in Mistelgau, in Bad Berneck und in Gefrees 27 Grad. Schauen wir nochmal rein ins Fichtelgebirge. Fichtelberg 25 Grad und kaum Wolken am Himmel. Viel Sonnenschein und wenn Wolken, dann bleiben die heute den restlichen Tag über harmlos. Heute Nacht wird es auch nicht so wahnsinnig kühl. 17 Grad die Tiefstwerte, teils sternenklar. Am Morgen etwas wolkiger, aber wir haben ganz gute Chancen, morgen die partielle Mondfinsternis anzugucken. So zwischen 5 und 5:30 am westlichen Horizont ist da wohl der beste Blick. Dann tagsüber viele Wolken, Sonnenschein. Zwischendurch wird es mal nass und Gewitter sind auch mit drin und es wird recht windig. 20 bis 23 Grad die Höchstwerte. Das Wochenende unterm Strich sonnig mit meist nur harmlosen Wolken und warm und windig. Hallo auf die Straßen A9 Richtung Berlin. Vorsicht bitte zwischen Tuckau und Bayreuth Süd. Da steht ein defekter LKW auf dem Standstreifen, aber es liegen noch Reifenteile auf dem rechten Fahrstreifen. Passt da bitte auf. Und in der Gegenrichtung zwischen Markt Jorgast und dem Dreieck Bayreuth-Kulmbach 3 Kilometer stockend. Einen Blitz haben wir noch in Bayreuth in der Albrecht-Dürer-Straße, stadtauswärts auf Höhe Wilhelminenaue. Und wollt ihr euch damit einbringen in das Wir verraten, wo geblitzt wird Spielchen auf der Mainwelle, dann gerne in der Info an die 0170 99 07000. Besten Dank.
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3: Ich bin mir ziemlich sicher, ich bin hier nicht der Einzige in der Region, der ein klares Bekenntnis zum Bier abgibt. Ja, also Biertrinker ist man halt so gerne, vor allem in Oberfranken. Oder nicht. Na, kein Widerspruch, das ist schön. Aber mal so ein Schoppen Wein, das ist doch auch eine ganz schöne Sache. Das Weinfest hier in Bayreuth war schon ausgezeichnet gut besucht. Und am Wochenende, am Samstag, ist das traditionelle Winzerfest in Pegnitz. Da ist die komplette Innenstadt dicht, also der Marktplatz zumindest, und alles auf den Beinen. Schauen wir uns gleich mal genauer an, was da alles los ist am Samstag in Pegnitz beim Winzerfest. Ich bin Martin Solig. Und hier ist Bob Marley, Iron Lion Zion. Schönen Nachmittag.

0: Donnerstagnachmittag mit Radio Mainwelle und wir schauen jetzt mal nach Pegnitz, denn da ist am Samstag der komplette Marktplatz gesperrt. Aber nicht einfach so, nee, für eine riesengroße Veranstaltung, die es so in der Stadt wahrscheinlich nicht nochmal gibt. Das Winzerfest. Seit 17 Jahren eine feste Größe im Pegnitzer Veranstaltungskalender, sagt Gerhard Wagner. Mit dem habe ich gesprochen. Er hat mit seiner Wagneria organisatorisch quasi den Hut auf.
1: Wir haben vier verschiedene Weinanbaugebiete aus Deutschland hier mit fünf verschiedenen Winzern. Und es werden ca. 40 Weine, verschiedene Weine ausgeschenkt. Und also da gibt's also keinen Wein, der doppelt kommt.
0: Also für Bierliebhaber eine willkommene Abwechslung, will ich mal sagen, für den Weinkenner ein echtes Muss. Und zum Wein gibt's beim Winzerfest natürlich auch leckeres Essen.
1: Wir haben Indisch von Bombay, wir haben Italienisch vom SKW Venezia, dann ist das Grillhaus dabei mit Burgern und Bratwürsten und der Biergarten am Schlossberg mit den bekannten Brotzeiten und der Buchhauer Holzofenbäcker mit verschiedenem Gebäck, das über ein Glück aufverkauft wird.
0: Fein. Wer also am Samstag in Pegnitz verhungert oder gar verdurstet, hat irgendwas nicht verstanden. Und wie muss man sich das vorstellen am Samstag in Pegnitz? Da ist ja quasi die komplette Hauptstraße auf den Beinen.
1: Der Marktplatz ist also komplett gesperrt und da gibt es dann im Prinzip eine Weinstraße, wo dann die ganzen Pavillons von den Winzern stehen und da läuft man dann mit seinem Weinkrügel, was wir extra für das Winzerfest gemacht haben, von einem Stand zum anderen und sitzt dann in gemütlicher Runde zusammen. Das Motto ist im Prinzip, sich mit Freunden treffen und ein gutes Glas Wein trinken.
0: Ein sehr gutes Motto. Und zur Untermalung gibt's beim Winzerfest natürlich auch Musik. Seit Jahren mit dabei das kleine Saisonorchester aus Schweinfurt. Die sind aus einem Weingebiet, die kennen sich also richtig aus. Auch in Pegnitz losgeht das Winzerfest dort am Samstag um 17 Uhr auf dem Marktplatz. Um 16.30 Uhr gibt's vorab noch eine historische Stadtführung. Und alle Infos gibt's nochmal auf meinwelle.de in unseren Veranstaltungstipps.

0: Radio Mainwelle hier, hallihallo. Sophie war gestern, gut zwei Wochen nach der Sonnenfinsternis über Europa, gibt's aber in der kommenden Nacht gleich das nächste Himmelsspektakel zu sehen. Eine Mondfinsternis. Oh, was kann ich da sehen und worauf muss ich achten? Ronny Thorau hat sich schlau gemacht. Erklär doch mal, Ronny, was ist da zu beachten bei der Mondfinsternis?
1: Also erstmal muss man früh aufstehen. Die Mondfinsternis beginnt um kurz nach 4.30 Uhr am Freitagmorgen. Da wandert der Mond dann in den Kernschatten der Erde hinein, verdunkelt sich bis zu 94%. Das ist dann um kurz nach 6. Da ist der Vollmond aber schon fast untergegangen. Und der Sonnenaufgang erschwert die Beobachtung zusätzlich. Am besten kann man also die Aufbauphase sehen ab 4.30 Uhr, wenn die Bewölkung mitspielt. Dafür sind die Vorhersagen allerdings vielerorts nicht besonders gut. Man braucht also Glück. Wenn man das hat, kann man die Mondfinsternis aber mit einem guten Teleobjektiv oder auch mit dem Smartphone ganz gut direkt fotografieren.
0: Danke, Ronny. Die Mondfinsternis. Bei uns in der Region, bei sternenklarem Himmel heute Nacht, die Chancen ganz gut, die zu sehen. Man muss allerdings halt früh aufstehen, wie eben schon erwähnt. Zwischen 5 und 5:30 wird sie bei uns wahrscheinlich am ehesten zu sehen sein. Heißt für mich, ich werde sie wahrscheinlich verschlafen.
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0: Cup of Coffee. Mein Wille-Klassiker aus den 90ern um 5:30.
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0: Die Nachrichten jetzt mit Tamara Bussler.
3: Schönen Nachmittag. Erst am Montag kam die Anklage. Jetzt ist sicher, dieser Prozess wird nicht stattfinden. Denn die Polizei hat den Angeklagten am Dienstagabend tot in seiner Zelle gefunden. Vermutlich Suizid. Es geht um den 49-jährigen Deutschen, der im Herbst 2025 wegen Missbrauch an einem Jungen angezeigt wurde. Damals war er noch in einer führenden Funktion in einem Kinderheim in Wunsiedel beschäftigt. Seit März war er in Untersuchungshaft. Die Polizei hat umfangreich ermittelt, hat Tausende von digitalen Spuren ausgewertet, mehr als 100 Personen vernommen. Außerdem haben die Ermittler eine vierstellige Anzahl an Dateien mit Kinder- und jugendpornografischen Inhalten gefunden. Update vom geflüchteten Abschiebehäftling. Die Bundespolizei hat ihn am Kölner Hauptbahnhof festgenommen, das berichten mehrere Medien. Wie vorhin schon berichtet, ist er bei einem Zwischenstopp auf der B505 nahe Köttmannsdorf im Landkreis Bamberg aus einem Gefangenentransport geflüchtet. Der 26-Jährige war in Begleitung einer Streife der hessischen Polizei von Frankfurt aus auf dem Weg in die Abschiebehafteinrichtung nach Hof. Die Polizei bringt ihn jetzt in die Einrichtung. Wie ist eigentlich jetzt der Stand an der Kulmbacher Kieswäsch? Fakt ist, das Badeverbot bleibt bis auf Weiteres bestehen. Zwar pumpen seit Sonntag leistungsstarke Pumpen des THW zusätzlich Sauerstoff in den See, allerdings ist das noch nicht genug. Jetzt hat man entschieden, die Pumpen sollen bis morgen erstmal unverändert weiterlaufen. Erst dann wird nochmal gemessen und dann entschieden, wie es weitergeht.
0: Dankeschön, Tamara. Wie geht's mit dem Wetter weiter? Ja, wo sind denn alle Wolken hin? Keine Wolke mehr zu sehen, zumindest hier in Bayreuth in der näheren Umgebung. Strahlender Sonnenschein. Temperaturen um 28 bis fast 30 Grad bei uns im Sendegebiet. Hui, Badewetter ist angesagt. Vielleicht hole ich heute nochmal. Ja, für den Grill ist es jetzt möglicherweise zu spät, aber es wäre durchaus möglich. Und angebracht, denn morgen ist es damit im Großen und Ganzen schon vorbei. Heute Nacht wird es nochmal mild bei Tiefstwerten um 17 Grad und morgen dann wechselhaftes Wetter mit Sonne und Wolken. Windig wird es und gelegentlich auch nass mit Regen und örtlichen Gewittern. Das Wochenende bleibt aber über unterm Strich insgesamt recht sonnig mit harmlosen Wolken, aber der Wind, der bleibt. Servus Autofahrer, A9 Richtung Nürnberg, zwischen Bad Benneck-Himmelkron und dem Dreieck Bayreuth-Kulmbach 3 Kilometer stockender Verkehr. Da etwas mehr Zeit mit einplanen und Fuß vom Gas. Monika hat eben nochmal Bescheid gegeben, der Blitzer in Bayreuth in der Albrecht-Dürer-Straße, der ist noch aktuell, steht stadtauswärts auf Höhe Wilhelminenaue. Habt ihr noch was? Dann her damit. 0170 99 07000. Besten Dank. Gute Fahrt.
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0: Schönen Nachmittag wünschen Tamara Bussler.
3: Servus.
0: Und Martin Sollig. Hi.

0: Donnerstagnachmittag, die Mainwelle hier. Ich bin Martin Sollig und ich bin, wie wahrscheinlich einige hier in Bayreuth und der Region, nächste Woche erstmal raus. Urlaub, Zeit wird's. Und natürlich stelle auch ich mich auf einige Urlaubsmitbringsel ein. Ja, ich habe da quasi schon konkrete Pläne. Aber was darf eigentlich mit im Koffer am Flughafen? Was sagt der Zoll zu Urlaubsmitbringseln? Was darf mit und was besser nicht? Darüber hat sich Kollegin Julia Wasselkopf schlau gemacht. Julia, beim klassischen Shopping, wie viel darf ich denn da überhaupt mit nach Hause bringen?
1: Ja, innerhalb der EU ist das bei normalen Souvenirs für den privaten Gebrauch meistens unkompliziert. Spannender wird es bei der Rückreise aus einem Nicht-EU-Land. Und dazu gehören zum Beispiel auch die Kanarischen Inseln. Wer mit Flugzeug oder Schiff einreist, darf Waren bis zu einem Gesamtwert von 430 Euro abgabefrei mitbringen. Bei der Einreise etwa mit Auto oder Bahn liegt die Grenze bei 300 Euro. Wer darüber liegt, muss die Waren beim Zoll anmelden.
0: Und was ist mit den typischen Mitbringseln wie Essen, Pflanzen oder Muscheln?
1: Also da lohnt sich vorher ein genauer Blick auf die Regeln. Bei der Einreise aus Nicht-EU-Ländern gelten zum Beispiel für Fleisch, Wurst und Milchprodukte strenge Beschränkungen. Auch Pflanzen können problematisch sein. Und bei Muscheln, Korallen oder Schmuck aus tierischen Materialien kommt der Artenschutz ins Spiel. Produkte aus geschützten Tieren oder Pflanzen können beschlagnahmt werden.
0: Und wenn ich mir so gar nicht sicher bin?
1: Also lieber vor der Rückreise informieren und bei der Einreise zum Zoll gehen. Wer Waren dabei hat, die über den Freigrenzen liegen oder möglicherweise Beschränkungen unterliegen, nimmt am Flughafen den roten Ausgang. Gerade bei ungewöhnlichen Souvenirs ist Nachfragen deutlich entspannter, als bei einer Kontrolle erklären zu müssen, warum plötzlich eine geschützte Koralle im Koffer liegt.
0: Okay, danke dir, Julia, das ist alles gut zu wissen. Korallen sind eh nicht mein Ding und man muss einfach aufpassen. Je merkwürdiger, ausgefallener, exotischer oder seltener das Mitbringsel, desto stressiger könnte es beim Zoll werden. Ja, und ich glaube, bei meinem Urlaubsbudget habe ich eh keine Probleme. Das lässt nicht allzu viel kostspieliges Zeug zu. Euch allen, wenn ihr noch vor euch habt, einen schönen Urlaub und jetzt erstmal einen schönen Nachmittag mit der Mainwelle und euren Lieblingshits.

0: One Republic auf der Mainwelle, Need Your Love. Donnerstagnachmittag auf der Mainwelle, es ist kurz vor sechs. 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Und ich ziehe von dannen. Kollege Thomas Scherm übernimmt euch noch einen schönen Nachmittag, schönen Feierabend und bis morgen. Ciao.
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1: Es ist 18 Uhr. Ich bin Florian Klaus. Der Europäische Fußballdachverband UEFA bereitet ein Strafverfahren gegen FIFA-Präsident Gianni Infantino vor. Es geht um den Investorendeal, den Infantino für kommende Turniere einfädeln wollte. Unter anderem die UEFA hatte dagegen protestiert, bis er die Idee zurückgenommen hat. Jetzt fordern die Europäer, dass die FIFA und beteiligte Banken für das geplante Verfahren Dokumente zu dem gescheiterten Plan herausrücken. Die Fraktionen von Union und SPD schließen Änderungen am umstrittenen Rentenplan der Koalition nicht aus. Kein Gesetz gehe so aus dem Bundestag, wie es hineinkomme, sagte Unionsfraktionschef Frei vor einer gemeinsamen Tagung in Münster. Thomas Bremser berichtet.
2: Der Koalition stehen turbulente Wochen bevor. Die drei Landtagswahlen könnten CDU und SPD durchrütteln. Parallel dazu will die Regierung ihr Reformpaket umsetzen und hier gibt es noch Streitpunkte, vor allem bei der Rente mit 63. Die soll abgeschafft werden, doch daran gibt es intern Kritik. Es könnte auf Ausnahmen hinauslaufen für alle, die nicht in der Lage sind, länger als 45 Jahre zu arbeiten, wegen des harten Jobs oder der Gesundheit.
1: Der wegen Kriegsverbrechen verurteilte bosnisch-serbische Ex-General Ratko Mladic ist tot. Das hat ein UN-Vertreter bestätigt. Wegen Völkermords im Bosnienkrieg hatte er eine lebenslange Haftstrafe im internationalen Gefängnis in Den Haag verbüßt. Sein schlimmstes Verbrechen war das Massaker an 8000 Bewohnern der ostbosnischen Enklave Srebrenica. Auf der Gamescom werden in Köln in dieser Woche Computerspiele gefeiert. Auch Bundespräsident Steinmeier hat die weltgrößte Gaming-Messe besucht. Er würdigte Computerspiele als festen Bestandteil des kulturellen Lebens, warnte aber auch vor Schattenseiten. So brauche es klare Regeln, um die Verbreitung von Gewaltverherrlichung und extremistischen Inhalten darüber zu verhindern. Vielleicht eine neue Idee für die Drohnenabwehr? Im Berchtesgadener Land hat ein Steinadler eine Drohne zum Absturz gebracht. Die war dort wegen eines Waldbrandes auf einem Erkundungsflug, als der Vogel angegriffen hat. Wie es dem Adler geht, ist unklar. Bisher ist kein Tier mit Verletzungen oder ungewöhnlichem Verhalten entdeckt worden. Es ist jetzt kurz nach 6.
3: Die Nacht zum Freitag wird teilweise sternenklar. Ansonsten gibt es einige Wolken, Temperaturen dazu um die 17 Grad. Morgen Sonne, Wolken, teilweise kräftiger Regen und Gewitter. Starke Windböen sind auch möglich und die Temperaturen erreichen 20 bis 23 Grad. Übers Wochenende wird es dann zwar windig, aber ansonsten eher ruhig, was das Wetter angeht. Zeitweise scheint die Sonne und ein paar Wolken gibt's auch. Bitte Vorsicht, auf der A9 in Richtung Nürnberg zwischen Weidensees und Plech liegen Reifenteile auf der Straße. Die Standspur ist blockiert und noch eine Meldung von der A9 in Richtung Nürnberg zwischen Bad Berneck-Himmelkron und dem Dreieck Bayreuth-Kulmbach. 3 Kilometer stockender Verkehr, das dauert ein paar Minuten länger. Außerdem wird geblitzt in Bayreuth in der Albrecht-Dürer-Straße stadtauswärts auf Höhe Wilhelminenaue. Und wenn ihr sonst noch was habt, gebt Bescheid und schickt eine WhatsApp ins Studio.
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9: Schönen Abend, es ist jetzt 18.30 Uhr. Ich bin Tamara Bussler. Die Jubiläumssaison der Bayreuther Festspiele ist super gelaufen, das meldet die Festspielleitung. Alle Vorstellungen waren restlos ausverkauft und das Feedback der Gäste weitestgehend positiv. Kritik hat dieses Jahr zum Beispiel der Ring des Nibelungen bekommen, da er mit Hilfe von KI aufgeführt wurde. Rienzi dagegen, ein Jugendwerk von Wagner, wurde dieses Jahr zum ersten Mal im Festspielhaus aufgeführt und wurde von den Gästen sehr positiv angenommen. Ist er verhandlungsfähig oder nicht? Der im Schmierölprozess angeklagte Firmenchef eines Mineralölunternehmens aus Schwarzenbach an der Saale. Die Ansichten dazu sind unterschiedlich. Ein vom Gericht eingesetzter Psychiater hatte vor wenigen Wochen noch die Einschätzung, beim Angeklagten setze eine Demenz ein. Die Staatsanwaltschaft hat daraufhin einen eigenen Neurologen und Psychiater beauftragt. Er kommt zu dem Ergebnis, dass der Angeklagte eher unter einer mittelschweren Depression leide. Und das könne auch zu Denkblockaden führen. Er hält den Firmenchef für voll verhandlungsfähig. Damit könnte dann auch ein Urteil gegen ihn gesprochen werden. Das könnte am 2. September fallen. In Hof ist ein Streit unter Ex-Partnern eskaliert. Eine 62-Jährige hat letzte Woche ihren 4 Jahre älteren Ex-Partner mit einem Hammer verletzt, heißt es im gemeinsamen Schreiben der Polizei und Staatsanwaltschaft. Er ist mit 2 Platzwunden am Kopf ins Krankenhaus gekommen. Am Tatort, der Wohnung des Mannes, haben die Beamten dann den Hammer gefunden. Die Frau haben sie betrunken in ihrer eigenen Wohnung angetroffen. Auch sie ist zur Blutentnahme ins Krankenhaus gekommen. Die Polizei ermittelt jetzt gegen sie wegen gefährlicher Körperverletzung. Außerdem hat sie jetzt ein Kontaktverbot zu ihrem Ex. 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
10: Die kommende Nacht wird teilweise sternenklar, teilweise gibt es auch Wolken. Die Frühwerte liegen um die 17 Grad. Morgen tagsüber dann Sonne und Wolken, da ist teilweise kräftiger Regen mit unterwegs und es kann auch Gewitter geben. Die Temperaturen dann bei 20 bis 23 Grad und übers Wochenende scheint zeitweise die Sonne. Die Wolken bleiben harmlos und es wird relativ windig. Auf der A9 in Richtung Nürnberg zwischen Markt Schorgast und dem Dreieck Bayreuth-Krümbach stockt's auf 3 Kilometern. Das dauert ein paar Minuten länger. Dann im weiteren Verlauf zwischen Weidensees und Plech liegt Reifenteile auf der Straße. Die Standspur ist blockiert und auch da staut sich's. Da dauert's auch ein paar Minuten einfach länger. 1 Kilometer stockender Verkehr ist es. Und in Bayreuth in der Albrecht-Dürer-Straße wird geblitzt, stadtauswärts auf Höhe der Wilhelminenaue. Und wenn ihr sonst noch was entdeckt, gebt Bescheid und schickt uns eine WhatsApp ins Studio.
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8: Es ist 19 Uhr. Ich bin Florian Klaus. Der Machtkampf zwischen dem europäischen Fußballdachverband UEFA und dem Weltverband FIFA geht weiter. Die UEFA will FIFA-Chef Infantino verklagen. Dafür fordert sie Dokumente zu dem gescheiterten Investorenplan Infantinos. Er hatte nach der WM durchdrücken wollen, dass bei künftigen Turnieren Investoren beteiligt werden. Die UEFA wirft ihm unter anderem vor, dass die erwünschte Verkaufssumme betrügerisch und nicht marktüblich gewesen sei. An einer Schule in Großen-Neuzittau in der Nähe von Berlin sind 2 Menschen getötet worden. Ein 19-Jähriger wurde festgenommen. Die Märkische Allgemeine berichtet, dass unter den Opfern eine 18-jährige Schülerin ist. Der Verdächtige sei ihr Ex-Freund. Der andere Tote, ein 30-Jähriger, sei demnach gestorben, als er den Täter stoppen wollte. Offiziell bestätigt ist das bisher nicht. Mieten einfrieren, Deckeln senken. Die Linke will erheblich in den Wohnungsmarkt und die Rechte von Vermietern eingreifen, um Mieter zu entlasten. Ihr Modell für einen bundesweiten Mietendeckel legte die Bundestagsfraktion zusammen mit einem Rechtsgutachten vor. Thomas Bremser berichtet.
9: Für die Linke sind die hohen Mietpreise seit Jahren Topthema. Beim Wahlkampf in Berlin spielte es für die Partei eine entscheidende Rolle. Durch ihr 2-stufiges Modell könne man die Preise für neue Mieter in Berlin um die Hälfte senken, heißt es von einem Soziologen. Und ein Gutachten, das von den Linken selbst in Auftrag gegeben wurde, kommt zum Schluss: Die Pläne sind mit dem Gesetz vereinbar.
8: Der Borkenkäfer hat den Bayerischen Wald in diesem Jahr relativ verschont. Sowohl im Nationalpark als auch in umliegenden Wäldern sind die Schadholzmengen vergleichsweise niedrig, hieß es. Entwarnung gibt es deswegen aber nicht. Nach Hitze und Trockenheit seien viele Bäume geschwächt, hat Bayerns Wirtschaftsminister Aiwanger gesagt. Der norwegische König Harald V. liegt immer noch in einem schlechten Gesundheitszustand im Krankenhaus. Sein Zustand sei unverändert, hieß es am Nachmittag vom Palast. Der 89-Jährige liegt seit mehreren Tagen im Krankenhaus. Am Morgen war die Mitteilung gekommen, sein Zustand sei sehr ernst. Daraufhin war die engste Familie des Monarchen zum Krankenhaus in Oslo geeilt. Es ist jetzt 7:15.
10: Wir starten in eine teilweise sternenklare, teilweise auch wolkige Nacht mit Frühwerten um die 17 Grad. Morgen dann Sonne, Wolken, teilweise kräftiger Regen, teilweise auch Gewitter und starke Böen, Temperaturen dazu 20 bis 23 Grad. Übers Wochenende zeitweise Sonne, ansonsten harmlose Wolken und es wird windig. Zwischen Bad Berneck-Himmelkron und dem Dreieck Bayreuth-Kulmbach momentan 3 Kilometer stockender Verkehr. Das dauert so um die 5 Minuten länger und es wird weiterhin geblitzt in Bayreuth in der Albrecht-Dürer-Straße stadtauswärts auf Höhe der Wilhelminenaue. Wenn ihr sonst noch was habt, gebt gern Bescheid, schickt uns einfach eine WhatsApp ins Studio.
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1: Mit Tamara Bussler, schönen Abend, euer News-Update um 19.30 Uhr. Die Jubiläumssaison der Bayreuther Festspiele ist super gelaufen, das meldet die Festspielleitung. Alle Vorstellungen waren restlos ausverkauft und das Feedback der Gäste weitestgehend positiv. Kritik hat dieses Jahr zum Beispiel der Ring des Nibelungen bekommen, da er mit Hilfe von KI aufgeführt wurde. Rienzi dagegen, ein Jugendwerk von Wagner, wurde dieses Jahr zum ersten Mal im Festspielhaus aufgeführt und wurde von den Gästen sehr positiv angenommen. Ist er verhandlungsfähig oder nicht? Der im Schmierölprozess angeklagte Firmenchef eines Mineralölunternehmens aus Schwarzenbach an der Saale. Die Ansichten dazu sind unterschiedlich. Ein vom Gericht eingesetzter Psychiater hatte vor wenigen Wochen noch die Einschätzung, beim Angeklagten setze eine Demenz ein. Die Staatsanwaltschaft hat daraufhin einen eigenen Neurologen und Psychiater beauftragt. Er kommt zu dem Ergebnis, dass der Angeklagte eher unter einer mittelschweren Depression leide. Und das könne auch zu Denkblockaden führen. Er hält den Firmenchef für voll verhandlungsfähig. Damit könnte dann auch ein Urteil gegen ihn gesprochen werden. Das könnte am 2. September fallen. Wie ist eigentlich jetzt der Stand an der Kulmbacher Kieswäsch? Fakt ist, das Badeverbot bleibt bis auf Weiteres bestehen. Zwar pumpen seit Sonntag leistungsstarke Pumpen des THW zusätzlich Sauerstoff in den See, allerdings ist das noch nicht genug. Jetzt hat man entschieden, die Pumpen sollen bis morgen erstmal unverändert weiterlaufen. Erst dann wird nochmal gemessen und dann entschieden, wie es weitergeht. 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
2: Die kommende Nacht wird teilweise sternenklar, ansonsten wird's wolkig, Temperaturen dazu um die 17 Grad. Morgen am Freitag dann Sonne, Wolken, teilweise aber auch kräftiger Regen und Gewitter, teilweise auch starke Windböen, Temperaturen dazu 20 bis 23 Grad. Und übers Wochenende gibt's zeitweise Sonnenschein, ansonsten ein paar harmlose Wolken und es wird windig. Auf der A9 in Richtung Nürnberg zwischen Bad Bernkirchen-Kimmelkron und dem Dreieck Bayreuth-Kulmbach momentan 1 Kilometer Stau. Das dauert so 5 Minuten länger. Und in Bayreuth in der Albrecht-Dürer-Straße wird immer noch geblitzt, statt auswärts auf Höhe Wilhelminenaue. Habt ihr sonst noch was? Dann gebt Bescheid und schickt uns eine WhatsApp ins Studio.
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1: Es ist 20 Uhr. Ich bin Florian Klaus. Die Partien der Ligaphase in der Fußball Champions League stehen fest. Sie sind in Monaco ausgelost worden. Aus der Bundesliga sind 4 Teams dabei. Zu den Gegnern des FC Bayern gehört neben Atletico Madrid auch wieder der FC Arsenal. In der letzten Saison gab es gegen den späteren Finalisten eine 1:3 Niederlage. Auch Dortmund muss gegen die Engländer ran. RB Leipzig trifft unter anderem auf Real Madrid und Manchester City. Stuttgart spielt unter anderem gegen Inter Mailand. Im Streit um den WM-Investorendeal bereitet die UEFA ein Strafverfahren gegen FIFA-Präsident Gianni Infantino vor. Der Europäische Fußballdachverband fordert die FIFA und beteiligte Finanzinstitute auf, Dokumente zu dem gescheiterten Projekt herauszugeben. Thomas Thunfeld berichtet.
2: Damit eskaliert der Machtkampf zwischen dem Europäischen Fußballverband und dem FIFA-Boss. Verdacht auf untreue Geschäftsbesorgung, so der Vorwurf gegen Infantino, den der UEFA-Präsident den europäischen Verbänden heute in Monaco im Detail erläutert hat. Was nichts anderes bedeutet als, jetzt soll Infantino auf juristischem Weg gestürzt werden. Wenn er verurteilt würde, könnte ihn das laut UEFA sogar ins Gefängnis bringen.
1: Mehrere hundert Milliarden Euro soll die Europäische Union einsparen. Um so viel Geld soll der Haushaltsvorschlag der Kommission für 2028 bis 2034 gekürzt werden. Das fordert eine Gruppe mehrerer Länder, darunter auch Deutschland. Kanzler Merz hat nach einem Treffen mit den anderen Regierungschefs gesagt, dass in allen Bereichen gekürzt werden müsse. Schon 2023 hat das Bundesinnenministerium die rechtsextreme Gruppe Artgemeinschaft verboten. Weil Anhänger aber weiter aktiv geblieben sein sollen, hat die Polizei in mehreren Bundesländern Durchsuchungen durchgeführt. Dabei seien Unterlagen und Datenträger sichergestellt worden, hieß es von der Staatsanwaltschaft. Festgenommen wurde niemand. In den USA bahnt sich eine gewaltige Übernahme an. Der Halbleiterkonzern Nvidia will die führende KI-Plattform Hugging Face kaufen. Laut dem Wirtschaftsmagazin Business Insider könnte die über 13 Milliarden Dollar kosten. Entwickler und Forscher weltweit nutzen das Portal, um KI-Anwendungen zu erstellen, zu teilen und weiterzuentwickeln. Es ist jetzt 8:15.
3: In der Nacht zum Freitag gibt's sternenklare Bereiche und auch wolkige Bereiche. Temperaturen dazu sehr mild, um die 17 Grad. Morgen dann Sonne und Wolken. Teilweise ist auch kräftiger Regen möglich oder auch Gewitter mit teilweise starken Windböen. Temperaturen dazu 20 bis 23 Grad. Übers Wochenende dann einige Wolken, zeitweise Sonnenschein und teilweise kräftiger Wind. Wir haben keine Störungsmeldungen mehr, aber einen Blitzer noch. In Bayreuth in der Albrecht-Dürer-Straße stadtauswärts bei der Wilhelminenaue. Und wenn ihr sonst noch irgendwas entdeckt, dann gebt Bescheid. Mit einer WhatsApp hier ins Studio

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1: Es ist 20.30 Uhr, das News Update mit mir, Tamara Bussler. Schönen Abend. Update vom geflüchteten Abschiebehäftling. Die Bundespolizei hat ihn am Kölner Hauptbahnhof festgenommen, das berichten mehrere Medien. Wie vorhin schon berichtet, ist er bei einem Zwischenstopp auf der B505 nahe Köttmannsdorf im Landkreis Bamberg aus einem Gefangenentransport geflüchtet. Der 26-Jährige war in Begleitung einer Streife der hessischen Polizei von Frankfurt aus auf dem Weg in die Abschiebehafteinrichtung nach Hof. Die Polizei bringt ihn jetzt in die Einrichtung. Ist er verhandlungsfähig oder nicht? Der im Schmierölprozess angeklagte Firmenchef eines Mineralölunternehmens aus Schwarzenbach an der Saale. Die Ansichten dazu sind unterschiedlich. Ein vom Gericht eingesetzter Psychiater hatte vor wenigen Wochen noch die Einschätzung, beim Angeklagten setze eine Demenz ein. Die Staatsanwaltschaft hat daraufhin einen eigenen Neurologen und Psychiater beauftragt. Er kommt zu dem Ergebnis, dass der Angeklagte eher unter einer mittelschweren Depression leide. Und das könne auch zu Denkblockaden führen. Er hält den Firmenchef für voll verhandlungsfähig. Damit könnte dann auch ein Urteil gegen ihn gesprochen werden. Das könnte am 2. September fallen.
2: Es geht rein in eine teilweise sternenklare, teilweise auch wolkige Nacht mit Frühwerten um die 17 Grad. Morgen am Freitag dann Sonne, Wolken, teilweise aber auch Regen und Gewitter. Starke Windböen sind möglich und Temperaturen dazu gibt's zwischen 20 und 23 Grad. Übers Wochenende scheint zeitweise die Sonne, ansonsten gibt's harmlose Wolken und es wird ziemlich windig. Es ist ein ruhiger Donnerstagabend, wir haben keine Störungsmeldungen und wir haben auch nur einen einzigen Blitzer in Bayreuth in der Albrecht-Dürer-Straße stadtauswärts auf Höhe der Wilhelminenaue.
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1: Es ist 21 Uhr. Ich bin Florian Klaus. Der Europäische Fußballdachverband UEFA bereitet ein Strafverfahren gegen FIFA-Präsident Gianni Infantino vor. Es geht um den Investorendeal, den Infantino für kommende Turniere einfädeln wollte. Unter anderem die UEFA hatte dagegen protestiert, bis er die Idee zurückgenommen hat. Jetzt fordern die Europäer, dass die FIFA und beteiligte Banken für das geplante Verfahren Dokumente zu dem gescheiterten Plan herausrücken. Die Fraktionen von Union und SPD schließen Änderungen am umstrittenen Rentenplan der Koalition nicht aus. Kein Gesetz gehe so aus dem Bundestag, wie es hineinkomme, sagte Unionsfraktionschef Frei vor einer gemeinsamen Tagung in Münster. Thomas Bremser berichtet.
2: Der Koalition stehen turbulente Wochen bevor. Die drei Landtagswahlen könnten CDU und SPD durchrütteln. Parallel dazu will die Regierung ihr Reformpaket umsetzen und hier gibt es noch Streitpunkte, vor allem bei der Rente mit 63. Die soll abgeschafft werden, doch daran gibt es intern Kritik. Es könnte auf Ausnahmen hinauslaufen für alle, die nicht in der Lage sind, länger als 45 Jahre zu arbeiten, wegen des harten Jobs oder der Gesundheit.
1: An einer Schule in Großen-Neuzittau in der Nähe von Berlin sind zwei Menschen getötet worden. Ein 19-Jähriger wurde festgenommen. Medien berichten, dass unter den Opfern eine 18-jährige Schülerin ist. Der Verdächtige sei ihr Ex-Freund. Der andere Tote, ein 30-Jähriger, sei demnach gestorben, als er den Täter stoppen wollte. Offiziell bestätigt ist das bisher nicht. My Place in History, mein Platz in der Geschichte. So heißt ein unveröffentlichter Song der mit 80 Jahren gestorbenen Sängerin Dolly Parton. Bis wir ihn hören können, wird es aber noch eine ganze Weile dauern. Bis 2046 soll das Lied in einer Zeitkapsel unter Verschluss bleiben. Dann soll es zu Partons 100. Geburtstag veröffentlicht werden. Im kommenden Juni will der FC Bayern nach Spanien ins Estadio Metropolitano zum Endspiel der Fußball Champions League. Vorbeischauen können sie aber schon in der Ligaphase. Die Auslosung hat den Münchnern ein Auswärtsspiel bei Atletico Madrid beschert. Außerdem spielen sie unter anderem wieder gegen den FC Arsenal. Gegen die Engländer muss auch Dortmund ran. Leipzig trifft unter anderem auf Real Madrid und Manchester City, Stuttgart auf Atletico Madrid und Inter Mailand. Es ist jetzt kurz nach neun. Meistens ist der Himmel leicht bewölkt oder klar. Im westlichen Franken ziehen in der Nacht aber erste Schauer und Gewitter heran. Die Tiefstwerte liegen zwischen 20 und 13 Grad. Morgen kommt dann eine Gewitterfront mit kräftigem Westwind. In Niederbayern ist es davor noch sonnig. Am Wochenende wird es recht sonnig mit nur vereinzelten Schauern. Es wird kühler. Auf der A3 Linz Richtung Passau zwischen Pocking und Passau Süd staut es sich auf 5 Kilometern. Es dauert hier etwa eine Viertelstunde länger. Und auf der A3 Frankfurt Richtung Würzburg zwischen Bessenbach-Waldaschaff und Weibersbrunn wird eine Ölspur beseitigt. Die Fahrbahn ist hier auf zwei Fahrstreifen verengt. Allen unterwegs eine gute Fahrt.
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1: Ich bin Florian Klaus. Der Europäische Fußballdachverband UEFA bereitet ein Strafverfahren gegen FIFA-Präsident Gianni Infantino vor. Es geht um den Investorendeal, den Infantino für kommende Turniere einfädeln wollte. Unter anderem die UEFA hatte dagegen protestiert, bis er die Idee zurückgenommen hat. Jetzt fordern die Europäer, dass die FIFA und beteiligte Banken für das geplante Verfahren Dokumente zu dem gescheiterten Plan herausrücken. Die Fraktionen von Union und SPD schließen Änderungen am umstrittenen Rentenplan der Koalition nicht aus. Kein Gesetz gehe so aus dem Bundestag, wie es hineinkomme, sagte Unionsfraktionschef Frei vor einer gemeinsamen Tagung in Münster. Thomas Bremser berichtet.
2: Der Koalition stehen turbulente Wochen bevor. Die drei Landtagswahlen könnten CDU und SPD durchrütteln. Parallel dazu will die Regierung ihr Reformpaket umsetzen und hier gibt es noch Streitpunkte, vor allem bei der Rente mit 63. Die soll abgeschafft werden, doch daran gibt es intern Kritik. Es könnte auf Ausnahmen hinauslaufen für alle, die nicht in der Lage sind, länger als 45 Jahre zu arbeiten, wegen des harten Jobs oder der Gesundheit.
1: Das waren die Nachrichten um 5:30.

0: Meistens ist der Himmel leicht bewölkt oder klar. Im westlichen Franken ziehen in der Nacht aber erste Schauer und Gewitter heran. Die Tiefstwerte liegen zwischen 20 und 13 Grad. Morgen kommt dann eine Gewitterfront mit kräftigem Westwind. In Niederbayern ist es davor noch sonnig. Am Wochenende wird es recht sonnig mit nur vereinzelten Schauern. Es wird kühler.
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1: Es ist 22 Uhr. Ich bin Gregor Jose Moser. Im Streit um den WM-Investorendeal bereitet die UEFA ein Strafverfahren gegen FIFA-Präsident Gianni Infantino vor. Der Europäische Fußballdachverband fordert die FIFA und beteiligte Finanzinstitute auf, Dokumente zu dem gescheiterten Projekt herauszugeben. Thomas Thonfeld berichtet.
2: Damit eskaliert der Machtkampf zwischen dem Europäischen Fußballverband und dem FIFA-Boss. Verdacht auf untreue Geschäftsbesorgung, so der Vorwurf gegen Infantino, den der UEFA-Präsident den europäischen Verbänden heute in Monaco im Detail erläutert hat. Was nichts anderes bedeutet als, jetzt soll Infantino auf juristischem Weg gestürzt werden. Wenn er verurteilt würde, könnte ihn das laut UEFA sogar ins Gefängnis bringen.
1: Die Linke will mit einem bundesweiten Mietendeckel steigende Mieten aufhalten. Sie hat ihr Modell heute vorgestellt, zusammen mit dem Gutachten eines Regensburger Juristen, der es für rechtlich möglich hält. Die jeweilige Obergrenze soll lokal unterschiedlich sein, je nachdem, wie angespannt der Wohnungsmarkt ist. Kritiker, etwa aus der Union, wenden aber ein, dass Vermieter mit einem Mietendeckel keinen Anreiz mehr hätten, zu investieren. Der wegen Kriegsverbrechen verurteilte bosnisch-serbische Ex-General Ratko Mladic ist tot, das hat ein UN-Vertreter bestätigt. Wegen Völkermords im Bosnienkrieg hatte er eine lebenslange Haftstrafe im internationalen Gefängnis in Den Haag verbüßt. Sein schlimmstes Verbrechen war das Massaker an 8000 Bewohnern der ostbosnischen Enklave Srebrenica. Auf der Gamescom in Köln werden in dieser Woche Computerspiele gefeiert. Auch Bundespräsident Steinmeier hat die weltgrößte Gaming-Messe besucht. Er würdigte Computerspiele als festen Bestandteil des kulturellen Lebens, warnte aber auch vor Schattenseiten. So brauche es klare Regeln, um die Verbreitung von Gewaltverherrlichung und extremistischen Inhalten darüber zu verhindern. Die Partien der Ligaphase in der Fußball-Champions League stehen fest. Aus der Bundesliga sind 4 Teams dabei. Zu den Gegnern des FC Bayern gehört neben Atletico Madrid auch wieder der FC Arsenal. In der letzten Saison gab es gegen den späteren Finalisten eine 1:3 Niederlage. Auch Dortmund muss gegen die Engländer ran. RB Leipzig trifft unter anderem auf Real Madrid und Manchester City. Stuttgart spielt unter anderem gegen Inter Mailand. Es ist jetzt 10:15. Der Himmel ist meistens leicht bewölkt oder klar. Im westlichen Franken ziehen jetzt aber erste Schauer und Gewitter heran. Die Tiefstwerte liegen zwischen 20 und 13 Grad. Morgen kommt dann eine Gewitterfront mit kräftigem Westwind. In Niederbayern ist es davor noch sonnig. Am Wochenende wird es dann recht sonnig mit nur vereinzelten Schauern. Es wird aber kühler. Hallo auf die Straßen und Vorsicht bitte auf der B20 Berchtesgaden-Burghausen zwischen Hammerau und Feldkirchen. Da haben wir eine Sperrung in beide Richtungen wegen eines Unfalls. Vorsicht auch hier vor Personen auf der Fahrbahn. Es sind mehrere Fahrzeuge in diesem Unfall involviert. Oder noch die A3 Frankfurt Richtung Würzburg zwischen Bessenbach, Waldaschaff und Zweibersbrunn. Da wird eine Ölspur beseitigt. Die Fahrbahn ist noch immer auf 2 Fahrstreifen verengt. Allen unterwegs eine gute und vor allem sichere Fahrt.
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1: Ich bin Gregor Jose Moser. Im Streit um den WM-Investorendeal bereitet die UEFA ein Strafverfahren gegen FIFA-Präsident Gianni Infantino vor. Der Europäische Fußballdachverband fordert die FIFA und beteiligte Finanzinstitute auf, Dokumente zu dem gescheiterten Projekt herauszugeben. Thomas Thonfeld berichtet.
2: Damit eskaliert der Machtkampf zwischen dem Europäischen Fußballverband und dem FIFA-Boss. Verdacht auf untreue Geschäftsbesorgung, so der Vorwurf gegen Infantino, den der UEFA-Präsident den europäischen Verbänden heute in Monaco im Detail erläutert hat. Was nichts anderes bedeutet als, jetzt soll Infantino auf juristischem Weg gestürzt werden. Wenn er verurteilt würde, könnte ihn das laut UEFA sogar ins Gefängnis bringen.
1: Die Linke will mit einem bundesweiten Mietendeckel steigende Mieten aufhalten. Sie hat ihr Modell heute vorgestellt, zusammen mit dem Gutachten eines Regensburger Juristen, der es für rechtlich möglich hält. Die jeweilige Obergrenze soll lokal unterschiedlich sein, je nachdem, wie angespannt der Wohnungsmarkt ist. Kritiker, etwa aus der Union, wenden aber ein, dass Vermieter mit einem Mietendeckel keinen Anreiz mehr hätten, zu investieren. Das waren die Nachrichten um halb. Der Himmel ist meistens leicht bewölkt oder klar. Im westlichen Franken ziehen jetzt aber erste Schauer und Gewitter heran. Die Tiefstwerte liegen zwischen 20 und 13 Grad. Morgen kommt dann eine Gewitterfront mit kräftigem Westwind. In Niederbayern ist es davor noch sonnig. Am Wochenende wird es dann recht sonnig mit nur vereinzelten Schauern. Es wird aber kühler.
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1: Es ist 23 Uhr. Ich bin Gregor Jose Moser. Die Linke will erheblich in den Wohnungsmarkt und die Rechte von Vermietern eingreifen, um Mieter zu entlasten. Ihr Modell für einen bundesweiten Mietendeckel legte die Bundestagsfraktion zusammen mit einem Rechtsgutachten vor. Thomas Bremser berichtet.
2: Für die Linke sind die hohen Mietpreise seit Jahren Top-Thema. Beim Wahlkampf in Berlin spielte es für die Partei eine entscheidende Rolle. Durch ihr zweistufiges Modell könne man die Preise für neue Mieter in Berlin um die Hälfte senken, heißt es von einem Soziologen. Und ein Gutachten, das von den Linken selbst in Auftrag gegeben wurde, kommt zum Schluss: Die Pläne sind mit dem Gesetz vereinbar.
1: In Nepal und Tibet läuft weiter die Suche nach Vermissten nach der verheerenden Sturzflug gestern. Als vermisst gelten mehr als 1400 Menschen, darunter viele Touristen, auch mehrere Deutsche. Die Zahl der Todesopfer ist inzwischen auf fast 400 gestiegen. Die Behörden rechnen mit weiteren Opfern. Mehrere hundert Milliarden Euro soll die Europäische Union einsparen. Um so viel Geld soll der Haushaltsvorschlag der Kommission für 2028 bis 2034 gekürzt werden, fordert eine Gruppe mehrerer Länder, darunter auch Deutschland. Kanzler Merz hat nach einem Treffen mit anderen Regierungschefs gesagt, dass in allen Bereichen gekürzt werden müsse. Der Borkenkäfer hat den Bayerischen Wald in diesem Jahr relativ verschont. Sowohl im Nationalpark als auch in umliegenden Wäldern sind die Schadholzmengen vergleichsweise niedrig, hieß es. Entwarnung gibt es deswegen aber nicht. Nach Hitze und Trockenheit seien viele Bäume geschwächt, hat Bayerns Wirtschaftsminister Aiwanger gesagt. Im kommenden Juni will der FC Bayern ins Estadio Metropolitano zum Endspiel der Fußball-Champions League. Vorbeischauen können sie aber schon in der Ligaphase. Die Auslosung hat den Münchnern ein Auswärtsspiel bei Atletico Madrid beschert. Außerdem spielen sie unter anderem wieder gegen den FC Arsenal. Gegen die Engländer müssen auch Dortmund ran. Leipzig trifft unter anderem auf Real Madrid und Manchester City, Stuttgart auf Atletico Madrid und Inter Mailand. Es ist jetzt kurz nach 11. Der Himmel ist meistens leicht bewölkt oder klar. Im westlichen Franken ziehen jetzt aber erste Schauer und Gewitter heran. Die Tiefstwerte liegen zwischen 20 und 13 Grad. Morgen kommt dann eine Gewitterfront mit kräftigem Westwind. In Niederbayern ist es davor noch sonnig. Am Wochenende wird es dann recht sonnig mit nur vereinzelten Schauern. Es wird aber kühler. Hallo auf die Straßen, und da ist aktuell alles ruhig soweit. Uns liegen keine Meldungen vor. Gute Fahrt.

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1: Ich bin Gregor Jose Moser. Die Linke will erheblich in den Wohnungsmarkt und die Rechte von Vermietern eingreifen, um Mieter zu entlasten. Ihr Modell für einen bundesweiten Mietendeckel legte die Bundestagsfraktion zusammen mit einem Rechtsgutachten vor. Thomas Bremser berichtet.
2: Für die Linke sind die hohen Mietpreise seit Jahren Top-Thema. Beim Wahlkampf in Berlin spielte es für die Partei eine entscheidende Rolle. Durch ihr zweistufiges Modell könne man die Preise für neue Mieter in Berlin um die Hälfte senken, heißt es von einem Soziologen. Und ein Gutachten, das von den Linken selbst in Auftrag gegeben wurde, kommt zum Schluss: Die Pläne sind mit dem Gesetz vereinbar.
1: In Nepal und Tibet läuft weiter die Suche nach Vermissten nach der verheerenden Sturzflug gestern. Als vermisst gelten mehr als 1400 Menschen, darunter viele Touristen, auch mehrere Deutsche. Die Zahl der Todesopfer ist inzwischen auf fast 400 gestiegen. Die Behörden rechnen mit weiteren Opfern. Das waren die Nachrichten um halb. Der Himmel ist meistens leicht bewölkt oder klar. Im westlichen Franken ziehen jetzt aber erste Schauer und Gewitter heran. Die Tiefstwerte liegen zwischen 20 und 13 Grad. Morgen kommt dann eine Gewitterfront mit kräftigem Westwind. In Niederbayern ist es davor noch sonnig. Am Wochenende wird es dann recht sonnig mit nur vereinzelten Schauern. Es wird aber kühler.
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1: Es ist 0 Uhr. Ich bin Gregor Jose Moser. Nach der verheerenden Sturzflut im Grenzgebiet zwischen Nepal und Tibet gibt es immer mehr Todesmeldungen, mittlerweile fast 400. Die Behörden und Einsatzkräfte gehen jedoch von vielen weiteren Todesopfern unter den Schlammmassen aus. Auf beiden Seiten gibt es nämlich eine hohe Zahl an Vermissten, über 1400. 8 Vermisste sollen laut unbestätigten Berichten Deutsche sein. Im Streit um den WM-Investorendeal bereitet die UEFA ein Strafverfahren gegen FIFA-Präsident Gianni Infantino vor. Der Europäische Fußballdachverband fordert die FIFA und beteiligte Finanzinstitute auf, Dokumente zu dem gescheiterten Projekt herauszugeben. Thomas Thonfeld berichtet.
2: Damit eskaliert der Machtkampf zwischen dem Europäischen Fußballverband und dem FIFA-Boss. Verdacht auf untreue Geschäftsbesorgung, so der Vorwurf gegen Infantino, den der UEFA-Präsident den europäischen Verbänden heute in Monaco im Detail erläutert hat. Was nichts anderes bedeutet als, jetzt soll Infantino auf juristischem Weg gestürzt werden. Wenn er verurteilt würde, könnte ihn das laut UEFA sogar ins Gefängnis bringen.
1: Erst letztes Jahr hatte US-Präsident Trump wegen eines Streits mit Mexiko den Golf von Mexiko in Golf von Amerika umbenennen lassen, zumindest für den amtlichen Gebrauch in den USA. Im Handelsstreit mit Kanada wiederholt er das nun. Er hat per Dekret angeordnet, den Ontario-See in Lake America umzubenennen. Der wegen Kriegsverbrechen verurteilte bosnisch-serbische Ex-General Ratko Mladic ist tot, das hat ein UN-Vertreter bestätigt. Wegen Völkermords im Bosnienkrieg hatte er eine lebenslange Haftstrafe im internationalen Gefängnis in Den Haag verbüßt. Sein schlimmstes Verbrechen war das Massaker an 8000 Bewohnern der ostbosnischen Enklave Srebrenica. Zum Fußball. Am 8. September startet die Ligaphase der Champions League, in der jedes Team 8 Spiele bestreitet. In Monaco sind jetzt die Partien ausgelost worden. Der FC Bayern trifft unter anderem auf den FC Arsenal und Atletico Madrid. Auch Borussia Dortmund bekommt es mit dem FC Arsenal zu tun. Zu den Gegnern von RB Leipzig gehören Real Madrid und Manchester City. Der VfB Stuttgart trifft unter anderem auf Inter Mailand und Galatasaray Istanbul. Es ist jetzt 12:15. Der Himmel ist leicht bewölkt oder klar. Im westlichen Franken ziehen erste Schauer und Gewitter durch. Die Tiefstwerte liegen zwischen 20 und 13 Grad. Tagsüber kommt dann eine Gewitterfront mit kräftigem Westwind. In Niederbayern ist es davor noch sonnig. Und am Wochenende wird es insgesamt recht sonnig mit nur vereinzelten Schauern. Es wird aber etwas kühler. Hallo auf die Straßen, und da ist aktuell alles ruhig soweit. Freie Fahrt also. Ich wünsche eine gute Fahrt.

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1: Ich bin Gregor Jose Moser. Nach der verheerenden Sturzflut im Grenzgebiet zwischen Nepal und Tibet gibt es immer mehr Todesmeldungen, mittlerweile fast 400. Die Behörden und Einsatzkräfte gehen jedoch von vielen weiteren Todesopfern unter den Schlammmassen aus. Auf beiden Seiten gibt es nämlich eine hohe Zahl an Vermissten, über 1400. 8 Vermisste sollen laut unbestätigten Berichten Deutsche sein. Im Streit um den WM-Investorendeal bereitet die UEFA ein Strafverfahren gegen FIFA-Präsident Gianni Infantino vor. Der Europäische Fußballdachverband fordert die FIFA und beteiligte Finanzinstitute auf, Dokumente zu dem gescheiterten Projekt herauszugeben. Thomas Thonfeld berichtet.
2: Damit eskaliert der Machtkampf zwischen dem Europäischen Fußballverband und dem FIFA-Boss. Verdacht auf untreue Geschäftsbesorgung, so der Vorwurf gegen Infantino, den der UEFA-Präsident den europäischen Verbänden heute in Monaco im Detail erläutert hat. Was nichts anderes bedeutet als, jetzt soll Infantino auf juristischem Weg gestürzt werden. Wenn er verurteilt würde, könnte ihn das laut UEFA sogar ins Gefängnis bringen.
1: Das waren die Nachrichten um 5:30. Der Himmel ist leicht bewölkt oder klar. Im westlichen Franken ziehen erste Schauer und Gewitter durch. Die Tiefstwerte liegen zwischen 20 und 13 Grad. Tagsüber kommt dann eine Gewitterfront mit kräftigem Westwind. In Niederbayern ist es davor noch sonnig.

0: Und am Wochenende wird es insgesamt recht sonnig mit nur vereinzelten Schauern. Es wird aber etwas kühler.
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1: Es ist 1 Uhr. Ich bin Gregor Jose Moser. Unter seinem Kommando waren im Bosnienkrieg 1995 mehr als 8000 bosniakische Männer und Jungen beim Massaker von Srebrenica getötet worden. Jetzt ist der bosnisch-serbische Kriegsverbrecher Ratko Mladic gestorben. Und zwar im Alter von 84 Jahren in einem Gefängniskrankenhaus der Vereinten Nationen, wie diese mitteilten. Der Ex-General war 2017 vom Internationalen Strafgerichtshof zu lebenslanger Haft verurteilt worden. Knapp 400 Tote und mehr als 1400 Vermisste, das ist aktuell die Bilanz der verheerenden Sturzflut in Nepal und Tibet. Nach den Vermissten suchen weiterhin Rettungskräfte unter den Schlammmassen. Es droht jetzt eine neue Gefahr. Die nepalesische Katastrophenschutzbehörde warnt, dass sich hinter Schutt und Geröll weiter Wasser ansammelt, das sich zu einer Flutwelle entwickeln könnte. Mit einem bundesweiten Mietendeckel will die Linke in den Wohnungsmarkt eingreifen und Mieter entlasten. Ihr Modell hat die Linken-Fraktion im Bundestag jetzt zusammen mit einem Rechtsgutachten vorgelegt. Mehr von Thomas Bremser.
2: Für die Linke sind die hohen Mietpreise seit Jahren Topthema. Beim Wahlkampf in Berlin spielte es für die Partei eine entscheidende Rolle. Durch ihr zweistufiges Modell könne man die Preise für neue Mieter in Berlin um die Hälfte senken, heißt es von einem Soziologen. Und ein Gutachten, das von den Linken selbst in Auftrag gegeben wurde, kommt zum Schluss: Die Pläne sind mit dem Gesetz vereinbar.
1: Der Borkenkäfer hat den Bayerischen Wald in diesem Jahr relativ verschont. Sowohl im Nationalpark als auch in den umliegenden Wäldern sind die Schadholzmengen vergleichsweise niedrig. Entwarnung gibt es deswegen aber nicht. Nach Hitze und Trockenheit seien viele Bäume geschwächt, betont Bayerns Wirtschaftsminister Aiwanger. Auf der Gamescom in Köln werden in dieser Woche Computerspiele gefeiert. Auch Bundespräsident Steinmeier hat die weltgrößte Gaming-Messe besucht. Er würdigte Computerspiele als festen Bestandteil des kulturellen Lebens, warnte aber auch vor Schattenseiten. So brauche es klare Regeln, um die Verbreitung von Gewaltverherrlichung und extremistischen Inhalten über Games zu verhindern. Es ist jetzt kurz nach 1. Der Himmel ist leicht bewölkt oder klar. Im westlichen Franken ziehen erste Schauer und Gewitter durch. Die Tiefstwerte liegen zwischen 20 und 13 Grad. Tagsüber kommt dann eine Gewitterfront mit kräftigem Westwind. In Niederbayern ist es davor noch sonnig. Und am Wochenende wird es insgesamt recht sonnig mit nur vereinzelten Schauern. Es wird aber etwas kühler. Hallo auf die Straßen und da ist aktuell eher wenig los. Wir schauen aber kurz mal auf die A7 Würzburg Richtung Fulda. Zwischen Bad Brückenau-Wildflecken und Bad Brückenau-Volkers. Da liegen möglicherweise noch mehrere Reifenteile im Baustellenbereich. Allen unterwegs eine gute und vor allem sichere Fahrt.
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1: Ich bin Gregor Jose Moser. Unter seinem Kommando waren im Bosnienkrieg 1995 mehr als 8000 bosniakische Männer und Jungen beim Massaker von Srebrenica getötet worden. Jetzt ist der bosnisch-serbische Kriegsverbrecher Ratko Mladic gestorben, und zwar im Alter von 84 Jahren in einem Gefängniskrankenhaus der Vereinten Nationen, wie diese mitteilten. Der Ex-General war 2017 vom Internationalen Strafgerichtshof zu lebenslanger Haft verurteilt worden. Knapp 400 Tote und mehr als 1400 Vermisste, das ist aktuell die Bilanz der verheerenden Sturzflut in Nepal und Tibet. Nach den Vermissten suchen weiterhin Rettungskräfte unter den Schlammmassen. Es droht jetzt eine neue Gefahr. Die nepalesische Katastrophenschutzbehörde warnt, dass sich hinter Schutt und Geröll weiter Wasser ansammelt, das sich zu einer Flutwelle entwickeln könnte. Das waren die Nachrichten um halb. Der Himmel ist leicht bewölkt oder klar. Im westlichen Franken ziehen erste Schauer und Gewitter durch. Die Tiefstwerte liegen zwischen 20 und 13 Grad. Tagsüber kommt dann eine Gewitterfront mit kräftigem Westwind. In Niederbayern ist es davor noch sonnig. Und am Wochenende wird es insgesamt recht sonnig mit nur vereinzelten Schauern. Es wird aber etwas kühler.
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1: Es ist 2 Uhr. Ich bin Gregor Jussé Moser. Jugendschutz in den sozialen Medien, darüber wird ja immer wieder diskutiert. Aktueller Anlass ist das Ende eines Prozesses in den USA gegen den Konzern Meta, dem unter anderem Instagram und Facebook gehören. Verbraucherschützer fordern deshalb auch strengere Social-Media-Regeln für Deutschland. Die Chefin des Bundesverbandes der Verbraucherzentralen POP hat dem Redaktionsnetzwerk Deutschland gesagt, Schutzmaßnahmen wie Zeitlimits, nächtliche Sperren oder deaktivierte Benachrichtigungen könnten auch hier junge Menschen schützen. 9 Tage vor der Landtagswahl in Sachsen-Anhalt führt die AfD in Umfragen mit über 40%. Auch deshalb könnte die Regierungsbildung danach schwierig werden. Jetzt betont die Linke noch einmal, sie könne sich eine Zusammenarbeit mit der in Umfragen zweitplatzierten CDU vorstellen. Der linken Fraktionschef im Bundestag Pellmann hat der Rheinischen Post gesagt, ein Modell wie in Thüringen oder Sachsen wäre denkbar. Dort arbeitet die Linke jeweils projektbezogen mit einer CDU-geführten Minderheitsregierung zusammen. Nach der verheerenden Sturzflut im Grenzgebiet zwischen Nepal und Tibet gibt es immer mehr Todesmeldungen, mittlerweile fast 400. Die Behörden und Einsatzkräfte gehen jedoch von vielen weiteren Todesopfern unter den Schlammmassen aus. Auf beiden Seiten gibt es nämlich eine hohe Zahl an Vermissten, über 1400. 8 Vermisste sollen laut unbestätigten Berichten Deutsche sein. Ein neuer europäischer Wettersatellit ist ins